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Und damit einen wunderschönen guten Morgen. Mein Name ist Uli und ich begrüße euch hier aus dem Studio A in der Johannesstraße 156. Ihr hört Radio Frei mit dem Magazin Unterdessen und ihr hört vielleicht nicht nur meine Stimme, sondern im Hintergrund auch so ein bisschen Stadtatmosphäre, wenn zum Beispiel wie jetzt die Straßenbahn am offenen Fenster hier vorbeifährt. Ich habe das Fenster offen gelassen, denn heute wird ein schöner Tag. Heute ist genau dieser eine Tag, wo wir nicht mehr über das kalte, regnerische Sommerwetter jammern und aber auch noch nicht über das viel zu heiße Sommerwetter jammern. Also macht das Beste draus. Vielleicht findet ihr auch heute das Haar in der Suppe. Aber ich will gar nicht meckern und schlechte Laune verbreiten, sondern ich will euch eigentlich erzählen, was euch in den nächsten 2 Stunden erwartet. Zum einen sehr gute Musik, würde ich jetzt mal ganz ernst gemeint sagen und ohne mir dabei auf die Schulter zu klopfen. Dann erwartet euch natürlich wie immer mittwochs die Rubrik Switch vom Frosch zum Vogel, wo ja Alltagssituationen angeschaut werden und mal so ein bisschen darüber gesprochen wird, wie kann man da eigentlich ein bisschen friedvoller miteinander ja umgehen. Zum anderen gibt es dann auch noch ein Interview, was nicht ich selbst geführt habe. Und zwar hat das Wolfgang geführt mit Stützi und Vincent. Die beiden organisieren eine Veranstaltungsreihe, die nennt sich Nuevo Paradiso. Und da findet an diesem Samstag im Retronom eine weitere Party statt. Worum es da eigentlich geht, welche Musik da zu hören ist, das werdet ihr jetzt natürlich auch hier in dieser Sendung erfahren. Und dann wurden gestern die Thüringer Zustände veröffentlicht. Das ist ein ja seit mehreren Jahren erscheinender Band, in dem verschiedene WissenschaftlerInnen, aber auch zivilgesellschaftliche AkteurInnen aus Thüringen ja eben auf die Zustände hier in Thüringen blicken. Es geht vor allen Dingen um die Zivilgesellschaft, um demokratische Projekte und vor allen Dingen aber auch um antidemokratische rechtsextreme Bewegungen und wie das halt sich gegenseitig bedingt. Und unter anderem ist in dem diesjährigen Band auch ein Artikel von, also es sind mehrere Artikel von Esra drin, der Beratungsstelle für Betroffene Rechte rassistischer und antisemitischer Gewalt. Und ein Artikel befasst sich mit dem Thema, wer hier in Thüringen eigentlich als Opfer rechter Gewalt, als Todesopfer rechter Gewalt zählt und anerkannt ist. Das offizielle Statistiken sagten bisher, dass es in Thüringen nur ein offiziell anerkanntes Todesopfer rechter Gewalt gibt. Schaut man sich jedoch eben zivilgesellschaftliche Zählungen an, Zählungen von zum Beispiel der Amadeo-Antonio-Stiftung oder auch Zählungen von JournalistInnen, dann gibt es zu diesem einen Todesfall eine große Diskrepanz. Nun wurde ein wissenschaftliches Gutachten in Auftrag gegeben. Das Ergebnis dieses wissenschaftlichen Gutachtens liegt auch vor. Und was da genau analysiert wurde, mit welchem Ergebnis und vor allen Dingen auch mit welchen Folgen, darüber habe ich mit Franziska Schestag-Hase gesprochen von Esra. Und dieses Gespräch hört ihr natürlich auch hier in diesem Unterdessen. Und wie ich schon gesagt habe, es gibt auf jeden Fall auch Musik. Hier und da auch nochmal in Verbindung mit einem Veranstaltungs- und Ausgehhinweis für euch. Jetzt allerdings erstmal Musik, wo ich euch leider nicht jetzt direkt sagen kann, geht da nächste Woche oder diese Woche nach Erfurt oder Jena. Das tut mir ein bisschen leid, aber es wird sicherlich bald wieder so sein. Ihr hört jetzt Musik von Ebbo, die ist auf jeden Fall in Leipzig, das kann ich schon mal sagen. Und von ihr hören wir jetzt einen neuen Track, Novoline. Und damit, wie gesagt, einen wunderschönen guten Morgen. Herzlich willkommen hier bei Unterdessen. Wenn ihr natürlich die Abendswiederholung hört, dann wünsche ich euch einen schönen Feierabend vielleicht.

Ebbo war das gerade und die könnt ihr, es dauert noch ein bisschen, im Oktober, am 15. Oktober in Leipzig zumindest live erleben. Das ist, würde ich jetzt mal sagen, von hier aus betrachtet der nächste oder am besten erreichbare Ort auf ihrer Tour in diesem Jahr. Wir machen direkt weiter mit Epsilon und Koffer.

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0: Koffer war das von Epsilon und vielleicht ein bisschen passend dazu hier ein kleiner Veranstaltungshinweis, und zwar lädt die Hochschulgruppe von Amnesty International, also die Amnesty Hochschulgruppe hier in Erfurt, zum Picknick für Menschenrechte in den Nordpark ein, und zwar am morgigen Donnerstag um 18 Uhr können alle interessierten Menschen kommen und beim gemeinsamen Picknick zum einen erstmal sich kennenlernen und auch die Arbeit der Hochschulgruppe kennenlernen, sich mit den ehrenamtlichen Unterstützenden von Amnesty International eben ins Gespräch kommen, sich vernetzen und vielleicht auch überlegen, da zu bleiben und sich auch weiterhin zu engagieren. Und was ich auch noch eine sehr schöne Aktion finde, es gibt die Möglichkeit, gemeinsam sogenannte Briefe gegen das Vergessen zu schreiben. Diese Briefe gegen das Vergessen, das sind Briefe, die an politische Gefangene geschickt werden, die ja, wir haben es hier auch im Programm von Radio Frei schon des Öfteren gehört, oftmals für Jahre ohne faire Gerichtsverfahren hinter Gitter landen und vor allen Dingen da dann eben auch sehr von der Außenwelt abgeschieden sind und meist dann eben die Briefe, die sie bekommen, die einzige Möglichkeit sind, mit Menschen in Kontakt zu treten. Und mit diesen Briefen könnt ihr dann zeigen, vor allen Dingen den Gefangenen zeigen, dass sie eben nicht vergessen werden. Und man kann sich so auch ganz aktiv und ganz praktisch für Menschenrechte einsetzen. Treffpunkt ist um 18 Uhr morgen am Donnerstag vor dem Haupteingang der Universität in der Nordhäuserstraße. Und das ist ja gar nicht so weit weg vom Nordpark, da geht es dann gemeinsam eben in den Nordpark mitzubringen, sind vielleicht einfach ein paar Picknickdecken, kleine Snacks und auch Getränke, die ihr selber zu euch nehmen wollt oder eben mit den anderen Interessierten an der Amnesty Hochschulgruppe Erfurt teilen möchtet. Weiter geht's jetzt hier mit Musik von Conny und da sein Album Manic Pixie Dreams Boy, Volume 3, habe ich ja schon einiges von gespielt. Wir hören jetzt den Song Duolingo von Conny.
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0: wöchentliche Rubrik, die ihr hier bei Radio Frei immer hören könnt und natürlich auch auf unserer Website nachhören könnt. Marie spricht dann immer mit Miriam Binder und Lukas Osburg, beides TrainerInnen für gewaltfreie Kommunikation. Und es wurden schon unterschiedlichste Situationen besprochen. Ich meine, das ist jetzt das erste Mal, dass es um nicht eine direkte, analoge Face-to-Face-Kommunikation geht, sondern dass es diesmal um eine mediatisierte Kommunikation, und zwar eine Chat-Kommunikation zwischen zwei Personen geht. Und da gibt es ja diverse Hindernisse und Hürden und Missverständnisse, die sich da auftun. Ich bin gespannt, worum es hier geht und vor allen Dingen, wie man denn da eine gemeinsame Lösung finden kann.
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2: Breche ich jetzt zusammen?
1: Sowas.
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1: Es wird verursacht dadurch, dass ein Bedürfnis bei dir erfüllt oder nicht erfüllt ist.
2: Und jetzt gucken wir einfach, wie wir die Kuh vom Eis kriegen.
1: Okay.
3: Switch. Vom Frosch zum Vogel. Willkommen in dieser kleinen Rubrik und willkommen auch Miriam und Lukas. Hallo.
2: Hallo.
1: Hallo.
3: Wir besprechen hier Woche für Woche Situationen aus dem Leben von uns oder von anderen Menschen und schauen, wie es mit gewaltfreier Kommunikation schöner gehen könnte. Heute hat Lukas uns was mitgebracht. Von dir selber oder wurde es dir zugetragen?
1: Es wurde mir zugetragen.
3: Es wurde dir zugetragen. Ja. Leg los.
1: Von einer Bekannten, die ich jetzt einfach mal auf Ratschlag von Miriam.
2: Hey, kein Ratschlag, auf Idee.
1: Auf Idee von Miriam Martina nenne.
3: Martina, was ist denn Martina passiert?
1: Die hat mit ihren Schwestern zusammen gerade vor, das Haus von ihren Eltern auszuräumen. Das ist in Hannover, sie wohnt hier in der Gegend, also Nähe von Erfurt wohnt sie. Und da gibt es einen Schwestern-Chat und den hat sie mir als Screenshot zugesendet, weil die wollten sich Ostern dort treffen und haben halt vereinbart, wie sie dahin kommen nach Hannover. Keine Ahnung,
2: ja, wo das ist. Bei Hannover.
1: Ja. Und auf jeden Fall. Unterhalten die sich in diesem Schwestern-Chat, schreiben da hin und her und dann klappt das halt nicht so, wie sie es denken. Und dann sagt die eine: Boah, was für ein Mist. Ich habe gerade festgestellt, dass Ostern in Hannover richtig heftig teuer wird. Ich hatte noch kein Ticket für die Rückfahrt am Ostermontag, habe schon damit gerechnet, dass das ziemlich teuer wird und wollte deshalb 1000 Bahnbonuspunkte einlösen. Dies ist aber nur möglich, wenn die Züge nicht eh schon rappelvoll sind. Also keine Züge zwischen 12 und 19 Uhr verfügbar und regulär kaufen und zahlen 150 Euro. Selbst morgens um 7 ist echt teuer und am Abend zuvor auch. Und dann sagt sie noch ein bisschen was, die das halt nicht buchen kann. Und dann kommt eine von Martina. Oh, schade. Und könntest du deinen Chef fragen, ob du den Dienstag frei haben kannst, als ein Ausgleichstag für im März gearbeitete Tage? Am Dienstag ist die Lage vielleicht schon ein bisschen entspannter und auch was mit Bahnbonuspunkten zu kriegen. Dann kommt von der einen Schwester, sind drei Schwestern, von der einen Schwester kommt gute Idee und von der anderen Schwester kommt, darauf können wir gleich eingehen. Oh Martina, sorry, wenn ich es so direkt schreibe, aber du bist echt ein bisschen weltfremd, was Arbeiten angeht. Weil dein Arbeitgeber so extrem kulant ist, du dort kommen und gehen kannst, wie du magst und keiner auf die Zeit achtet, das ist ganz weit entfernt von der Realität. Mein Chef hat schon eine erste kleine Krise gekriegt, als ich ihm sagte, dass ich am 1. April ins MRT müsse und dass dies mitten am Tage sei. Er hatte ja längst die Dienstpläne gemacht und im April werde ich auch noch recht viel in den Einrichtungen eingesetzt. Da werde ich ganz sicher nicht nach dem 7. April fragen.
2: Aha, also die Schwester, um die es eigentlich geht, hat geantwortet, dass Martina ganz schön weltfremd ist.
1: Und Martina antwortet:
3: Oh, es geht noch weiter.
1: Nö, den Schuh ziehe ich mir nicht an. Also ich mache es jetzt lustig, aber wäre ich in der Situation ist wahrscheinlich sehr verärgert. Nö, den Schuh ziehe ich mir nicht an. Du hast neulich noch geschwärmt, wie begeistert er von dir sei und wie viel Eigenverantwortung er dir geben will, USW. Da könnte er dir auch entgegenkommen. Dass es wahrscheinlich nicht geht, weil du am Patienten sein wirst, steht er auf einem anderen Blatt. Aber ich bin nicht weltfremd, was Arbeiten angeht. Antwort von der anderen, finde ich schon. Martina antwortet, habe ich gehört.
2: Okay.
1: Und so weiter und so fort.
2: Okay, cool.
1: Aber ich bin nicht weltfremd, finde ich schon. Habe ich gehört. Und so weiter und so fort.
3: Mhm.
1: Also können wir einfach mal gucken, was da auf den beiden Seiten lebendig ist. Also Martina, die...
3: Ja.
1: Die da zu lesen bekommen, du bist echt ein bisschen weltfremd, was Arbeiten angeht.
3: Was Arbeiten angeht. Du hast ja keine Ahnung. Naiv. Sag mal, angegriffen fühlt die sich.
1: Wenn du denkst, dass du angegriffen wirst, wie fühlst du dich da?
2: Oder auch wenn du das liest, Martina

0: Wie geht's dir da?
1: Also, neues Lieblingsgefühl, hä?
0: Aber ein ziemlich dolles, aufgebrachtes, ja, hä?
1: Aufgebracht, wütend, empört.
0: So, also bei mir würde so mit einer Energie von, hä, was willst du jetzt von mir?
1: Genau,
0: also
1: genau.
0: Also so echt sauer, aufgebracht, ärgerlich.
1: Was hat man da noch so?
2: Ich hätte sowas noch wie enttäuscht. Also im Sinne von, das ist meine Schwester, die müsste mich kennen und jetzt schätzt sie mich so falsch ein,
0: ja,
2: sowas.
0: Ja, mhm, ja. Auch wenn es um diese Terminabsprache geht, um das Haus gemeinsam auszuräumen, darauf bezogen auch so ratlos. Also hey, wie sollen wir es sonst hinkriegen, wenn ich an einem langen Osterwochenende?
1: Mhm. Ich überlege gerade, ob da noch was anderes da ist an Gefühlen.
0: Okay, während du überlegst, können wir ja mal gucken auf die Bedürfnisebene. Welche Bedürfnisse bei Martina anklingen könnten?
1: Ja, Wertschätzung. Mhm. So, also Miteinander und Verständnis, ja, respektvoller Umgang miteinander. Also das, ja, ist so da, das taucht dann, also ja, und Achtsamkeit auch im Umgang miteinander, habe ich so den Eindruck.
0: Ja, was würdest du noch sagen, Marie?
2: Ich habe gerade noch an irgend sowas gedacht, wo ich nicht weiß, wie das Bedürfnis dazu heißt. So ein, also man, sie macht einen Vorschlag und der wird so gefühlt abgeschmettert. Und ja, dann ist so Stillstand. Also so ein Bedürfnis nach konstruktivem, das ist vielleicht Miteinander, dass man gemeinsam überlegt, also so, ne? Und dass das in dem Moment so abgeblockt ist. Und sie hat ja nur eine Überlegung.
0: Dass so, dass man gemeinsam überlegt, wie es möglich ist?
2: Hm. Tja.
1: Ja, ich habe hier nur noch sowas wie verstört. Das taucht da vielleicht gerade noch so auf.
2: Das ist das Hellgefühl vielleicht.
1: Ja, das ist nicht das Hellgefühl. Verstört, genau, verstört. Ja.
2: Mhm. Ich denke aber auch so ein bisschen traurig.
1: Ja, das
2: also
1: auf
2: hinter
1: jeden Fall
2: der Enttäuschung ist eine Traurigkeit. Mhm. Also darüber, wie sie eingeschätzt wird, kann
1: genau
2: ich mir vorstellen.
1: Ja.
2: Und vielleicht auch darüber, dass der Prozess jetzt erstmal so gestoppt ist.
1: Mhm.
2: Ne? So diese, was Lukas, ja, du gerade meintest. Die versuchen, ja, da irgendwas zu finden und es ist so schwierig.
0: Ja, wenn du das so sagst mit dem Konstruktiv, könnte auch so die Sicherheit, dass das halt geklärt wird, die Sicherheit, dass die sich sehen, dass die sich treffen. Also
1: ja, und perspektivisch auch sowas wie Entlastung.
0: Ah, stimmt, ja.
1: Also es geht ja darum, dass das erledigt ist. Also ja, wenn sich so das ewig hinzieht, das drückt ja. Und wenn es nicht gleich um die Ecke ist, Hannover ist nicht gleich um die Ecke, da fährst du nicht mal eben in 3 Minuten hin.
0: Ja. Und soweit ich weiß, kommt, ja, die Schwester noch aus einem, ja, Ort, der noch weiter entfernt ist als Erfurt von Hannover. Ja, ja, Entlastung, stimmt.
1: Ja, also kann ich mir vorstellen, dass das schon auch da ist. Ja, und Tatkraft.
0: Tatkraft.
1: Tatkraft habe ich gerade entdeckt als Bedürfnis. Tatkraft wäre vielleicht noch was. Also sowas, hey, komm, angehen und machen.
0: Ja,
1: und
0: ja.
2: Mhm. Das passt vielleicht, mhm, auch zu meinem hier Konstruktives, also dieses Vorankommen, mhm, irgendwie,
1: genau,
2: dass sich das,
1: mhm,
2: entwickelt. Mhm. Tatkraft,
0: ja,
2: aha, toll.
0: Tatkraft oder Vorankommen, ja, geht auch.
1: Genau, ja.
2: Okay, und wir gucken ja immer auf Bedürfnisse, weil die in dem Moment eventuell nicht erfüllt werden und deswegen, mhm, die Person sich so fühlt, wie wir es eben auch besprochen haben.
1: Genau, also bei unangenehmen Gefühlen zeigt es uns, dass die Bedürfnisse, die dahinter stehen, gerade nicht berücksichtigt werden. Bei angenehmen Gefühlen ist es so, dass die Bedürfnisse berücksichtigt werden. Und deshalb,
0: ja,
1: ist es so schön.
2: Ah.
0: Und, mhm, beides ist sehr, sehr wichtig. Und weder, ja, mit dem einen noch ohne dem anderen könnten wir nicht leben.
1: Genau.
0: Weil also, wenn ich Hunger habe, ist Hunger da, damit ich was esse. Und,
1: ja,
0: wenn ich keinen Hunger hätte, würde ich irgendwann sterben. Und so ist das auch mit der Traurigkeit, mit dem Ärger, mit,
1: genau,
0: der Freude.
1: Also auch wenn wir die angenehmen Gefühle wahrscheinlich viel lieber haben als die unangenehmen, sind die unangenehmen doch sehr hilfreich, um uns selbst zu verstehen.
2: Mhm.
0: Ja.
1: Und das ist ganz schön, die anzunehmen,
0: ja,
1: um weiterzukommen.
2: Und im Zweifel werden die angenehmen zunehmen in der Häufigkeit, wenn wir uns drum kümmern oder schneller unsere Bedürfnisse erkennen.
0: Ja, genau.
1: Könnte sein.
0: Genau. Hm. Wollen wir mal gucken bei der Schwester.
1: Schwester S. Schwester S von Martina. Ja.
0: Wenn die schreibt, du bist weltfremd, was ist da in der lebendig? Wenn die schreibt, ich krieg das mit meinen Bahnbonuspunkten nicht hin, das kostet 150 Euro.
1: Boah, die ist möglicherweise, also erstmal so diese Frage, kannst du vielleicht dir einen Tag frei nehmen? Hä, wie soll denn das gehen?
0: Wie kommst du auf die Idee? Das geht bei meinem, also vielleicht denkt sie das nicht ganz so, aber so in dem Sinne. Es geht bei meinem Arbeitgeber leider nicht so leicht wie
1: vielleicht,
0: bei deinem.
1: Vielleicht auch wirklich nur, weil du so einen Luschi-Arbeitgeber hast, heißt das nicht, dass es bei mir auch so ist. Bei mir hängen Menschenleben dran.
0: Wenn die Gedanken sind, dann auch wieder. Also es sind ähnliche Bedürfnisse. Gesehen werden, ernst genommen werden, gehört werden, Akzeptanz.
2: Vielleicht auch.
1: Da bist du jetzt schon bei den Bedürfnissen, gar nicht bei den Gefühlen.
0: Ja.
2: Ich habe jetzt bei Gefühl gerade noch, erst ist mir Neid eingefallen, was mir ein bisschen arg dolle vorkam, aber vielleicht ein bisschen Traurigkeit darüber, dass sie nicht so einen flexiblen Arbeitgeber hat wie die Schwester.
0: Ja.
1: Ja, und gleichzeitig, also so, ich würde die Traurigkeit gar nicht abschwächen wollen, sondern ich würde da schon sagen, die ist auf jeden Fall in dem Moment ärgerlich und frustriert. Und möglicherweise hilflos. Wir setzen da oft, also ich erlebe mich auch, dass ich immer mal so ein bisschen und eventuell und möglicherweise davor sitze. Aber man kann ja nur traurig sein und nicht nur ein bisschen traurig.
2: Ja.
1: Fällt mir dazu gerade ein. So. Hier steht unglücklich.
2: Ja. Du hast gerade eine Liste von Gefühlen
1: aufgemacht. Ich habe eine Liste von Gefühlen geöffnet. Ich spicke heimlich. Kann ich jedem nur empfehlen, der oder die sich damit beschäftigen möchte.
2: Wir müssen langsam schon zum Schluss kommen. Mhm. Wir sind schon über der Zeit. Es tut mir jetzt ein bisschen leid für die eine Perspektive, für die der wir nicht so viel Raum geben können. Aber wie können wir das jetzt abrunden?
1: Mhm. Nochmal gucken, welche Bedürfnisse sie hat.
2: Lukas hat ja gerade schon
1: ganz ein paar genannt. Ne? Lukas schon
2: So ähnliche hast du. Mhm.
0: Ernst genommen werden, gesehen werden, wahrgenommen werden, Akzeptanz.
1: Mhm. Genau, werden. Angenommen sein.
2: Und die will auch, dass es vorangeht, ne?
0: Ja.
1: Möchte genauso auch eine Entlastung erleben.
0: Vielleicht schätzt sie auch Flexibilität und das ist bei ihr einfach gerade nicht möglich mit ihrem Arbeitgeber. Ja,
1: das
0: nicht
1: kann
0: so,
1: auch sein.
0: Nicht so, wie sie sich das wünscht, ja.
1: Ja.
0: Tja, ich denke gerade darüber nach, so auf Lösungsebene, was da am besten wäre, was meiner Meinung nach am besten wäre. Zu zweit zusammensetzen, Giraffenohren auf und erstmal der anderen Person zuhören. Also überhaupt nicht über Strategien reden oder dass das doof war von der anderen Person, sondern einfach so, ich teile mich mit und falls das ein Streit zwischen Miriam und mir wäre, ich teile mich mit und Miriam gibt einfach nur Gefühle und Bedürfnisse bei mir wieder. Und dann nach ein paar Minuten, vielleicht auch erst nach ein paar Stunden tauschen wir.
1: Dann beruhigt sich's.
2: Ja. Und jetzt in dem konkreten Fall, die sind ja über Chat verbunden, also wohnen im Zweifel nicht in der Nähe.
1: Ja.
2: Wir haben ja schon in einer der letzten Folgen festgestellt, dass schriftliche Kommunikation im Handy nicht so optimal ist, weil man so viele Informationen nicht bekommt von der anderen Person. Gestik, Mimik und Tonfall und sowas. Aber was würde man jetzt tun? Könnte man sagen, reinschreiben, das ist hier irgendwie gerade komisch, lass da mal später drüber sprechen, wenn wir uns sehen?
0: Ja.
1: Oder ist gerade komisch, für mich wird es gerade anstrengend, ich habe den Eindruck, wir kommen nicht so richtig voran, lass mal eine Pause machen und vielleicht heute Abend telefonieren, wenn es passt für dich.
2: Ach stimmt, telefonieren ist auch eine Idee.
1: So, na wenigstens das, dass wir uns erstmal kurz hier zurückziehen. Möchte gerne einen guten Weg finden miteinander, ich habe den Eindruck, es gelingt gerade nicht. Lass uns doch später nochmal sprechen.
0: Oder in den Chat schreiben. Ich merke, ich bin gerade sehr verärgert. Ich melde mich später nochmal, wenn mein Ärger abgeklungen ist. Ich kümmere mich erstmal um mich. Geht doch so.
1: Das ist klar, dass du immer nur auf dich eingehst.
0: Mir ja, Mutter.
2: Naja, nee, könnte nicht. Passieren.
0: Ja, das könnte passieren. Man ist ja nicht verantwortlich für die Gefühle von anderen. Auch
2: nicht. Wofür wir allerdings verantwortlich sind, ist es, dass es nächste Woche eine neue Folge gibt. Und deswegen werden wir uns wiedersehen. Ich freue mich drauf. Bis dann.
0: Tschüss.
3: Das war die mittlerweile 119. Ausgabe von Switch vom Frosch zum Vogel, diese und alle anderen. Wie gesagt, unter radio-frei.de einfach nachhören und vielleicht dann auch den ein oder anderen Hinweis bei sich selbst nochmal überprüfen, schauen und vielleicht ein bisschen verständnisvoller dann mit sich selbst und auch den anderen umgehen. Wir hören jetzt Musik, die ihr am Wochenende auch live erleben könnt. Und zwar ist ja an diesem Wochenende Krämerbrückenfest und auch noch am Sonntag dann Fête de la Musique. Das kommt so ein bisschen zusammen. Krämerbrückenfest hat sich ja mittlerweile ein bisschen geöffnet. Es ist nicht nur so, dass es einen Mittelaltermarkt rund um die Krämerbrücke gibt, sondern es gibt an verschiedensten Orten, unter anderem auf dem Domplatz, im Brühlergarten, auf dem Rathausparkplatz, auf dem Fischmarkt und noch verschiedensten Wiesen und Höfen Konzerte, Veranstaltungen. Und da muss ich sagen, dass ich in den letzten Jahren oder am letzten Jahr auch auf dem Rathausparkplatz war. Da gab es vor allen Dingen Hip-Hop-Acts und Musik für eher jüngeres Publikum. Und das fand ich schon ziemlich cool. Und in diesem Jahr wird auch wieder jemand dabei sein, wo man sich denkt so, what? Wie kann es sein, dass so jemand bei einem Stadtfest hier in Erfurt auftritt? Ich freue mich auf jeden Fall drüber, denn Megalo wird am Freitag auf der Bühne hinten auf dem Rathausparkplatz sein und das sollte man eigentlich nicht verpassen, meiner Meinung nach, wie man so schön sagt. All meine Fehler von Megalo.
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All meine Fehler von Megalo war das gerade und ich habe die Musik gespielt, weil ihr Megalo an diesem Freitag im Rahmen des Kremer Brückenfests live erleben könnt. Am Freitag um 20 Uhr auf dem Rathausparkplatz. Und den nächsten Act, den ihr jetzt hört, den könnt ihr auch live erleben zum Kremer Brückenfest, auch am Freitag, allerdings um 21 Uhr. Im Prühlergarten. Im Prühlergarten, da ist so ein bisschen für das Booking und die Bands die Franz Mehlhose verantwortlich. Und entsprechend wird es da ein bisschen souliger, ein bisschen funkiger, manchmal ein bisschen R&B-ischer. Und jemand, der da auch auf der Bühne steht, wie gesagt, am Freitag um 21 Uhr, ist Magnus Berg. Der kommt aus Norwegen und macht so Blues, Soul und Rock. Und von dem habe ich jetzt den Song I Don't Like Dinner Pies rausgesucht. Magnus Berg.

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1: Magnus Berg war das gerade, den könnt ihr sehen und vor allen Dingen auch hören, in echt, in Farbe und Bunt, am Freitag, den 19. Juni, also diesen Freitag im Rahmen des Krämer Brückenfests. Da gibt es Live-Musik in der Innenstadt, nicht nur an der Krämer Brücke, sondern eben wie in diesem Fall auch im Brühler Garten. Und Magnus Berg wird da zum Beispiel um 21 Uhr dann spielen. Alle Infos rund um das Krämer Brückenfest, die könnt ihr natürlich nochmal im Internet nachlesen. Wie gesagt, es sind wirklich viele, viele Veranstaltungen, die da stattfinden an unterschiedlichsten Orten. Und am besten einfach erfurt-krämerbrückenfest.de, wobei das Ä in Krämer und das Ü in Brücke jeweils mit AE bzw. UE geschrieben wird. Kommen wir jetzt zu einem ganz anderen Thema. Und zwar wurden gestern die sogenannten Thüringer Zustände veröffentlicht. Das ist eine Publikationsreihe, die eine kompakte, faktenbasierte Darstellung und aber auch eine kritische Einordnung der Situation von Rechtsextremismus, Antisemitismus, Rassismus, Abwertung, Diskriminierung und auch Hassgewalt hier in Thüringen darstellt. Und sie ist eine zivilgesellschaftliche Ergänzung zu den vorliegenden, teils lückenhaften Einschätzungen der verschiedenen staatlichen Behörden. Und die Thüringer Zustände, die sind in diesem Jahr dann schon das fünfte Mal hintereinander veröffentlicht worden und verschiedenste Institute und Vereine, Initiativen wie zum Beispiel MOBIT, die mobile Beratung gegen Rechtsextremismus, das IDZ, das Institut für Demokratie und Zivilgesellschaft, das Zentrum für Rechtsextremismusforschung, Demokratiebildung und gesellschaftliche Integration der Uni Jena und auch die Beratungsstelle für Betroffene rechter, rassistischer und antisemitischer Gewalt ESRA, die sind an dieser Publikation beteiligt und geben da ihre Einschätzungen. Und die Einschätzungen für dieses Jahr, die sind eigentlich nicht ernüchternd, sondern alarmierend. Denn in der Pressemitteilung heißt es: verschobene Grenzen, Thüringer Zustände 2025, rechtsextreme Normalisierung und die Erosion der Demokratie. In der Pressemitteilung heißt es weiter, dass die aktuellen Analysen der Thüringer Zustände eins ziemlich deutlich zeigen, nämlich die gesellschaftlichen und politischen Rahmenbedingungen, die haben sich im vergangenen Jahr nochmal tiefgreifend verschoben. Rechtsextreme Positionen sind noch sichtbarer geworden, noch sagbarer geworden und noch alltäglicher geworden. Die These der diesjährigen Ausgabe, die ist ganz klar: die extreme Rechte hat sich im Alltag etabliert und die Normalisierung von Rechtsextremismus, die ist in kürzester Zeit weit vorangeschritten. Bereits in den vorherigen Ausgaben wurde ja auch das Erstarken vom Rechtsextremismus in Thüringen immer wieder dokumentiert und auch belegt. Und diese Entwicklung, die hat sich jetzt nicht nur bestätigt, sondern eigentlich verstetigt. Und somit wird ein Klima geschaffen, in dem Unsicherheiten wachsen, Fachkräfte, international Studierende sich zurückziehen und Strukturen, die eben demokratisches Engagement eigentlich stärken wollen, zunehmend unter Druck geraten. In der diesjährigen Ausgabe gibt es wieder unterschiedlichste Schwerpunkte. Ein Schwerpunkt ist zum Beispiel auch Schule. Und da heißt es, dass Schulen immer mehr unter Druck geraten. Es gibt immer mehr Vorfälle rechtsextremer, nicht nur Gewalt, sondern auch Symbole und immer mehr Unsicherheit. Besonders deutlich wird die generelle gesamtgesellschaftliche Entwicklung in Thüringen, auch im schulischen Alltag heißt es hier. Schulen sehen sich in einer stark gestiegenen Zahl und vor allen Dingen auch Intensität von rechtsextremen Vorfällen konfrontiert. Romy Arnold von MOBIT, die sagt, dass Erfahrungen aus der Beratungspraxis zeigen würden, dass Lehrkräfte und Schulsozialarbeit häufig an ihre Grenzen gerieten und der bereits beobachtete Trend einer rechtsextremen Orientierung unter Jugendlichen, über den wir ja hier bei Radio Frei auch schon berichtet haben, der setzt sich auch weiterhin fort und prägt immer mehr das Schulklima. Gleichzeitig zeigt sich jedoch auch, dass diese ganzen gesellschaftlichen Diskurse, die wir ja hier auch gerade führen, nicht abstrakt bleiben, sondern ganz konkret eben auswirken bis hin zu Gewalt. Und zum Beispiel, und da wird halt eben auch Hochschule reingezählt, die Schüsse auf international Studierende in Ilmenau, die stehen für Mobit exemplarisch eben für eine Eskalation, in der eben ja eine politische Sprache, eine ausgrenzende Sprache im Zusammenhang mit lokalen Spannungen ja tatsächlich in reale Gewalt einwirkt. Ein anderer Schwerpunkt ist natürlich die Betroffenenperspektive. Dazu schreibt Esra einen Artikel. Und es geht da eben um das anhaltend hohe Niveau rechter, rassistischer und antisemitischer Gewalt, was das mit den Betroffenen macht, wie der Umgang von Behörden mit Betroffenen ist und ja vor allen Dingen ja welche Schlüsse da eben auch Esra als Opferberatungsstelle daraus ziehen. Ein weiterer Schwerpunkt ist der eben bereits angesprochene Blick von international Studierenden, aber auch von Fachkräften und wie sich eben ja diese ganzen Zuspitzungen und auch vor allen Dingen die realen Auswirkungen davon eben auch auf den Alltag von Studierenden und internationalen Fachkräften auswirkt. Da heißt es, dass eben die gerade beschriebene veränderte Lage nicht ohne Folgen für international Studierende und AbsolventInnen bleibt. Da wird zitiert, dass Interviews zeigen würden, dass insbesondere Menschen mit internationaler Geschichte zunehmend rassistische Erfahrungen im Alltag machen und dies eben zu einer Verunsicherung führt und auch die Lebens- und Bleibeentscheidungen von Leuten halt beeinflussen. Das heißt, wenn ich hier halt permanent mit Rassismus konfrontiert bin und vielleicht auch um meine eigene Sicherheit mir Sorgen machen muss, dann bleibe ich einfach nicht hier, sondern suche mir einen anderen Ort, wo ich leben kann, wo ich mit meiner Familie sein kann, wo ich arbeiten kann. Ein weiterer Schwerpunkt ist eben, wie auch gerade schon angesprochen, die Zivilgesellschaft und wie sie immer mehr unter Druck gerät, nicht nur von rechtsextremen AkteurInnen, sondern eben auch von politischen Akteuren, von Parteien und politischen Institutionen. Die Rahmenbedingungen für zivilgesellschaftliches Engagement würde sich spürbar verschlechtern, heißt es in der Pressemitteilung. Organisationen, Initiativen und Beratungsstellen sehen sich zunehmend Angriffen ausgesetzt, politisch, öffentlich und auch digital. Hier heißt es, dass Debatten über einen angeblichen NGO-Komplex sowie gezielte parlamentarische Initiativen und auch mediale Kampagnen zur Delegitimierung von demokratischer Arbeit und demokratischen Akteuren beitragen würden. Das Fazit ist mehr rechtsextremer Einfluss, weniger demokratischer Widerstand. Das ist, wie gesagt, nicht nur ernüchternd, sondern vor allen Dingen auch sehr alarmierend. Ihr könnt natürlich die komplette Version in digitaler Form euch nochmal durchlesen und da in die Tiefe gehen. Wir werden hier bei Radio Frei natürlich auch über die einzelnen Schwerpunkte auch berichten. Und ich habe zum Beispiel gestern bereits mit einer Mitarbeiterin von Esra gesprochen, die an einem Artikel beteiligt war, der auch in den Thüringer Zuständen 2025 veröffentlicht ist. Da geht es um die Anerkennung von Todesopfern rechter Gewalt hier in Thüringen. Offiziell gibt es laut offiziellen Statistiken eben nur ein Todesopfer rechter Gewalt. Zivilgesellschaftliche Akteure wie zum Beispiel auch Esra oder die Amadeo-Antonio-Stiftung und auch JournalistInnen zählen weitaus mehr Todesopfer rechter Gewalt. Anlässlich dieses starken Unterschiedes wurde jetzt ein Gutachten in Auftrag gegeben. Das Gutachten ist abgeschlossen worden. Die ForscherInnen haben ihre Ergebnisse übergeben. Und in diesem Artikel und auch in dem Interview geht es jetzt eben nun darum, was eigentlich in dieser Studie rausgekommen ist, in diesem Gutachten und was daraus folgt. Und das hören wir uns gleich nach der nächsten Musik an. Erstmal jedoch jetzt, was hören wir jetzt eigentlich? Vielleicht einfach ein passendes Lied hierzu. Die Wut hält uns zusammen von Audio 88 und Yasin.

0: Die Wut hält uns zusammen von Audio 88 und Jessin. Ich habe eben gerade über die Thüringer Zustände gesprochen, eine Publikationsreihe, in der wissenschaftliche, zivilgesellschaftliche Perspektiven drin vorkommen und eben über die aktuelle Situation von Rechtsextremismus, Antisemitismus, Rassismus und anderen ja menschenfeindlichen Strömungen hier in Thüringen berichten und vor allen Dingen ja auch zivilgesellschaftliches Engagement steht da im Mittelpunkt. Und ein Artikel innerhalb der Thüringer Zustände, der dreht sich um eine Studie. Im vergangenen Jahr wurde nämlich eine unabhängige Studie zu Todesfällen mutmaßlich rechter Gewalt in Thüringen seit 1990 vorgelegt und die Untersuchung, die kommt zu dem Ergebnis, dass es im Freistaat Thüringen mindestens 10 Todesopfer rechter Gewalt gibt. Offiziell anerkannt sind bislang oder ist bislang, muss man in dem Fall sagen, nur ein Fall. Und ich habe über dieses Gutachten mit Franziska Schestak-Hase gesprochen. Sie ist Mitarbeiterin bei ESRA und mit ihr spreche ich darüber, warum die Aufarbeitung auch jetzt im Jahr 2026, Jahrzehnte danach, eigentlich noch wichtig ist, welche Fehler oder ja Hindernisse, Hürden die Forschenden bei Ermittlungen identifiziert haben und welche Konsequenzen eben nun für Politikbehörden und auch für die Erinnerungskultur folgen sollte. Das Interview ist recht ausführlich, deswegen habe ich es in zwei Teile geteilt und im ersten Teil spreche ich mit Franziska erstmal über den Hintergrund der Studie, wie vorgegangen wurde und eben vor allen Dingen zu welchen zentralen Ergebnissen die Forschenden gekommen sind. Hier ist mal das Gespräch mit der ESRA-Mitarbeiterin Franziska Schestak-Hase über die Anerkennung von Todesopfern rechter Gewalt. Wie kam es denn überhaupt zu dieser Studie Todesfälle mutmaßlich rechter Gewalt in Thüringen seit 1990? Warum wurde so eine wissenschaftliche und vor allen Dingen auch unabhängige Überprüfung veranlasst?
1: Ja, das ist auch ein Blick in die Zeit oder in die nähere Vergangenheit tatsächlich. Letztlich gibt es einen Landtagsbeschluss von November 2018, die eben diese unabhängige Überprüfung zu Todesfällen rechter Gewalt in Thüringen seit 1990 fordert und dafür auch Mittel zur Verfügung gestellt hat. Tatsächlich ist es aber so, dass wir uns mit der Selbstenttarnung des nationalsozialistischen Untergrunds 2011 auch hier in Thüringen der Frage stellen mussten, welche Todesfälle rechter Gewalt könnten sozusagen auch unerkannt geblieben sein. Ich denke, das war nochmal ein Impuls oder ein gesellschaftliches Erdbeben letztlich, das eine starke Motivation auch gegeben hat, nochmal genauer hinzuschauen und die Erfahrung der betroffenen Angehörigen dort ernst zu nehmen, die sehr wohl ein Gefühl zu den Umständen und der Tatmotivation selber hatten und vor allen Dingen natürlich die Erfahrung, dass Institutionen wie Ermittlungsbehörden und Justiz, aber vor allen Dingen Ermittlungsbehörden dort schwere Fehler gemacht haben, sodass es in Gang gekommen ist, dass Behörden intern schon Untersuchungen stattgefunden hatten, die für Thüringen aber kein weiteres Ergebnis hatten. Gleichzeitig wir aber die Situation hatten, dass es viele engagierte Zivilgesellschaft, Journalistinnen gab, die zu lokalen Fällen beispielsweise recherchiert und berichtet haben, Gedenken stattgefunden haben und dann, dass es auch für bundesweit für Deutschland eine Liste von Verdachtsfällen der Journalistin Heike Kleffner und Frank Jansen gab, die deutlich gemacht hat, dass es eine starke Diskrepanz zwischen den Zahlen der Verdachtsfälle der Opferberatungsstellen in Deutschland und den offiziellen Zahlen der Behörden gibt. Und diese Diskrepanz stellt natürlich die Frage, wie kommt die zustande? Und dementsprechend gibt es dann ein Bedürfnis einerseits natürlich der Hinterbliebenen nach Aufklärung der Taten, die Fragen offen gelassen haben, aber eben auch von Zivilgesellschaft dort näher hinzuschauen. Und glücklicherweise konnte erwirkt werden im Thüringer Parlament, dass das eine unabhängige wissenschaftliche Untersuchung wird. Und das bedeutet, dass ein externes Institut beauftragt wurde. Das ist in dem Fall das Institut für öffentliche und private Sicherheit der Hochschule für Wirtschaft und Recht Berlin. und das Moses Mendelssohn Zentrum für europäische jüdische Studien in Potsdam, die tatsächlich auch schon die Erfahrung hatten mit diesen unabhängigen Untersuchungen, nämlich 2018 für Berlin und 2015 schon für Brandenburg, dass wir dort erfahrene WissenschaftlerInnen haben mit viel Expertise und eben auch die Überzeugung, dass es einen Beirat braucht, eine beratende Funktion für die Forschenden zur Fallexpertise im Prinzip, dort auch Stimmen einzuladen der Zivilgesellschaft, aber eben auch VertreterInnen der Opferberatungsstellen und AkteurInnen, die sozusagen das als ihr Themenfeld auch schon erkannt haben und da auch Positionen drin haben. Und glücklicherweise ist dieser Beirat auch in Thüringen zustande gekommen. Leider nur sehr viel später als im November 2018.
0: Du hast jetzt gerade schon diesen Beirat genannt. Worin unterscheidet sich denn sonst noch der Ansatz oder die Herangehensweise der Forschungsgruppe von eben ja bisherigen offiziellen Statistiken, wenn es in der Betrachtung eben von Todesfällen geht und dann natürlich auch in ja der Bewertung der Todesfälle und der Tatmotive?
1: Die Herangehensweise der Untersuchung und der WissenschaftlerInnen ist in dem Kontext nochmal eine andere, als dass sie nicht mit einer Ermittlungsarbeit betraut sind und damit auch einen anderen Fokus auf die einzelnen zu untersuchenden Fälle haben. Wir gehen ja erstmal davon aus, es findet eine Straftat statt und täterfokussiert geht es darum, eine Straftat auch nachzuweisen, ein Strafmaß zuzuordnen und so weiter. Hier ging es aber darum, diese Fälle auch im Kontext zu sehen. Das heißt, die WissenschaftlerInnen haben sich neben den Ermittlungsakten, die sie einsehen konnten, auch beispielsweise Berichte von Gerichtsprozessen, Medienberichterstattung zu den Verhandlungstagen, zu den Ereignissen selbst angeschaut und eben auch Veröffentlichung von AkteurInnen, die im Zeitgeschehen was dazu gesagt haben. Und natürlich dann noch einfach die wissenschaftlichen Hintergrund, auch diese Taten im Zeitkontext zu beurteilen. Das heißt, wir reden hier ja von den mittlerweile sogenannten Baseballschlägerjahren. Das heißt, es gibt ja auch nachfolgend viele Erkenntnisse, die eine Perspektive auf die Umstände einfach verändern. Dementsprechend müssen die WissenschaftlerInnen, sind dazu angehalten gewesen, auch in dem Auftrag quasi die Herangehensweise der Behörden und die Opferberatungsstellen anzuschauen und die Diskrepanz dazwischen zu erklären.
0: Nun ist ja dieses Ergebnis bzw. der Forschungsbericht ja Ende letzten Jahres abgeschlossen worden und auch an das Innenministerium übergeben worden. Und ihr als zentrale Opferberatungsstelle hier für Thüringen habt ja auch schon Einblick gehabt. Was sind denn die zentralen Ergebnisse jetzt dieser Forschungsgruppe?
1: Der große Erfolg dieser Untersuchung ist, dass der Zivilgesellschaft und uns auch uns in unserer Perspektive als Opferberatungsstelle in vielen der Fälle Recht gegeben worden ist. Das heißt, es gibt in Thüringen mindestens 10 Todesopfer rechter Gewalt. Das hat die unabhängige wissenschaftliche Untersuchung festgestellt und tritt damit in Differenz zu nur einem offiziell anerkannten Todesopfer. Das heißt, da stehen eben diese 9 Fälle mit 9 Angehörigen, mit 9 sozialen Nahumfeld, mit Freundinnen, einer Stadt, mit der das auch was gemacht hat, eine Community, mit der das auch was gemacht hat, dahinter. Und jetzt wird offiziell gesagt, ja, aus heutiger Perspektive gilt für 4 Fälle, dass sie eigentlich hätten schon damals in der Ermittlungsarbeit als politisch motivierte Kriminalität rechts erfasst werden müssen. Und damit wären sozusagen eine offizielle Anerkennung, hätte schon stattfinden müssen. Das heißt, das ist ganz klar, dass die nacherfasst werden müssen. Bei den älteren Fällen vor 2001, das bezieht sich immer auf die Änderung des polizeilichen Klassifikationssystems, war dieses System noch anders aufgestellt. Das heißt, aus heutiger Perspektive würden diese Taten heute noch mal passieren und auch ermittlungstechnisch untersucht werden, müssen diese als, kurz gesagt, Todesopfer rechter Gewalt anerkannt werden. Damals galt aber ein anderes System. Das heißt, jetzt besteht die Schwierigkeit und eigentlich, sag mal, für die Bevölkerung und die Öffentlichkeit muss natürlich nachvollzogen werden. Wir haben hier mindestens 10 Todesopfer rechter Gewalt in Thüringen und das braucht natürlich auch eine entsprechende Anerkennung. Warum sollte ein Fall von 1993 anders behandelt werden als einen Fall von 2012. Und dementsprechend braucht es und fordern auch die WissenschaftlerInnen und auch wir ein gemeinsames Gedenken eben an diese Todesopfer rechter Gewalt in Thüringen.
0: Auf das Gedenken würde ich nachher gleich nochmal zurückkommen. Viele der Fälle, die ja jetzt auch rückwirkend anerkannt wurden, du hast es ja gerade gesagt, liegen ja tatsächlich auch viele Jahre, teils Jahrzehnte zurück. Warum ist es denn dennoch auch nach so langer Zeit wichtig, ja, dass es da eine Anerkennung gibt als Todesopfer rechter Gewalt, sowohl für die Angehörigen, du hast eben gerade auch gesagt, für die Freunde, für die Familie, aber eben auch für die Öffentlichkeit, für die Gesamtgesellschaft?
1: Ich denke, das berührt ganz, ganz viele verschiedene Ebenen und Fragen. Es geht natürlich immer um ein Narrativ, eine Geschichte, die sich erzählt wird, vielleicht auch eine Geschichte, die zu einem Ort erzählt wird und da geht es natürlich darum, erstmal aufzuklären, zu informieren, festzustellen, was wirklich passiert ist. Und ich denke, das lohnt sich auch Jahrzehnte oder viele Zeit später, das auch festzustellen. Denn es geht hier um Menschen. Es geht um einzelne Personen, Menschen mit einer Geschichte, mit Erfahrungen, mit verschiedenen Biografien und auch verschiedenen Aspekten in ihrer Biografie, die vielleicht auch verschiedene Communities berührt. Also beispielsweise Ireneusz Czyderski, der im August 92 in Stotternheim ums Leben kam, war als Gastarbeiter in Thüringen, in Erfurt. Und hat natürlich auch in einem Umfeld gelebt. Das heißt, er hatte Kolleginnen, Kollegen, der hat Familie. Und die stellen sich natürlich Fragen. Das sind natürlich auch Erinnerungen, die für die Menschen integriert werden müssen in ihre Erfahrungen, die sie vielleicht in Deutschland gemacht haben oder in bestimmten Lebenssituationen. Und ich denke, dementsprechend geht es erstmal um eine Aufklärung. Und ich denke, auf einer gesellschaftlichen Ebene, auf einer stadtgesellschaftlichen Ebene natürlich auch darum, dass es in Erfurt, und ich denke, das hält auch noch an, Strukturen gibt, Gelegenheiten gibt, die sozusagen solche Umstände und solche Fälle möglich machen. Das heißt, Verhältnisse, die möglich machen, dass Menschen aufgrund einer bestimmten Opfergruppenzugehörigkeit sterben. Und das endet nicht dem Jahr 2020 und das hat auch 1990 davor und danach war das nicht anders, sondern das ist ein Umstand, der weiter fortführt und der natürlich eine Kontinuität birgt. Letztlich, Erfurt ist auch bei uns immer der Spitzenreiter mit den Höchstzahlen rechter Angriffe im Jahr. Das heißt, es ist ein Problem, das weiterhin stattfindet. Und umso dankbarer sind wir auch den zivilgesellschaftlichen AkteurInnen, die auf einzelne Schicksale aufmerksam machen und eben immer diese Kontinuität in die Gegenwart auch deutlich machen, sodass Erinnern eigentlich nicht nur oder im Prinzip auch eine Erfahrung oder ein Erinnern aufbaut, in der Vergangenheit aufbaut, aber immer in die Gegenwart reicht und uns Fragen stellt, wie wir unsere Gesellschaft organisieren. Und dementsprechend ist die Gedenkarbeit so wichtig. Auf der anderen Seite haben wir die Angehörigen. Das heißt, jeder dieser Menschen, der ums Leben gebracht wurde, hatte Eltern, hatte vielleicht Geschwister, Kinder. Und auch die stellen sich Fragen. Dort ist einfach ein Mensch aus dem Leben gerissen worden, der auch Verantwortlichkeiten hatte, der Beziehungen hatte. Und diese Fragen stellen sich natürlich bei den Menschen auch dort. Und die Fragen sollten auch beantwortet werden. Und das ist die Verantwortung der Ermittlungsbehörden und des Staates. Und wenn jetzt festgestellt wird, dass das anders bewertet wird als beispielsweise in den 90er Jahren, dann ist es die Verantwortung des Staates, diese Fragen auch zu klären, einen Raum zu schaffen, wo auch die Erfahrung der Hinterbliebenen angehört werden können, denn häufig war das ein schwerer Umstand. Fehlt nicht einfach nur dieser Mensch, sondern es schließen sich viele Fragen an und es gehen natürlich auch finanziell materielle Verluste damit einher und das hat überhaupt gar keinen Raum gefunden und dort wurden auch Fehler gemacht und dementsprechend ist es wichtig, dort auch hinzuschauen und letztlich haben die Hinterbliebenen, also enge, nahe Verwandte auch die Möglichkeit, Entschädigungsleistungen zu beantragen. Und das versuchen wir mit unserer Beratung auch leichter zu machen und zu begleiten. Dabei wird dieses Geld, was da gegebenenfalls als Entschädigungsleistung gezahlt wird, natürlich nichts besser machen. Es könnte aber Dinge erleichtern. Und dementsprechend bieten wir unsere Unterstützung an.
0: Neben der Neubewertung der neuen Todesfälle, welche anderen Erkenntnisse aus den Archivmaterialien, Medienberichten, aber eben auch Gerichts- und Ermittlungsakten lassen sich denn so sonst noch ziehen mit Blick auf vielleicht so Strukturen oder so innerhalb von der Ermittlung?
1: Ja, das ist richtig. Das ist eine Frage, die unseren Arbeitsalltag als Opferberatung ganz klar berührt. Und zwar geht es hier um die Einschätzung der Polizeibeamtin, der Ermittlungsbehörden, der Vorfälle, die sie erleben. Es geht um das kriminalpolizeiliche Meldesystem und dahinter steht eine Struktur, die Straftaten klassifiziert und einordnet. Und an diesen Stellen entscheidet sich, ob spezialisierte Ermittlungsbeamtinnen beispielsweise daran weiterarbeiten und dort eben auch die Indizien für möglicherweise rechte Gewalttaten, rassistische Tatmotivation gesehen und ernst genommen werden. Dort entsteht eine Diskrepanz und diese Diskrepanz sehen wir häufig in unserem Beratungsalltag auch. Das heißt, Betroffene haben ein Gefühl dafür, was passiert ist, sehen sich einer rassistischen Tat ausgesetzt beispielsweise, aber es gibt vielleicht einfach aus Perspektive der Täter jetzt nicht das Geständnis, dass sie das aus einem rassistischen Umstand heraus getan haben, sondern das unterliegt dann quasi der Ermittlungsarbeit der Polizei. Und dort gibt es eine Engstelle, wo wir ganz klar auf der mit Parteilichkeit aus der Perspektive der Betroffenen darauf schauen und die Polizei guckt aus dem, was sie schützen will, nämlich der verletzte das verletzte Rechtsgut letztlich und verfolgt sozusagen den Täter. Und dort kommt es zu Differenzen und die GutachterInnen, die WissenschaftlerInnen haben sich das genauer angeschaut und kommen zu dem Schluss, dass ja hier in der Praxis der Polizei, Ermittlungsbehörden letztlich Fehleinschätzungen vorgelegen haben und dass der Austausch zwischen diesen beiden vielleicht auch gegenüberliegenden Positionen gar nicht so gegenüberliegend ist, sondern dass sich diese Sachen auch ergänzen können, um eben das, was gesellschaftlich passiert, auch adäquat beschreiben zu können. Und das bedeutet natürlich einmal für die Erfassung, also einer realistischen Erfassung rechter Gewalttaten in der Gegenwart etwas, aber eben auch präventiv, weil natürlich Behörden auch immer einen präventiven Auftrag haben, zu schauen, dass sozusagen diese Straftaten erst gar nicht passieren. Das heißt, eigentlich für die polizeiliche Einschätzung der Lage und der Prävention ist die Perspektive der Betroffenen, die hier stellvertretend für uns eingebracht worden ist, notwendig, um ihre Arbeit gut zu machen. Und das ist das, was die ForscherInnen in sehr vielen Seiten und mit sehr vielen Stunden Arbeit auch wissenschaftlich belegen konnten.
0: Das sagt Franziska Schistak-Hase. Sie ist Mitarbeiterin bei ESRA und mit ihr habe ich gesprochen über ein Forschungsgutachten zur Anerkennung von Todesopfern mutmaßlich rechter Gewalt hier in Thüringen seit 1990. Jetzt ging es gerade so um die Hintergründe des Gutachtens, um die Herangehensweise der ForscherInnen und auch um die zentralen Erkenntnisse. Im zweiten Teil des Gesprächs wird es dann ja um die Konsequenzen gehen. Was ist denn daraus jetzt zu ziehen? Wie sollte jetzt mit diesem Wissen weiterhin umgegangen werden? Zunächst aber erstmal ein bisschen Musik zum Runterkommen, beziehungsweise eher so zum Durchatmen, besser gesagt. Und danach geht es dann weiter mit dem zweiten Teil. Wir hören jetzt das Flug mit Benzin.

Das Flug war das gerade mit Benzin und davor haben wir den ersten Teil eines Gesprächs gehört, das ich geführt habe mit der ESRA-Mitarbeiterin Franziska Schestag-Hase und wir haben über ein Gutachten gesprochen, das seit einiger Zeit vorliegt, in dem nochmal die Todesopfer mutmaßlich rechter Gewalt seit 1990 neu betrachtet wurden. Und dieses Gutachten ist zu der Erkenntnis gekommen, dass neben dem bisher nur einem offiziell anerkannten Todesopfer rechter Gewalt noch 9 weitere Todesopfer in diese Kategorie hinzuzuzählen sind. Und jetzt stellt sich natürlich die Frage, welche Schlüsse sind daraus zu ziehen? Was bedeutet das für die

0: hervorzuheben und die Umstände der Tat sozusagen auch in den Blick zu nehmen, die Lebensrealität von Menschen, die da betroffen sind, in den Blick zu nehmen und hervorzuheben, entscheiden sich, Gedenkarbeit zu machen. Und das bedeutet in der Regel, dass an Jahrestagen kleinere Veranstaltungen stattfinden. Aber wir haben das auch an verschiedenen Stellen in Thüringen schon gesehen, dass diese Engagierten dort auch mit Gegenwind zu rechnen haben. Das heißt, mit Verantwortlichen in der Kommunalpolitik. Und das ist natürlich erstmal was auf eine Art verständlich ist, weil natürlich der Bürgermeister XY nicht möchte, dass seine Kommune sozusagen mit diesem Todesfall in Verbindung gebracht wird. Aber da werden natürlich Lebensrealitäten von Menschen ausgeschlossen und eben auch Gefahren und Problemlagen unsichtbar gemacht. Und dementsprechend haben es die Akteure vor Ort sehr schwer. Wir versuchen in unserer Arbeit der Opferberatung das Thema immer wieder anzubringen, versuchen Synergien herzustellen und eben dann vielleicht auch, wir haben viele Anfragen von WissenschaftlerInnen, die zu spezifischen Themenbereichen arbeiten, wo wir versuchen, das mit einzubringen und so konkret wie möglich sozusagen da auch deutlich zu machen. Der Erfurter Stadtrat hat beschlossen, diesen Gedenktag stattfinden zu lassen und hat beauftragt damit quasi einzelne Organisationen, die dieses Gedenken ausgestalten. Und ich denke, das ist ein Novum für Thüringen. Also ist mir nicht bekannt, dass das in irgendeiner anderen Stadt dieses Erbe, diese Erinnerung angenommen wird und damit auch Verantwortung übernommen wird. Wir können uns freuen, sozusagen, dass am 24. Oktober in diesem Jahr in Erfurt wieder ein solcher Gedenktag stattfindet.
1: Anknüpfend an das, was du jetzt gerade berichtet hast, die Ergebnisse dieser Forschungsgruppe, die sind ja Ende letzten Jahres veröffentlicht worden, die sind ja bekannt. Gibt es denn da jetzt weitere konkrete geplante Konsequenzen aus diesen Ergebnissen, dass es halt eben weitaus mehr offizielle Todesopfer rechter Gewalt gibt als bisher gezählt?
0: Ja, das ist eine Frage, die wir uns sehr häufig in der Vergangenheit schon gestellt haben, weil es genau so ist, es fehlen Schritte zu mehr Öffentlichkeit. Und man muss auch erstmal sagen, dass dieses Gutachten letztlich, weiß gar nicht, ob man von Veröffentlichung sprechen kann, wenn ein Großteil dieses Gutachtens tatsächlich auch dem Sinnverstehen entgegen geschwärzt wurde. Also ob man das überhaupt als Veröffentlichung bezeichnen kann. Das heißt, da muss auf jeden Fall nachgearbeitet werden. Und wir erhoffen uns, dass, wenn es dazu kommt und dazu sollte es, dieses Gutachten an den Landtag, nämlich das Gremium, das beschlossen hat, dass es diese Untersuchung braucht, dass es diese Ergebnisse auch in der Öffentlichkeit diskutiert und das eben auch mit der Grundlage dieses Gutachtens, dass wir alle, natürlich gibt es Persönlichkeitsrechte, die geschützt werden sollen, ne? Aber da in einem gewissen Umfang ist es verständlich, aber zur Verfügung gestellt werden muss, um eben dort auch über einen Wie weiter zu sprechen. Wir hätten uns gewünscht, und das sagen auch die ForscherInnen, die das in ihren Handlungsempfehlungen tatsächlich im Gutachten auch niedergeschrieben haben, dass es sehr wünschenswert gewesen wäre, wenn das auftraggebende Ministerium, das ist das Innenministerium, im Vorfeld der Veröffentlichung auf die hinterbliebenen Angehörigen zugegangen wäre und diese eben informiert hätte. Das bedeutet, wir gehen jetzt davon aus, dass es Menschen, Angehörige in Thüringen, aber auch woanders gibt, die vielleicht aus den Medien davon erfahren, dass ja der Tod ihres Angehörigen Teil einer öffentlichen Debatte geworden ist. Und das ist ja der Fall. Und sie sozusagen nicht die Information darüber hatten, wiederum mit den Geschehnissen, das gegebenenfalls Jahrzehnte zurücklegt, erneut konfrontiert zu werden. Das ist aus unserer Beratungsperspektive eigentlich schon ein Misserfolg und auch was, was wir uns gerne anders gewünscht hätten, dass dort eben die Verantwortung schon übernommen wird und die Angehörigen informiert werden, bevor das in der Presse steht und eben auch über Unterstützungsmöglichkeiten informiert werden würde. Was jetzt aber der Thüringer Landesregierung und auch dem Parlament noch bevorsteht, ist darüber nachzudenken, wie ein würdiger Raum, ein würdiges Gedenken und ein würdiges Sprechen über das, was in dem Gutachten festgestellt worden ist, über das Schicksal der Menschen, über die hier gesprochen wird, auch Raum gegeben werden kann. Wie kann sichergestellt werden, dass das eben ein würdiges Gedenken ist.

0: Wie können die Angehörigen einbezogen werden? Wie können gegebenenfalls Communities einbezogen werden? Denn natürlich sind das Menschen, die letztlich stellvertretend gestorben sind, weil sie einer Gruppe zugeordnet wurden. Und ich erlebe das auch in der Beratungsarbeit. Ne? Menschen, die jetzt von rechten Gewalttaten betroffen sind, die haben Todesängste und die hätten gegebenenfalls sterben können. Das heißt, es gibt viele Menschen, die diese gesellschaftliche Herausforderung sehen und die an das Schicksal der Betroffenen, auch der Angehörigen anschließen können. Und die große Verantwortung liegt jetzt beim Thüringer Landtag dafür, einen Rahmen zu finden, das entsprechend zu gestalten. Und dann geht es natürlich auch um Entschädigungsleistungen und aufgrund der, ja, hoffentlich auch stattfindenden Anerkennung. Das ist natürlich auch noch nicht passiert. Es ist noch nicht mal in einer angemessenen Art und Weise veröffentlicht worden. Es fehlt die Anerkennung als Opfer rechter Gewalt. Es stellen sich ja auch noch rechtliche Fragen fürs Innenministerium und das Justizministerium, wie sie damit umgehen sollen. Erwarten wir hier natürlich und haben wir auch Ende letzten Jahres schon gefordert, dass diese Anerkennung umgehend zu erfolgen hat. Aber aktuell erleben wir eigentlich, dass das immer weiter herausgezögert wird und wir fragen uns, warum passiert das nicht? Also welche Gewichtung hat das Thema auch da für die Verantwortlichen? Und dann stellen sich natürlich auch Fragen der materiellen Entschädigung, die unter Umständen aufgrund der vergangenen Zeit auch schon Fristen überstiegen hat. Das heißt, mitunter könnte es dazu kommen, dass Menschen bestimmte Entschädigungsleistungen nicht mehr beantragen können, weil einfach schon so viel Zeit vergangen ist. Und da erwarten wir, und das fordern auch die WissenschaftlerInnen, dass dafür Sorge getragen wird, dass diese Mittel auch zugänglich gemacht werden.
1: Ich merke da gerade, dass ich in meiner naiven Vorstellung direkt davon ausgegangen bin, dass es natürlich auch mit einer Anerkennung, einer offiziellen Anerkennung einhergeht. Und genauso bin ich davon ausgegangen, dass auch die ja unmittelbar Betroffenen, nämlich die Hinterbliebenen, die Familie, dass die zumindest auch darüber informiert wurden, dass diese Untersuchung initiiert wurde. Aber da könnte man ja eigentlich direkt gerade wieder sagen, eigentlich aus den Erkenntnissen nicht so viel gelernt, die da ja auch niedergeschrieben sind. Aber vielleicht trotzdem nochmal mit so einem Blick auf das Jahr 2026, würdest du denn sagen, dass es heute eine größere Sensibilität für rechte Gewalt, rechte Tatmotive gibt, als es vielleicht noch in den 90ern oder 2000ern der Fall war?
0: Tatsächlich haben mich einige Untersuchungsergebnisse überrascht, denn es gibt in den Ermittlungsarbeit der Polizei viele Indizien, die auch offengelegt worden sind, die aber dann an einer anderen Stelle verloren gegangen sind und so in eine rechtsstaatliche Bewertung dieser Fälle nicht eingegangen sind. Das heißt eigentlich ganz deutlich, und das spiegelt, also deckt sich auch mit unserer Beratungsarbeit, ist der einzelne Beamte, ist die einzelne Beamtin, die einen Blick für die Lebenswelt, für die Realität von Menschen hat, um dort Einschätzungen zu treffen. Und ich finde es schwierig, das über ein gesamtes Justizsystem, Ermittlungsapparat und so weiter zu sagen. Und natürlich hat sich seit 1990 viel bewegt in der Ausbildung der entsprechenden Berufsgruppen. Es gibt Communities, es gibt Selbstorganisationen, also es gibt viel mehr Stimmen und Perspektiven, die an dieser gesellschaftlichen Auseinandersetzung im Prinzip teilhaben. Und trotzdem ist sehr deutlich, dass die Macht darüber zu entscheiden, was passiert ist, nicht bei den Betroffenen liegt, sondern bei einer rechtsstaatlichen Einordnung. Und ich glaube, wir brauchen in den Behörden und auch in verantwortlichen Positionen sozusagen den Mut, die Perspektiven der betroffenen Communities, der Angehörigen, der Verletzten auch mit aufzunehmen und vielleicht von dem Umstand wegzukommen, dass die betroffenen Perspektive im polizeilichen Klassifikationssystem bisher immerhin eine Fußnote ist, aber dass wir auch da gesellschaftlich eigentlich weiter sind und eben da bei einer Reformierung dieses Systems die Bedeutung und die Schwere der Perspektive der Betroffenen auch nochmal hervorgehoben wird.
1: Mit Blick auf den gesellschaftlichen Rechtsruck, welche Herausforderungen siehst du denn aktuell für euch als Opferberatungsstelle, aber auch für die Betroffenen oder eben aber auch für die lokalen Gedenkinitiativen, von denen du eben gerade gesprochen hast?
0: Der Druck des gesellschaftlichen Rechtsdruck trifft uns als Opferberatung, trifft viele zivilgesellschaftlich Engagierte, trifft Menschen, die sich für Gruppen einsetzen, die rechtlich benachteiligt werden oder die eben durch gesellschaftliche Kräfte diskriminiert, angegriffen und eben zum Teil auch getötet werden. Und ich denke, das ist eine Realität, die wir ernst nehmen müssen, auch in Bezug auf das, was kommt. Die Wahl in Sachsen-Anhalt steht kurz bevor und es ist eigentlich in Aussicht und greifbar, dass hier gesellschaftlich noch eine viel größere und intensivere Eskalation bevorsteht. Und das heißt, wir brauchen eigentlich eine Ermutigung genau dieser Menschen, die sich eben für eine verantwortliche gemeinsame Gesellschaft einsetzen. Und ich denke, das ist das, warum wir jetzt hier hinschauen müssen, um auch diesen Menschen Anerkennung gegenüber auszudrücken. Viele dieser Todesopfer hätten vielleicht gar nicht recherchiert werden können, wenn nicht Menschen vor Ort darüber berichtet hätten, darüber gesprochen hätten und eben nicht geschwiegen und nicht den Deckmantel des Schutzes der eigenen Gemeinde irgendwie da drüber gelegt hätten, sondern das sind Menschen, die unbequem sind, im herrschenden Zeitgeist vielleicht, aber das sind Menschen, die eben für den Schutz von anderen, von marginalisierten Bevölkerungsgruppen auftreten. Und ich denke, es lohnt sich immer, da hinzugucken. Und dementsprechend freue ich mich, dass dieses Thema auch Platz in den Thüringer Zuständen gefunden hat. Und das wird uns auch weiterhin beschäftigen.
1: Sagt Franziska Schestag-Hase von der Beratungsstelle ESRA für Opfer bzw. Betroffene rechter, rassistischer und antisemitischer Gewalt in Thüringen. Das Interview als auch das komplette Gutachten bzw. diesen Abschlussbericht und auch die Thüringer Zustände, die findet ihr bzw. die Links dazu findet ihr auf unserer Internetseite unter www.radio-frei.de. Und wir werden an dem Thema auf jeden Fall dranbleiben. Ihr habt ja mitbekommen, es gibt jetzt dieses Gutachten, wo eben neben diesem einen bisher offiziell anerkannten Todesopfer noch 9 weitere jetzt als Todesopfer rechter Gewalt hier in Thüringen gezählt werden sollten. Eine offizielle Anerkennung, ein offizielles Gedenken und vielleicht in einem nächsten Schritt dann auch die Entschädigung von Hinterbliebenen, die blieb allerdings bisher aus. Wie sich das weiterentwickelt, das werden wir auf jeden Fall auch hier bei Radio Frei weiter verfolgen. Hier geht es jetzt weiter mit einem musikalischen Beitrag von Paul Sies und Arschgesicht mit Undercut.
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1: Na, das machen wir aber mal von vorne, ne? Das ist ja irgendwie nichts gewesen.

Paul Sies mit Arschgesicht mit Undercut war das gerade. Wir machen jetzt ganz anders musikalisch weiter und ich verbinde das natürlich aber auch gleich mit einem kleinen Veranstaltungshinweis, denn am Wochenende wird im Retronom eine weitere Ausgabe in der Reihe Nuevo Paradiso stattfinden. Zwischen französischer Chanson-Melancholie und synthetischen Basslinien wird es hier Musik geben. Was für Musik, da können wir jetzt gleich mal reinhören, warum es das Ganze gibt, wer sich davon angesprochen fühlen sollte, das erfahrt ihr dann in einem Interview mit Stützi und Vincent, den beiden Leuten hinter dieser Veranstaltungsreihe. Wolfgang hat mit ihnen gesprochen, aber erstmal hören wir Musik, dann wird über das Gehörte gesprochen und vor allen Dingen darüber, wann, wo, wie ihr da hingehen könnt und dann hören wir nochmal Musik. Dazwischen melde ich mich dann aber nochmal. Jetzt hier aber erstmal Musik von The Twins und The Game of Chance.

0: Das gibt mir auf jeden Fall 80er-Vibes. Ich muss die Musik leider runterziehen. Das war jetzt gerade The Game of Chance von The Twins. Und solche Musik ist zu hören am Samstagabend im Retronom bei der Veranstaltungsreihe Nuevo Paradiso. Und was es mit dieser Reihe auf sich hat, darüber hat Wolfgang mit Stützi und Vincent gesprochen. Und ich würde sagen, wir hören einfach mal direkt in dieses Gespräch rein.
1: Hallo ihr beiden, könnt ihr euch bitte mal kurz vorstellen?
2: Ja, okay. Also ich bin Vincent und ja, ich mache selber Musik, DJ, Veranstaltungen und bin schon sehr lange unterwegs, irgendwie über 15 Jahren auf jeden Fall. Mit Nuevo Paradiso sind wir jetzt auch schon einige Jahre am Start. Ich kann es jetzt gerade gar nicht genau benennen. Das Ganze ist dann irgendwie im Kulturquartier gestartet, irgendwie zu Corona-Zeiten, glaube ich, war das ungefähr. Ja, und dann haben wir verschiedene Locations jetzt gehabt und sind wir gerade im Metronom gelandet und ja, freuen uns schon auf die nächste Veranstaltung.
3: Okay, hi, ich bin Sebastian oder auch Stützi genannt. Ich bin so gesehen die Schnittstelle zum Retronom. Das ist ein Street Art Club in Erfurt. Wie du schon gesagt hast, Vincent, wir probieren jetzt mal etwas aus. Du hast vorher diese Veranstaltungsreihe im Kickerkeller gehabt. Wir haben die jetzt mal verlegt, versuchen es mal als Testballon im Retronom. Und das hat sehr gut funktioniert im Februar. Wir haben jetzt vor, eine Musikveranstaltung dort durchzuführen.
2: Genau. Mit Automelodie. Das ist einer meiner Lieblingskünstler, wegen dem ich auch teilweise ein bisschen angefangen habe, die Musik zu machen. Das ist eine große Inspiration für mich auch gewesen, so teilweise so neben The Soft Moon. Genau, und den wollte ich schon immer mal holen und ist es soweit.
1: Ihr habt am 20. eine Veranstaltung geplant unter dem Namen wieder Nuevo Paradiso. Und du hast so ganz kurz zusammengefasst, um was da geht. Kunst und Musik, das war ja eigentlich deine Inspiration, Vincent. Die Idee stammt ja von dir. Kannst du bitte mal kurz berichten, wie es dazu gekommen ist und welche Leute du damit ansprechen möchtest?
2: Genau, also für mich geht es erstmal darum, so ein bisschen so den Kulturraum Erfurt Perspektive zu geben halt, also so eine szenische Perspektive. Mir geht es eigentlich auch darum, junge Leute anzusprechen, die vielleicht noch gar nicht so genau wissen, was das ist auch. Wie gesagt, so Angriffspunkte zu finden für die Szene hier, die es halt sonst nicht geben würde. Der erste Grund, warum ich das gestartet habe, und der zweite war natürlich dann halt so ein bisschen die Künste miteinander zu verbinden halt. Deswegen haben wir am Anfang halt auch so vorher Bilder malen lassen, die dann da auch da präsentiert haben und in Szene gesetzt haben und das Ganze dann halt visuell sozusagen verbunden thematisch mit der Musikveranstaltung. Das war so der ursprüngliche Gedanke dahinter. Das haben wir dann auch immer weiter geführt, haben dann halt irgendwann auch noch Mapping auf die Bilder gemacht. Das heißt, die sind ein bisschen zum Leben erweckt und so irgendwann, bis wir dann irgendwann so einen gewissen Punkt erreicht hatten und gemerkt haben, okay, das ist schon vielleicht ein bisschen zu krass für Erfurt. Und der Spirit ist immer noch da und wir werden vielleicht auch in Zukunft das wieder aufgreifen vermehrt und wir bringen das immer wieder unter, entweder nochmal Sachen von früher rauszuholen und das zu präsentieren oder anderweitig irgendwie so ein bisschen so die Gestaltung und die Deko so ein bisschen. Das ist immer noch unser Anspruch, sagen wir es so.
1: Während eurer Nuevo Paradiso-Veranstaltung steht natürlich die Musik im Mittelpunkt. Mehrere DJ-Sets stehen auf dem Programm und manchmal gibt es auch ein Live-Konzert. Du hast ja auch in deinem Plakat geschrieben, es geht um Darkwave, Musik der 80er Jahre, Post-Punk und Wave. Was fasziniert dich eigentlich an dieser Musik, die du auch selber machst?
2: Das ist einfach eine Alternative zu unserem modernen Lifestyle irgendwie auch ist. Also die Szene selbst bietet ja irgendwie auch so einen gewissen Raum an, wo man eben man selbst sein kann. Und das ist, glaube ich, halt eine der Faszinationen. Und natürlich dann die Tiefe, also man beschäftigt sich halt mit vielen Themen auch, die schon immer ein bisschen auch fortschrittlicher waren als das, was also in der normalen Gesellschaft gelebt worden ist. Das ist eine Sache. Ja, also natürlich die Musik begeistert mich natürlich auch. Geht ja gar nicht anders. Ja, die spricht mich einfach emotional auch an. Das ist was, was viele Sachen halt irgendwie wirken für mich relativ plump auf eine gewisse Art und Weise. Und die Sachen, die es dort halt gibt, die greifen halt tiefer bei mir auf jeden Fall. Und das tut es auch immer noch. Und ich möchte auch noch dazu sagen, mir geht es auch darum, eben viel so diese neuen Entwicklungen auch zu präsentieren. Deswegen haben wir eben auch einen Künstler, der jetzt irgendwie für die moderne Szene irgendwie auch steht und der die auch mitgeprägt hat. Also wir haben natürlich viel auch Referenz an die 80er, aber die Szene ist immer noch am Leben und es gibt viele neue Künstler, viele tolle neue Musik auch. Also das steht für uns natürlich auch ganz klar mit dem Fokus, weil wir eben die Szene auch so ein bisschen vorantreiben möchten. Also das ist auch eine Sache, die ich mir auf die Fahne geschrieben habe. Ganz
1: klar. Ja, zu Beginn haben wir eine richtige Einleitung gemacht, also eine Musik, die sozusagen in eure Musikrichtung wirklich hineinpasst. Kannst du den Song mal ganz kurz erklären, was er für dich für eine Inspiration bringt?
2: Ja, also ich glaube, mit dem Song verbindet mich halt so ein bisschen auch die Geschichte von, witzigerweise von meinem Vater so ein bisschen. Irgendwie, der hat mich damals in den 80ern schon solche Musik aufgelegt. Das war so ein Song, der früher immer mal auch bei meinem Vater im Autoradio lief und den ich schon seit vielen, vielen Jahren kenne und dann irgendwie viele Jahre auch nicht mehr so auf dem Schirm hatte und dann wiederentdeckt habe. Also für mich ist da eher so der emotionale Wert vielleicht auch so ein bisschen damit drin. Und gerade der Anvil-Mix, der spielt ja so ein bisschen auf diesen schwulen Club in New York City an, der so ein bisschen offener war für andere Dinge, sag ich mal. Und da geht es halt auch ein bisschen um Schicksal und so weiter, auch in dem Song, was natürlich auch wieder ein bisschen so der Schnittpunkt zur Szene ist. Was für die Band total untypisch ist, das muss ich ganz klar sagen. Also dieser Song ist wahrscheinlich von allen Songs, die diese Band gemacht hat, am meisten dark-wavige Richtung schon. Die haben eigentlich gar nicht so diese Musikrichtung gemacht, aber dieser Song fällt total raus aus dem Raster und war auch tatsächlich nicht so ein Hit irgendwie damals. Aber ich finde, für mich ist es irgendwie mein Lieblingssong, ganz klar. Für mich ist es so, ich versuche schon irgendwie eine relativ große Bandbreite abzubilden. Wie gesagt, ich versuche halt auch den jungen Künstlern die Chance zu geben, eine Aufmerksamkeit zu bekommen auch. Und aber eben auch liebe ich halt so vergessene alte Sachen, wie unter anderem diesen Song, der halt eben es damals nicht geschafft hat, aber für mich einer der besten ist.
1: Okay, na, mir hat er auch sehr gut gefallen, muss ich dir ganz ehrlich sagen.
2: Ja, Berliner Band, ne? Ist auch eine deutsche Band, das denkt man nicht bei dem Song unbedingt. Ja,
1: diesmal gibt es nach langer Zeit wieder mal Live-Musik bei Nuevo Paradiso. Kannst du uns die Band Automelody aus Kanada, die am 20. Juni spielen wird, etwas vorstellen?
2: Automelody steht halt für so einen ganz spezifischen Sound, der 2010 so kam das dann irgendwie so hoch, dass dann halt wieder so diese Minimal-Wave-Beater mehr gehört worden ist in der Szene, dadurch, dass da dieses Minimal-Wave-Label sich da gegründet hat ungefähr. Schon ein bisschen früher war das, glaube ich. Aber dass man da irgendwie vermehrt dann wieder solche Musik gehört hat in der Szene. Und Automelodie hat für mich so diesen Zeitgeist sehr gut getroffen. Deswegen bin ich auf die aufmerksam geworden. Und die haben das Ganze halt für sich anders interpretiert. Die haben halt so ganz leichte Gitarrenelemente mit drin gehabt und auch so diesen französischen Flair mit drin gehabt und dann waviger, schon ein bisschen mehr polierte, bis hin zu leichten Darkwave-Elementen und so ein Verschnitt von Italo-Disco-Sachen, aber bis hin auch teilweise zu technoiden Sachen. Also die haben so eine ganz interessante Bandbreite gehabt, aber immer in ihrer eigenen Interpretation und immer alles irgendwie auch konsistent, dass es zusammengepasst hat.
1: Sebastian, wie wirst du Vince bei der Vorbereitung und am Veranstaltungstag unterstützen?
3: Ich werde natürlich fleißig auch mit die Werbetrommel rühren und bin der direkte Ansprechpartner in der Lokalität im Retronom. Wir haben nämlich eigentlich die wohlverdiente Sommerpause eingeläutet. Wir veranstalten, also ich veranstalte mit meinem eigenen kleinen Kollektiv seit mehreren Jahren immer zum Tag der Tage, zum Fête de la Musique, ein Event im Retronom. Zu Vincent, er lässt es uns da irgendwie probieren. Das Retronom, unser Club, wir haben auf jeden Fall Interesse daran. Wir freuen uns sehr, dass das wieder klappt und dass wir auch jetzt, sage ich mal, diese schon für Erfurt spezielle Musikrichtung hier auch anbieten können und mit diesem Live-Künstler da irgendwas sehr Besonderes bieten. Und es ist natürlich, wie du weißt, logischerweise ein spannendes Wochenende. Es ist eine unglaublich große Konkurrenz gibt an Veranstaltungen, wo man schon mal schnell den Überblick verlieren kann. Es ist ja nicht nur die Fête de la Musique, die da einen Tag später stattfindet, sondern auch an diesem Wochenende ist ja in Erfurt auch das Krämer Brückenfest.
1: Genau.
3: Richtig. Und ich habe so gesehen alle möglichen Kontakte, die irgendwie zur Verfügung stehen, geschnappt und versucht, Werbung zu machen, also digitalen Flyer-Format des Krämer Brückenfestes mit auftauchen. Wir haben richtig schicken Flyer gebaut. Ja, ich finde ein bisschen zu dunkel geworden, ein bisschen schade, aber dafür ist das Plakat dazu um einiges besser geworden. hängt an verschiedenen Orten in Erfurt rum. Das wird so meine Aufgabe sein, da diese Werbetrommel weiter zu rühren, mich um die Connection da mit dem Soundtechniker zu kümmern. Ansonsten sehe ich mich tatsächlich da eher in der Hintergrund-Producer-Rolle und freue mich, dass das dann gut funktioniert.
1: Vielleicht könnt ihr beide uns nochmal alle Details sagen, die mit eurer Veranstaltung in Verbindung zu bringen sind, damit sich auch die Interessierenden wirklich zu euch finden.
2: Also einmal wird das Ganze natürlich im Retronomen starten, dann so mit um 9 ungefähr mit Einlass. Dann wird eine gute Freundin von mir aus Leipzig das Eröffnen des Ganzen mit ihrem DJ-Set so gegen 0, schätzen wir mal ungefähr, wird dann Automelodie spielen und danach wird es dann noch ein Set von mir geben, im Anschluss sozusagen. Also da ist noch für den ganzen Abend bis spät nachts genug tanzbares Material vorhanden. Ansonsten hat Stützi, hast du noch ein paar Informationen?
3: Ich gehe jetzt einfach mal davon aus, man kennt natürlich das Retronom, wenn man es nicht kennen sollte, das ist in der Johannesstraße 17a, ziemlich stadtzentral. Wir haben natürlich ein bisschen kalkuliert, ein bisschen überlegt, wie viel Geld werden wir jetzt dafür verlangen als Eintritt. Du kannst uns die Daumen drücken, Wolfgang. Wir warten gerade noch, dass wir eine kleine Förderung vielleicht bekommen. Über die Thüringer Ehrenamtsstiftung ist gerade im Rennen noch. Bis jetzt planen wir halt eben einen Eintritt von 12 bis 15 Euro zu nehmen.
1: Muss man sich vorher anmelden oder gibt es an der Abendkasse die Karten?
3: Schön, dass du das fragst, genau. Wir haben so gesehen beides im Petto. Es gibt eine Möglichkeit, über eine E-Mail-Adresse das Ganze als Vorreservierung zu machen. Ich finde es auch nicht verkehrt, das zu tun. Also wir haben jetzt schon ein paar Reservierungen da. Das Kollektiv, in das ich so gesehen immer aktiv bin, nennt sich Slow Budget Production. Und so ist dann auch die E-Mail-Adresse, also slowprod und dann @gmail.com. Ich würde dann auch einfach ganz direkt zurückschreiben. Ansonsten wird es an der Abendkasse, denke ich mal, noch genug Plätze geben.
2: Ja, das denke ich auch. Also ganz entspannt kann man auch vorbeikommen.
1: Wunderbar. Ja, dann kann ich euch nur viel Erfolg für die Veranstaltung wünschen und dass ihr im Prinzip auch wirklich eure Unkosten decken könnt. Das ist euch zu wünschen. Ja, und als kleinen Vorgeschmack auf den Live-Act des Abends wollen wir jetzt vielleicht noch ein Lied von Automelodie hören. Was könnten wir denn spielen?
2: Also den Song La Poussière wäre auf jeden Fall ein guter Pick sozusagen.
1: Okay. Ja, dann danke ich euch ganz herzlich für das Gespräch. Tschüss.
3: Ja, danke schön.
2: Ciao.
0: Tschüss. Und bevor wir jetzt den Song La Poussière von Automelodie hören, nutze ich die Zeit noch, um mich von euch zu verabschieden. 2 Stunden unterdessen sind nämlich rum und Jana und Christin, die übernehmen jetzt gleich hier im Studio A und werden mit dem LAP-Magazin weitermachen. Ein Gast ist schon da, sie werden mit Buschi sprechen. Der ist ein Tausendsasser und unter anderem auch im Enkel e.V. aktiv und der Enkel e.V. hat schon im letzten Jahr und vielleicht sogar im vorletzten, ich muss jetzt mal ganz kurz überlegen, auf jeden Fall schon die Veranstaltungsreihe 100 gegen Rechts mit ins Leben gerufen und auch anlässlich der Gegenproteste des AfD oder zu dem AfD-Bundesparteitag wird es wieder diverse Kulturveranstaltungen dazu geben. Seit wann es jetzt wirklich diese Initiative 100 gegen Rechts schon gibt, wer da eigentlich mitmacht und was vor allen Dingen auch im Vorfeld des 4. Juli passieren wird, das erfahrt ihr dann hier gleich im LAP-Magazin. Die Musik, die wir jetzt hören, die könnt ihr am Samstag im Retronom auf jeden Fall hören bei Nuevo Paradiso. Und damit verabschiede ich mich jetzt und wir hören jetzt Automelodie und La Poussière. Tschüss, macht's gut und bis bald.

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5: Herzlich willkommen zum heutigen LAP-Magazin. Im Studio sind für euch heute Christine und
6: Jana. Willkommen hier bei Radio Frei. LAP-Magazin heißt eine Sendung, eine Stunde lang, alle zwei Wochen mittwochs. Eine Sendung, in der wir Menschen vorstellen, Projekte vorstellen hier in Erfurt, die sich engagieren für Vielfalt, für Weltoffenheit und
5: gegen Hass und Hetze.
6: Und heute werden wir mit Andreas Busch sprechen vom Erfurter Netzwerk für kulturelles Leben. Denn dieser Verein bringt eine Aktionswoche an den Start. Sie heißt 100 gegen Rechts. Wer die 100 sind und was sie vorhaben, das besprechen wir in der kommenden Stunde nach einer ersten Musik. Nur so viel, es ist eine Veranstaltung, die sich auch einbettet in Proteste rund um den geplanten Parteitag der AfD, dem Bundesparteitag in der Messe. Da gibt es ja sehr viele Bündnisse, breite Bündnisse, viele Protestformen, viele Aktionsformen in der Stadt am 1. Juli-Wochenende. Und 100 gegen Rechts wird eine davon sein.
5: Weiterhin haben wir unsere Rubrik, also unsere Musikrubrik, coole Cover. Heute hast du hier mal an der Stelle was rausgesucht. Ich bin schon sehr gespannt und wir haben sicher noch den einen oder anderen Veranstaltungstipp, wo ihr euch weiterbilden könnt oder auch einfach dabei sein könnt.
6: Und unsere Radiopraktikantin Anna mag es, an der Rubrik Klugscheißer der Woche zu arbeiten. Sie nimmt sich einen Begriff vor, ja, einen Begriff, von dem wir manchmal nicht genau wissen, was bedeutet er eigentlich, und versucht sich an einer Erklärung. Das ist die Rubrik Klugscheißer und heute geht es dabei um das Wort Patriarchat.
5: Wir steigen ein mit Musik und du hast schon was rausgesucht.
6: Neue Musik von The Linda Lindas Burning Out.

0: Burning Out, neue Musik von The Linda Lindas hier bei Radio Frei. Am 1. Juliwochenende trifft sich die Partei AfD zum Bundesparteitag in der Messe Erfurt. Dagegen regt sich viel Protest von breiten Bündnissen der Zivilgesellschaft. Sie wollen ein Zeichen setzen für Vielfalt, Demokratie und Weltoffenheit. Und dieser Protest kommt auch aus der Kultur und auch schon vor dem Juliwochenende. Im Rahmen des Bündnisses Zusammenstehen beginnt am 22. Juni eine Aktionswoche. Und im Bündnis mit dabei ist der Verein Enkel, Erfurter Netzwerk für kulturelles Leben. Unter dem Motto 100 gegen rechts sind ein Dutzend Kulturevents geplant. Und über diese Aktionswoche und 100 gegen rechts spreche ich jetzt mit Andreas Busch. Herzlich willkommen hier im Studio.
1: Schönen guten Morgen. Hallo, danke, dass ich hier sein darf.
0: Du engagierst dich im Verein Erfurter Netzwerk für kulturelles Leben, kurz Enkel. Zum Einstieg erstmal die Frage, was ist dieser Enkel? Was verbirgt sich dahinter?
1: Die Abkürzung ist dann irgendwie so entstanden, wo wir dachten, okay, die Abkürzung klingt eigentlich ganz gut, die nehmen wir jetzt. Das Erfurter Netzwerk für kulturelles Leben e.V. ist ein Zusammenschluss von Kulturakteuren der Stadt Erfurt. Da sind also verschiedene Institutionen mit dabei. Also die Franz-Mehlhose ist dabei, der Kalifstorch ist dabei, die Engelsburg ist dabei. Wir haben uns während der Corona-Zeit gegründet, weil wir gedacht haben, okay, wir müssen irgendwie was machen, es wird sonst zu langweilig, und haben uns dann ein bisschen angefangen, noch mehr zu connecten. Ich meine, Erfurt ist ein Dorf, man kennt sich und man ist schon irgendwie gut miteinander verbunden. Aber zu der Zeit war es noch ein bisschen wichtiger, wirklich viele Sachen zusammen zu machen. Haben noch ein paar andere Menschen mit angeworben, die mit dabei sind, und machen seitdem in unregelmäßigen Abständen Kulturveranstaltungen, wo es um ein Miteinander geht in der Szene, wo es doch relativ oft gegeneinander geht mit hoffentlich kommen diese Woche mehr Leute zu uns als zu euch und hoffentlich ist es bei euch nicht so voll wie bei uns. Und also wie so Kulturhäuser so ein bisschen natürlich im Konkurrenzkampf einfach sind, um die Besucher, die noch das Geld haben, wegzugehen. Und da haben wir uns eben gedacht, nee, wir machen das jetzt ein bisschen anders. Wir machen das zusammen und versuchen das auch nach außen zusammen zu übertragen. Und in dem Sinne war irgendwie uns klar, wir wollen in dieser Woche auf jeden Fall wieder was zusammen machen, um zu zeigen, dass die Kulturakteure der Stadt eigentlich zusammenstehen und das auf jeden Fall nicht cool finden, wenn in der Messe so eine Veranstaltung stattfindet.
0: Also hauptsächlich geht es im Netzwerk um Kultur, um Vernetzung, um Austausch, um das Zusammenschließen. Aber du hast es schon angerissen, es geht auch um eine Haltung zusammen als Netzwerk nach außen zu tragen. Schon vor 2 Jahren habt ihr euch einmal gegründet, auch 100 gegen rechts, damals im Rahmen der Landtagswahlen hier in Thüringen. Und für dieses Jahr sagt ihr als Kulturnetzwerk so bezogen auf den geplanten AfD-Parteitag, das nehmen wir nicht hin. 100 Kulturakteurinnen, eine Stadt, ein klares Signal. Die konkrete Frage an dich lautet, Andreas, was nehmt ihr nicht hin und warum?
1: Also in der Kulturszene ist es ja bei uns auch so, dass in den verschiedenen Häusern manchmal Publikum kommt, was du eigentlich gar nicht da haben möchtest. Also ich sehe jetzt so Thorsteiner-T-Shirts oder irgendwelche Menschen, die klar dem rechten Spektrum zuzuordnen sind, die auf Kulturveranstaltungen gehen, wo man sagt, okay, auf die habe ich eigentlich keinen Bock hier an einem Abend, wo es um eine offene Haltung geht, wo es um eine bunte, vielfältige Kulturgesellschaft geht. Und da sind eigentlich schon die Menschen, die sich im Verein organisieren, die mit dabei sind, die haben da schon ein Auge drauf, und durch verschiedene Konzepte guckt man auch da drauf, an der Tür wird geguckt, okay, wer kommt hierher, verstehen die Leute das, passen die hier rein zu der Veranstaltung. Und da haben wir schon gemerkt, dass in den letzten Jahren die Zahl so ein bisschen größer geworden ist von Leuten, die sich auf Veranstaltungen rumtreiben, wo es ein bisschen uncool ist, wenn dann hinterher tatsächlich Nazi-Sticker oder irgend sowas in deinem Club oder in deinem Kulturort irgendwie sind, oder wie kommt das denn jetzt auf einmal hierher, und das schleicht sich so rein. Und dann war uns klar, okay, nee, das wollen wir nicht, das finden wir nicht cool. Und so eine Veranstaltung wie ein Parteitag von einer Partei, wo verschiedene Organisationen vom Verfassungsschutz beobachtet werden, die rechtsextrem eingeschätzt werden, wo Menschen, die dort teilhaben, vorbestraft sind für ganz absurde Sachen. Ist natürlich klar, wenn die sich in Erfurt treffen, setzen die ein Zeichen und sagen, guck mal, wir sind hier willkommen, ihr könnt hier euer Ding machen. Und das finden wir natürlich nicht cool und möchten sagen, nee, die sind hier nicht willkommen und sind vor allem in den Kulturstädten auch nicht willkommen. Also wir sind natürlich für ein Miteinander, aber ich kann nur mit Leuten reden, die, ich sag mal, auf den Füßen vom Grundgesetz stehen und die sich offen distanzieren von ganz klar rassistischen Sachen. Und das passiert einfach in der Partei nicht. Das muss man einfach so sagen, da wird sich nicht distanziert von vielen Leuten, die braunen Scheiß einfach erzählen. Und deswegen sind das für uns keine Menschen, mit denen man in einen Diskurs gehen muss. Natürlich versuchen wir irgendwie Leute abzuholen, die irgendwie weggehen, die vielleicht die halt mitmachen, weil ihre Freunde irgendwie sowas tragen oder irgendwas nacherzählen und vielleicht haben wir die Chance, durch so ein Event vielleicht die abzuholen, dass sie sagen, okay, Moment mal, was erzähle ich denn da? Okay, was gibt's hier in der Engelsburg? Was ist im Kalif? Warum machen die das eigentlich? Die sich vielleicht ein kleines bisschen informieren, zu irgendeiner Veranstaltung kommen und vielleicht was mitnehmen.
0: Über die Veranstaltung im Rahmen der Aktionswoche sprechen wir auch gleich. Ich möchte mal so einen Blick werfen auf eure Website 100 gegen rechts. Stand heute sind dort 65 von 100 Menschen schon dabei. Das heißt, da sind so bunte Kästchen zu finden auf der Website und da stehen Namen drauf, darunter auch deiner, Andreas, aber auch Menschen wie Lotte, Vicky, Magic Marv sehe ich da, Tiffy und Maxim. Wer sind denn diese 100 Menschen, die dort mit dem Namen ein Zeichen setzen wollen?
1: Also wir haben uns überlegt, okay, es wäre irgendwie cool, noch eine Webseite zu haben, die so ein bisschen interaktiv ist, wo die Menschen auch selber noch was machen können. Also ganz am Anfang stand mal die Idee, macht man vielleicht eine riesengroße Petition, um zu sagen, okay, man findet diesen Parteitag nicht cool, dann ist aber klar, ja, die Messe wird das nicht absagen, das ist auch Quatsch und das soll auch irgendwie, das soll auch irgendwie stattfinden, wie, kann man ja nochmal anders drüber reden. Aber dann war okay, man muss irgendwas haben, wo man die Leute so ein bisschen bündelt und na klar, war das irgendwie so eine Idee, ach, die Leute können Teil der 100 gegen rechts sein. Also diese 100 Menschen sind zusammen addiert, die Menschen, die in den ganzen Kulturorten, die am Enkel teilhaben, das sind mehr oder weniger 100, manchmal mehr, manchmal weniger, je nachdem, wie viele Leute dort gerade irgendwie arbeiten. Und jetzt kannst du eben Teil dieser 100 plus 1, sage ich mal, sein, indem du auf der Webseite eben sagst, hier, ich bin auch dabei, ich will euch irgendwie unterstützen, deswegen kann man sich da registrieren, es gibt den Counter und ja, ich hoffe, dass es auf jeden Fall noch 100 werden, dass wir mindestens 200 sind, aber ich bin frohen Mutes. Wir hatten bei der letzten Veranstaltungswoche eine Veranstaltung gehabt, da ging es auch so ein bisschen um Hass im Netz und wie man damit umgeht und ein Tipp von dem Kai Albrecht hat den Vortrag gehalten und ganz spannend war, du liest ja, ich habe gestern schon wieder so viele Kommentare und so viele Sachen gelesen, die machen dich so sauer und du denkst so, oh, ich kann es nicht mehr lesen und es nervt mich und dann ist aber dazwischen immer eine Person, die so ein bisschen deiner Meinung ist. Sie ein bisschen sagt, Leute, das ist nicht so und das ist falsch. Und
0: in
1: so,
0: der Kommentarspalte.
1: Genau, in der Kommentarspalte. Dann was Positives schreibt. Und was für diese Person tatsächlich cool ist, wenn du einfach den Kommentar likest. So, es kostet dich nichts, aber die Person weiß, ey, ich bin nicht allein. Das ist zwar ein Kommentar unter 100, der irgendwie positiv ist und der fühlt sich einfach auch alleine, aber es liegt so ein bisschen, weil im Netz ist das so ein bisschen anders gewichtet, wer da wirklich noch ist, wer da wirklich kommentiert. Aber um diese Person so ein bisschen abzuholen, dass sie nicht alleine ist mit ihrer Meinung und mit ihrem Statement, ist eben dieser Like tatsächlich relativ wertvoll, auch wenn es erstmal, ja, ich like da nur, was soll das sein? Und genauso ist es, oder sehe ich es auf der Webseite auch, mit dem, es kostet dich nicht viel, deine E-Mail-Adresse da zu geben, aber du gibst uns als Netzwerk ein gutes Gefühl, dass du das unterstützt. Und ich freue mich natürlich über jede Person. Da sind natürlich auch Namen, die ich kenne. Da sind Namen von Leuten, die ich nicht kenne. Da freue ich mich natürlich noch mehr drüber und sage, ey, cool, noch mal mehr Leute, die das gut finden. Was, also bei einer Webseite hast du ja nicht den Like-Button, wo dann, okay, so und so viel tausend Likes gab's hier, okay, cool. Sondern ist dem Fall so unsere, in diesem Fall unsere Funktion, um irgendwie unterstützt zu werden von Leuten von außerhalb, die uns noch mehr Kraft geben für das, was wir machen.
0: Es ist auch möglich, sich anonym zu beteiligen, sehe ich gerade. 65 Menschen haben sich hier schon gemeldet, plus 9 weitere, die anonym eben dabei sind, ohne ihren Namen. Wie kann ich da mitmachen, wenn ich eine von 100 Personen sein will, die sagt, ja, ich bin eine von 100 gegen rechts? Und was bedeutet das dann konkret, wenn ich mich hier beteilige?
1: Also die Website ist, glaube ich, www.100-gegen-rechts.de. Wenn du da drauf gehst, gibt es das gesamte Programm von unserer Aktionswoche zu sehen und du kannst dich eben anmelden. Das heißt, du machst deine E-Mail-Adresse, dann schreibst du den Namen oder schreibst den Namen, unter dem du da erscheinen möchtest und dann einfach auf, ich glaube, ich bin dabei oder so klicken und dann kriegst du eine E-Mail zum Bestätigen nochmal und dann kannst du selber entscheiden, ob dein Name da zu lesen sein soll oder nicht. Und was passiert ist, du bekommst von uns einfach nochmal eine E-Mail, wo das ganze Programm nochmal steht. Also wir haben das versucht irgendwie relativ kurz zu fassen, aber es sind tatsächlich sehr viele Events und hier können wir dir dann nochmal, also wir sind jetzt keine Spam-Mail, die dir was verkaufen möchte, aber wir können dir nochmal sagen, okay, am Montag ist der Vortrag mit dem und dem. Also da gibt es nochmal ein bisschen genauere Infos zu den Programmsachen, weil keiner hat Bock, sich übelst lange Texte durchzulesen irgendwie, aber für Leute, die sich dort registrieren, zeigt uns, okay, die haben wirklich Interesse irgendwie an dem Programm und dann gibt es nochmal 2, 3 extra Infos. Jetzt nicht jeden Tag, heute heißt das, aber es wird nochmal eine Mail geben, wo konkret drin steht, am Vortrag am Montag geht es um dieses und jenes, am Dienstag bei der Lesung geht es um das und das, um den Leuten nochmal ein paar genauere Informationen zu geben.
0: Das ist schon der Teaser auf die Aktionswoche, über die werden wir gleich sprechen. Wir gönnen euch und uns eine kurze Verschnaufpause mit Musik und werfen danach einen Blick auf die Aktionswoche. Sie beginnt am 25. Juni, 100 gegen rechts. Und musikalisch stimmen wir uns mit der Band ein, die diese Aktionswoche nächste Woche eröffnet. Schmetterling heißt der Song, Team Scheiße heißt die Band. Und wir sprechen gleich weiter mit Andreas Busch vom Enkel.
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0: Team Scheiße. Sie kommen nach Erfurt am 25. Juni im Rahmen des Open Airs 100 gegen Rechts. Spielen sie im Zughafen um 18 Uhr. Das ist der Auftakt für die Aktionswoche 100 gegen Rechts, organisiert vom Verein Enkel e.V., Erfurter Netzwerk für kulturelles Leben. Das alles ist eingebettet in das größere Bündnis Zusammenstehen, die Aktionen planen, auch eine Aktionswoche, alles im Vorfeld und rund um das erste Juliwochenende, wenn die AfD ihren Bundesparteitag abhalten will. Das Motto lautet vielfältig, solidarisch, weltoffen. Vom Bündnis Zusammenstehen. Und wir sind hier im Studio mit Andreas Busch vom Enkel e.V. Und wir sprechen jetzt über die Aktionswoche. Ich habe schon gesagt, am 25. Juni geht's los mit dem Konzert von Team Scheiße. Das ist nur der Auftakt. Was habt ihr euch überlegt für eure Aktionswoche 100 gegen Rechts?
1: Also erstmal vielen Dank an die Band und an das Management, dass sie überhaupt mit dabei sind, weil es ist auf jeden Fall cool, so eine große Auftaktveranstaltung zu haben, wo wir wissen, okay, da wird es auf jeden Fall schon mal voll, weil das ist gerade die Punkrock-Band, die am interessantesten ist, glaube ich, für ganz viele Menschen. Und im Rahmen von der letzten Projektwoche, die wir hatten, habe ich ja die Demonstration so ein bisschen unterstützt beim Booking-Management.

0: die nächsten Veranstaltungen, die passieren und natürlich auch die Menschen bewerben kann für die Demonstrationen. Ansonsten gibt es Vorträge. Wir haben zum Beispiel, es geht über die Online-Welt der extremen Rechten im Netz, fand ich auch sehr interessant, weil ich bin natürlich Konsument, weil ich damit arbeiten muss für Werbung und so, und dann sehe ich auch irgendwelche Zeichen oder Influencer, die irgendwas sehen und es ist nicht so richtig ausformuliert und man weiß manchmal nicht genau, ist das jetzt links oder ist das rechts, und man steht selber manchmal da und ist sich nicht so richtig bewusst, und da haben wir gedacht, okay, das wäre vielleicht ein cooles Thema, da ein bisschen Licht reinzubringen. Und deswegen starten wir dann am Montag mit einem Vortrag, der genau das thematisiert, die Rechten im Netz. Der ist quasi dann an dem Montag in der Engelsburg. Dann ist
1: ja, am 29. Juni, genau, abends um 20 Uhr. Genau. Also es geht nicht nur um Konzerte, um in Anführungszeichen Spaßveranstaltungen, ja. Musikveranstaltungen, sondern auch um Inhalte. Ja, und da knüpfen wir jetzt an, weil das Thema Nationalsozialismus hier zum Beispiel auch in eurem Programm steht. Wie ist es dazu gekommen, sich auch mit der Geschichte, mit der Historie zu beschäftigen? Mit den alten Nazis in Anführungszeichen.
0: Das gehört für uns natürlich mit dazu, wenn man natürlich so in die Vergangenheit gucken muss, wie ist das alles passiert. In dem Fall geht es ja um den Widerstand, auch so ein bisschen, wie hat der sich organisiert, wie kam das, und da ist natürlich die geschichtliche Betrachtung auch noch relativ wichtig, um zu sehen, wie wurde das denn damals gemacht, wie wurden damals, ich sag mal, die Medien untergraben oder ersetzt, um seine Ideen durchzudrücken, durchzukriegen. Und dann sehen wir natürlich so ein paar Parallelen zur heutigen Zeit auf jeden Fall, wenn es wieder darum geht, das zu hinterfragen, wer darf hier was sagen und wer kriegt hier Fördergelder und so weiter. Das ist auch schon so ein Thema. Außerdem liegt es auch, muss man auch ganz ehrlich sagen, es kommt natürlich auch darauf an, wer hat wann Zeit. Weil wir hatten so die Idee und dann ging es darum, okay, wer kann was machen, was könnte man machen, und dann, okay, der Kollege hat Kontakt zur Franz Mehlhose, Philipp von der Mehlhose konnte das klären, und dann konnten wir das auf den Termin legen, und dann hat es natürlich super gut reingepasst.
1: Der Referent für die Veranstaltung Jugendopposition im Nationalsozialismus ist Sascha Lange. Er schreibt nicht nur Bücher beispielsweise über Musikbands wie Depeche Mode, sondern auch über jugendlichen Widerstand. Ja. Zur Zeit des
0: Genau, der ist auf jeden Fall ein Name, nicht nur in Erfurt, sondern auch über die Stadtgrenzen hinaus. Den kennt man auf jeden Fall von den bekannten, wie du es gesagt hast, die Depeche Mode Lesungen, die er gemacht hat als Superfan.
1: Und ihr als Netzwerk für kulturelles Leben arbeitet mit verschiedenen anderen Bündnispartnern und Partnerinnen zusammen. Ich sehe jetzt auch hier im Programm für den 1. Juli, dass auch die Omas gegen Rechts mit dabei sind, mit einem Bilderbuchkino. Wen wollt ihr denn da mit dieser Veranstaltung abholen?
0: Genau, also wie man sieht, sind so verschiedene Gruppen, die wir ansprechen. Also sind die Konzertgänger, dann gibt es die Leute, die sich vielleicht einen Vortrag anschauen. Und in diesem Fall sind es junge Menschen oder junge Familien, die wir beim Bilderbuchkino abholen wollen im Haus Dacherröden. Da hatten wir auch schon mal Kontakt, mit denen haben wir auch schon mal zusammengearbeitet. Und da war auch relativ schnell die Zusage da, okay, wir machen was zusammen, cool, was können wir machen? Wir machen viel mit Literatur, okay, Lesung wäre irgendwie cool, Omas gegen Rechts wäre natürlich noch super. Weil die hatten wir schon mal im Boot für eine andere Veranstaltung. Und dann war der Konsens, ey, Bilderbuchkino ist doch eine mega Idee irgendwie, um ein paar junge Familien oder Kids abzuholen, wo es dann eben um Bücher geht, die so Vielfalt aufzeigen sollen. Die zeigen sollen, ey, jeder ist willkommen, alles ist möglich, keiner wird irgendwie ausgegrenzt. Und da war das eine sehr coole Kombination, weil es natürlich auch in der Szene, in der ich mich bewege, nicht natürlich eher mit Menschen, die auf Konzerte oder auf Partys gehen, verbunden und nicht so sehr mit noch jüngeren Menschen, sage ich mal. Von daher war das eine gute Connection zu sagen, okay, cool, wir holen auch noch ein paar Menschen unter 12 Jahren ab.
1: Neben dem Bilderbuchkino und Konzerten zum Beispiel dann auch noch am Donnerstag, am 2. Juli gibt es auch nochmal Musik, Raccoons, antifaschistischer Kneipenchor. Neben all dem gibt es auch noch andere Angebote im Rahmen der Woche 100 gegen Recht, zum Beispiel die Zeichenrunde ist mit dabei. Es gibt einen Protestplakat-Workshop, und das zielt dann ja schon hin auf das Wochenende 4., 5. Juli auf Proteste. Ihr wollt euch auch beteiligen an der großen Demonstration am 4. Juli, und ich lese so raus, es geht darum, auch sich gemeinschaftlich darauf vorzubereiten, auch ein Zeichen zu setzen, konkret Banner zu malen, Plakate, denke ich da in die richtige Richtung?
0: Genau, die Idee ist so ein bisschen, ich habe bei dem, als wir so den Text geschrieben haben für die Woche, okay, was ist wann, war ich dann so bei der Demonstration angekommen, und dann so, okay, cool, jetzt kann man eigentlich aufgreifen, okay, du warst am Montag beim Vortrag, dann hast du dir das über die Vergangenheit angehört, dann hast du dein Plakat gemalt, und dann bist du jetzt eigentlich perfekt eingestellt und kannst dann am Samstag, am 4.7. hoch zur Messe Presse gehen, weil dann hast du alle Informationen, die du brauchst. Und deswegen war das eigentlich schon für uns ganz cool, dass es so darauf hinzielt. Das war ungeplant, aber es war so, das passt rein, ach nee, ist ein schöner roter Faden.

0: um dann zu sagen, okay, jetzt bist du irgendwie ready dafür. Und dann ganz zum Schluss bieten wir auch irgendwie an dem Demo-Tag und am Tag danach nochmal so ein großes Miteinander an, dass wir sagen, okay, wenn ihr den ganzen Tag am Start wart, an der Messe oder so, machen wir noch eine Soli-Party im Kickerkeller, wo man sich nochmal irgendwie treffen kann und weiß, okay, hier bin ich unter den Menschen, mit denen ich gerade irgendwie 12 Stunden oder vielleicht noch mehr Stunden an der Messe irgendwie stand, um sich dann selber so ein bisschen dafür zu belohnen, dass man so viel Zeit und Kraft investiert hat.
1: An dem Samstag am 4. Juli 23 Uhr die Party dann nochmal, wer noch Energie hat, wer noch Kraft hat zum Feiern und kann das auch fortsetzen dann am Sonntag am 5. Juli um 16 Uhr bei einem tollen Rave im Kalif Storch. Also es sind so ein gutes Dutzend Veranstaltungen, ihr könnt sie nochmal nachlesen auf der Website 100gegenrechts.de. Dort sind alle Veranstaltungen versammelt. Auf eurer Website, Andreas, steht Solidarität ist kein Hashtag, so, ne? Ihr wollt ja online Gesicht zeigen rund um den 4. Juli. Was meinst du, wie kann auch über den 4. Juli hinaus das so sichtbar werden, dass da so viele Menschen sind, 100 plus Menschen und Institutionen, die sich gegen rechts engagieren? Was heißt das so für Praxis und Alltag über den 4. Juli hinaus?
0: Ich sehe so in der Kulturbranche oder in meinem Umfeld, wenn ich so mit Leuten rede, was machen wir, was macht ihr, gibt es irgendwie noch ganz viele, ich will die jetzt nicht alle irgendwie doof machen, sorry, so ganz viele Leute, wo ich denke, okay, die machen irgendwie noch nichts oder die kriegen es irgendwie nicht hin oder sie haben keine Zeit. Also wir haben auch in dem Rahmen ganz, ganz viele Leute angeschrieben, ob sie Lust haben mitzumachen, Lust sich zu beteiligen und dann, geht gerade gar nicht und ganz schlecht und wir haben gerade keine Zeit und das und das und das. Das ärgert mich natürlich und ich möchte vielleicht, also auch durch die Woche, dass sie vielleicht sehen, okay, es gibt hier Leute, die das interessiert, Leute, die das interessant findet und das ist eigentlich, ich sag mal, mehr oder weniger zur Pflicht wird für Kulturveranstalterinnen, für Lokalitäten, sich so ein bisschen mehr zu positionieren. Dass die Gäste vielleicht auch wissen, ich gehe jetzt vielleicht nicht dahin, wo denen alles scheißegal ist. Ich gehe vielleicht nicht dahin, wo ich keinen einzigen Post oder nichts dazu gelesen habe, die sich nicht geäußert haben, die sich irgendwie verstecken hinter, Kultur muss, ist nicht politisch und wir müssen alle so und so. Das ist Quatsch, vielleicht schafft man es, ein paar Leute dazu zu bewegen, zu sagen, ey, ich will niemand boykottieren oder so, aber dass die Leute vielleicht überlegen, wo sie denn hingehen, wo sie ihr Geld lassen irgendwie, wenn sie zur Kulturveranstaltung gehen, ob sie irgendwo hingehen, wo sich jemand wirklich einen Kopf macht, wo jemand die Freikulturszene unterstützt, wo jemand irgendwie gegen Faschisten ist oder ob sie irgendwo hingehen, wo den Leuten einfach alles gefühlt egal ist, wo es einfach nur, ich sag mal, ein Konzern ist, der irgendwie Geld verdienen will irgendwie, weil die machen ja trotzdem auch Veranstaltungen, die daraus resultieren, dass irgendwer ausgebeutet wurde oder dass man irgendwelche Menschen Musikrichtungen irgendwie ausgenutzt hat. Damit verdienen die ja einfach Geld und dann ist ihnen auf der anderen Seite aber egal, wie das irgendwie alles zustande kam. Und vielleicht schafft man es über die Woche, die Leute dazu zu bringen, sich ein bisschen mehr auseinanderzusetzen und vielleicht, ich weiß nicht, vielleicht denken manche Leute auch so und sagen, ey, ich find's cool, Kultur, Veranstalter, Kultur-Locations so ein bisschen in die Pflicht zu nehmen. Aber vielleicht gibt es auch genauso viele, und das verstehe ich auch, die sagen, ey, es ist mir einfach komplett egal, weil ich arbeite 40 Stunden und ich will, wenn ich weggehe, ist mir das tatsächlich egal. Da gibt es auch genug und das ist auch okay. Und vielleicht schaffen sie es an den Tagen, wo wir es irgendwie schaffen, viele Menschen zusammenzubringen, dass man, wenn man jemand im Stadtbild sieht, wo sagt, ey, du warst doch bei dem Team Scheiße Konzert, ey, du warst doch beim Tolle Rave, zu wissen, okay, man hat Verbündete, sage ich so ein bisschen. Weil manchmal unter den Kommentarspalten oder in der Stadt oder in der Bahn gibt es auf jeden Fall ganz viele Situationen, wo du dich manchmal sehr allein fühlst und denkst so, okay, ich würde jetzt eigentlich gern was sagen, aber ich weiß nicht, ob die Leute hier irgendwie mitmachen würden, wenn ich irgendwie da einen Kommentar höre oder das und das. Und solche Veranstaltungen schaffen es vielleicht, dir zu zeigen, du bist nicht allein. Es gibt noch viele andere Menschen, die genauso denken, und wenn du die dann im Stadtbild siehst, das war bei mir früher so mit Musik, dass wenn du jemand gesehen hast, der auch irgendwie das Shirt anhatte oder den Beutel, dann hast du dich irgendwie drüber gefreut, okay, cool, der mag das auch, der ist irgendwie auf meiner Seite oder so. Und so schafft man es vielleicht in der Woche oder bei den ganzen Veranstaltungen, die Leute noch mehr zusammenzubringen, die dann wissen, okay, ich bin nicht alleine und ich weiß, du bist auch bei mir oder du kannst mich unterstützen, wenn das und das ist. Man freut sich, wenn man sich auf Veranstaltungen sieht und schafft vielleicht ein anderes Miteinander, um Leute zu motivieren, wenn wieder irgendwas Uncooles passiert, wenn wieder irgendein Stand-Up-Comedian, der in irgendwelchen Podcasts irgendwelche dummen Nazi-Sachen sagt, in Erfurt spielen soll. Man ist dann einfacher, sich zu motivieren, zu sagen, ey, wir versuchen da was dagegen zu machen, weil wir das nicht cool finden, wenn das hier stattfindet.
1: Das sagt Andreas Busch vom Erfurter Netzwerk für kulturelles Leben, kurz
0: Enkel. Es geht Enkel leicht von der Zunge einfach.
1: Ist sehr leicht.
0: Je öfter du es sagst.
1: Es geht ganz leicht von der Zunge. Wir haben gesprochen über die Aktionswoche 100 gegen Rechts. Es versammeln sich hier verschiedene Kulturakteure und Einzelpersonen, die ein Zeichen setzen wollen anlässlich des AfD-Bundesparteitags am 1. Juli-Wochenende. Viele Veranstaltungen sind geplant, Konzerte, Kreativangebote, Vorträge, vieles, vieles mehr. Ihr findet die Veranstaltung online unter 100-gegen-rechts.de. Vielen Dank, Andreas, dass du dir die Zeit genommen hast, das Programm vorgestellt hast. Und ja, ich wünsche euch eine gute Aktionswoche, eine kraftvolle Aktionswoche und viele Verbündete.
0: Vielen Dank, danke, dass ich hier sein durfte und noch einen schönen Tag.
1: Danke ebenfalls. Und wir gehen raus mit Musik von der Antilopen Gang zusammen mit Max Herre. Mir kann nichts passieren.
2: Ich bin jetzt nicht so der Typ, der sich regelmäßig meldet. Manche von euch hab ich seit Jahren schon nicht gesehen. Ich wollte nur ganz kurz sagen, dass mir okay geht und wir ein Gästezimmer haben in der WG. Ihr wisst genau, wen ich meine, wenn ich das hier schreibe. Aber ich nenne keinen Namen, Herr Kommissar. Das geht an alle meine Leute aus alten Zeiten. Egal ob Aachen, Bordeaux oder Rojava. Ich denke, da kommen noch paar Jahre Ärger auf uns zu. Ich glaube nicht, dass es hier von selbst besser wird. Ich stelle mich schon mal drauf ein, es gibt viel zu tun. Ihr wisst ja, wie ihr mich erreicht, wenn es eskaliert.

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1: 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Alle zwei Wochen stellen wir Menschen, Initiativen, Projekte in Erfurt vor, die sich engagieren für Vielfalt, für Demokratie, für Weltoffenheit und die sich engagieren gegen Rechts- und gegen Ausgrenzung.
2: Und so gibt es hier in Thüringen auch das Netzwerk Demokratiebildung in Thüringen. Und dieses Netzwerk hat sich gestern am 16. Juni 26 hier in Erfurt getroffen zu einem Sommerfest, zu einer Vernetzungsrunde. Und die Veranstaltung hatte den Titel Rückenwind für die Thüringer Demokratie. Welchen Beitrag können politische Bildung und Demokratiebildung leisten? Also gestern am 16. Juni hat sich das Netzwerk im Kalif Storch, also oben am Güterbahnhof, getroffen und sich untereinander ausgetauscht und auch ist ins Gespräch gekommen, inhaltlich mit politischen EntscheidungsträgerInnen und eben auch Bildungsakteure und Interessierte haben hier mitdiskutiert. Und dem Netzwerk war es wichtig, denn in der Pressemitteilung ist zu lesen, angesichts eines schwindenden Rückhalts für die Demokratie und zunehmendem Zuspruch zu einer als gesichert rechtsextrem eingestuften Partei, wirken die angekündigten Umstrukturierungen im Bereich der Demokratieförderung regelrecht unzeitgemäß. Demokratiebildung und politische Bildung wird ihre Wirksamkeit abgesprochen. Das ist Anlass genug, über ihren möglichen Beitrag für die Thüringer Demokratie ins Gespräch zu kommen. So ist in der Pressemitteilung von gestern zu lesen. Und der Staatssekretär des Thüringer Sozialministeriums, Udo Götze, hat die Veranstaltung eröffnet. Es haben verschiedene lokale PolitikerInnen noch teilgenommen. Und das Sommerfest bot Raum eben für beides, kritische Reflexionen, aber eben auch für konstruktive Visionen. Genau, so viel zum Netzwerk Demokratiebildung in Thüringen.
1: Und bei uns geht es gleich weiter mit der Rubrik Klugscheißer. Anna erklärt uns den Begriff Patriarchat oder gibt einen Definitionsvorschlag. Und die Musik, die wir hören, kommt von der Erfurter Band The Raccoons und ihr könnt sie live erleben. Am Donnerstag, den 2. Juli, spielen sie um 18 Uhr in der kleinen Rampe am Zughafen, da wo auch die Vernetzungsveranstaltung war vom Netzwerk Demokratiebildung. Also am Güterbahnhof treten The Raccoons auf, auch der antifaschistische Kneipenchor am 2. Juli. Im Rahmen der Veranstaltung Thursday Meets 100 gegen Rechts live. Und so klingen sie, die Raccoons.

0: The Raccoons mit dem Song Met a Girl.
1: Nun kommen wir zu unserer Rubrik Klugscheißen mit dem LAP. Junge Leute nehmen sich Begriffe vor und erklären diese. Und weil ja, ich finde, das ist eine sehr coole Sache, weil wir immer wieder Begriffe benutzen, sie hören oder lesen und die, ja, es wird in Teilen eben einfach benutzt, ohne dass man manchmal gar wirklich richtig reflektiert, was steht denn da dahinter oder was ist denn damit gemeint. Und umso schöner ist es, dass Anna sich jetzt einen Begriff rausgesucht hat und der heißt Patriarchat. Und nun kommt
0: dieser Klugscheißer.
1: Dieser Klugscheißer.
2: Das macht doch alles keinen Sinn.
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1: Patriarchat. Ein Wort, das man heute überall hört, sei es in Podcasts, auf TikTok oder bei Familienessen, die dann plötzlich eskalieren. Das Wort Patriarchat stammt aus dem Griechischen und bedeutet so viel wie Herrschaft des Vaters. Früher meinte man damit Gesellschaften, in denen Männer, vor allem Väter, die Macht hatten. In der Familie, in der Politik, überall. Heute hat sich nicht so viel geändert und wichtig zu erwähnen ist, dass man unter Patriarchat nicht einfach Männer sind böse meint. Was gemeint ist, ist ein System gesellschaftlicher Strukturen und Rollenbilder, die Männer über viele Jahrhunderte bevorzugt haben. Ein Beispiel: Bis 1977 durften verheiratete Frauen in der alten Bundesrepublik nur dann arbeiten gehen, wenn ihr Ehemann damit einverstanden war. Ein aktuelleres Beispiel ist das Thema Care-Arbeit. Sie zählt als unbezahlte Arbeit und Frauen verbringen deutlich mehr Zeit damit als Männer, selbst wenn beide Vollzeit arbeiten. Frauen erledigen den Großteil der Care-Arbeit, das heißt, sie kümmern sich um die Kinder, den Haushalt und pflegen ältere Angehörige. Gleichzeitig sitzen in der Politik und in Unternehmen immer noch überwiegend Männer in Führungspositionen. Oder auch auf Social Media merkt man, wie unterschiedlich diese Erwartungen sind. Frauen werden nicht nur nach ihren Ideen beurteilt, sondern auch zusätzlich nach Aussehen, Kleidung und sogar Stimme. Es gibt immer noch alte Rollenbilder, nur subtiler. Warum verdienen Männer im Durchschnitt mehr? Warum sind Frauenprodukte teurer? Warum sollen Männer stark sein und nicht weinen? Auch das gehört zur Diskussion ums Patriarchat. Denn diese Erwartungen setzen auch Männer unter Druck. Wichtig ist deshalb, die Regeln und Vorstellungen zu hinterfragen, die wir von Familie und Umfeld einfach übernommen haben. Man kann sich fragen, wie viel von dem, was wir über Männer und Frauen denken, anerzogen ist. Wie kann man das ändern? Und wer will was ändern?
2: Das macht doch alles keinen Sinn.
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1: Danke an Anna für diese Aufklärungsarbeit. Heute der Begriff Patriarchat. Natürlich gibt es schon viele, viele andere Begriffe, die Jugendliche, junge Leute hier schon für uns recherchiert und eingesprochen haben und in diese Rubrik gepackt haben. Und wer sich das mal in Gänze anschauen möchte oder auch mal stöbern möchte, was denn noch so für Begriffe bereits hier in dieser Rubrik Klugscheißen mit dem LAP ja veröffentlicht wurden, der kann das gerne tun oder auch Sie, und zwar auf unserer Webseite radio-frei.de, und dort gibt es links an der Seite einen Reiter, der nennt sich Mediathek, und dort kann man einfach Klugscheißen eingeben und dann kommt ihr zum Artikel, wo alle ja bereits erfassten ja Beiträge aufgeführt sind. Du hast noch passende Musik herausgesucht.
2: Ob passend, weiß ich nicht. Ich habe Musik
1: rausgesucht. Du hast Musik rausgesucht.
2: Von Paula Carolina mit dem Song Trophäe. Und danach kommen wir zur Rubrik Coole Cover.
1: Coole Cover. Mhm.

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0: Tja, ist Major Tom womöglich gar nicht verloren gegangen im Weltraum, sondern eher in der Toskana notgelandet? Das ist eine Frage, die ich mir stelle, aber die ich habe vom Musikexpress, nämlich bezogen auf den eben gehörten Song in der Rubrik Coole Cover. Er heißt Ragazzo Solo, Ragazza Sola, einsamer Mann oder einsamer Junge, einsames Mädchen von der Crookie Gang. Und du, Jana, hast das Original rausgehört, nehme ich an.
1: Ja, du hast ja den Namen schon fallen lassen, den Songtitel Major Tom. Und zwar ist das Original von David Bowie. Und ist ein bisschen
0: Space Oddity.
1: Ist ein bisschen lustig, weil tatsächlich vor anderthalb, zwei Wochen, keine Ahnung, hat mich mein Partner ganz aufgeregt an Computer gezogen und mir eine Live-Version davon vorgespielt.
0: Von David Bowie, ja, muss man
1: genau,
0: wahrscheinlich
1: von
0: dazu sagen.
1: Von David Bowie und also wo er das live performt hat, weil er das ganz mag. Also es ist ja auch ein musikalisch ein sehr hochwertiger Song, muss man sagen. Also sehe ich so.
0: Genau, das Original stammt von David Bowie.
1: 1969 ist dieser Song entstanden.
0: Ja, Space Oddity von David Bowie. Das hat sich hier die Crookie Gang geschnappt und neu arrangiert, neu interpretiert und vor allem übersetzt. Wir haben ja hier eine italienische Version eines englischsprachigen Songs gehört. Hinter der Crookie Gang steht vor allem Francesco Wilking. Er ist auch Sänger bei der Band Die höchste Eisenbahn. Und Francesco Wilking hat sich jetzt schon auf dem dritten Album der Crookie Gang eben Künstler und Künstlerinnen geschnappt, die deutsch- oder englischsprachige Songs übersetzen ins Italienische und so arrangieren, dass es klingt wie so ein Italo-Pop-Song wie Urlaub. Spielt natürlich ganz stark mit Klischees. Crookie übrigens, von dem Namen Crookie Gang. Crookie ist auch ein Schimpfwort der Italiener für die Deutschen. Also er nimmt sich selber und das ganze Projekt auch aufs Korn und betrachtet alles mit so einem zwinkernden und ironischen Auge. Und ja, zu hören ist dieser Song, diese Interpretation auf dem aktuellen Album Ombrelloni e Gru, was so viel heißt wie Sonnenschirme und Kräne. Genau die beiden Sachen sind auch zu sehen auf dem Cover des Albums von der Crookie Gang. Und nicht immer covern die gleichen KünstlerInnen ihre Songs dann ins Italienische. Wäre hier auch mit David Bowie gar nicht gegangen. Der ist verstorben vor 10 Jahren. Aber andere Künstler, Künstlerinnen zum Beispiel machen das schon selber, wie auch Paula Carolina beispielsweise. Ja, wir haben hier die Crookie Gang gehört. Ihre Interpretation von Space Oddity, die dann im Italienischen heißt Ragazzo Solo, Ragazza Sola. Aus dem Jahr 2026.
1: Das ist eine wunderbare Idee, finde ich, das jetzt auch im Italienischen zu tun, also viele Songs zu nehmen und die dann in die andere Sprache und in ein anderes Kleid zu transportieren, in eine andere Interpretation. Da geht die Crookie Gang ja auch so ein bisschen, steht da also in einer Tradition, würde ich sagen. Ich weiß nicht, ob dir die Reihe Rhythm del Mundo was sagt.
0: Ja.
1: So Anfang der 2000er sind die gestartet, haben sich auch verschiedene Musiker, MusikerInnen, auch teilweise die Originalkünstler rangeholt und eben dann deren Songs ja nochmal neu interpretiert, aber dann eben in Spanisch.
0: Mhm.
1: Das gibt es auch so eine ganze Reihe, sind glaube ich 4, 5 Alben, die da entstanden sind mittlerweile.
0: Ja.
1: Genau, also und das hat mich jetzt so ein bisschen daran erinnert, also jetzt halt in Italienisch.
0: Eine gewisse
1: Schön.
0: Leichtigkeit.
1: Mhm.
0: Wir kommen jetzt schon langsam zum Ende dieser Sendung, haben aber noch ein paar Veranstaltungshinweise für euch. Morgen am Donnerstag, am 18. Juni, könnt ihr um 18 Uhr zu einer Feierabend-Radtour mitkommen, mitradeln, mit der Projektgruppe Erfurt im Nationalsozialismus. Das ist also eine Feierabendtour auf dem Rad, aber eben nicht einfach eine Radtour, sondern es geht auf der Radtour um unterschiedliche Aspekte der nationalsozialistischen Herrschaft in Erfurt in den 30er, 40er Jahren. Diese Feierabendradtour startet um 18 Uhr an der Thüringenhalle und dann geht es mit dem Rad durch die gesamte Stadt an verschiedenen Stationen vorbei und endet dann in der Feldstraße im Erfurter Norden. Am Donnerstag um 18 Uhr, Treffpunkt ist die Thüringenhalle, die Feierabendradtour Erfurt im Nationalsozialismus. Und das Ganze ist kostenfrei. Und was ihr mitbringt, ist euer Fahrrad.

In der kommenden Woche am Dienstag, den 23. Juni, findet im Egerpark Erfurt eine kleine Lesung großer Literatur statt. Jugendliche des Theaters Die Schotte lesen Texte nationalsozialistisch verfemter Autorinnen und Autoren, deren Werke 1933 den Bücherverbrennungen zum Opfer fielen. Anschließend ist noch eine Führung durch den Denkort Bücherverbrennung auf der Eger möglich. Das Ganze geht los um 18 Uhr. Eintritt ist zu zahlen, und zwar das Abendticket, was für den Egerpark anfällt. 18 Uhr ist die Lesung im Skulpturengarten im Egerpark und 19 Uhr im Anschluss dann die Führung durch den Denkort. Das Ganze bettet sich ein in eine Veranstaltungsreihe, die sich nennt Bücher aus dem Feuer. Unter der Webseite beispielsweise omas-gegen-rechts-erfurt.de ist der ganze Veranstaltungskomplex zu sehen. Bis zum 29. Juni sind hier noch einige Veranstaltungen geplant und werden auch umgesetzt. Wer hier gucken möchte, in Teilen sind auch in der Stadt Flyer zu finden, aber einfach unter Bücher aus dem Feuer im Internet eingeben. Da kommt ihr auch bei verschiedenen Kooperationspartnern, die hier noch beteiligt sind, genug Infos, wo noch was stattfindet.

0: Und diese Reihe Bücher aus dem Feuer geht noch bis Ende Juni. So könnt ihr beispielsweise am Mittwoch, am 24. Juni zu einem Vortrag ins Augustinerkloster Erfurt kommen. Es geht um eine deutsche Familiengeschichte, nämlich die der Brüder Himmler. Und ja, es geht um die Frage, warum haben so viele Menschen den Nationalsozialismus unterstützt und wie wurde nach Kriegsende, also nach 45, in deutschen Familien mit der Nazi-Vergangenheit eigentlich umgegangen? Am Beispiel der Familie Himmler. Ein Vortrag in der Volkshochschule Erfurt am 24. Juni um 18 Uhr. Mehr Infos, wie gesagt, unter omasgegenrechtserfurt.de zur Reihe Bücher aus dem Feuer. Wir verabschieden uns für heute. Wir, das heißt Jana
1: und Christine.
0: Mit dem LAP-Magazin. Hört uns wieder in 2 Wochen. Deine gute Zeit bis dahin. Macht's gut.
1: Steht zusammen für Offenheit, Vielfalt.
0: Tschüss.
1: Tschüss.
0: Macht's gut.

Ja, das war die Kotze aus Betonstadt Bonn, auch Bonns genannt. So jedenfalls sagen das die Musiker von The Puke. Das ist die Zweitauflage ihrer Single Here Comes the Puke im grünen Vinyl. Haben sie noch ein paar übrig, kann man, wenn man möchte, auf Bandcamp schauen und da Kontakt aufnehmen. Ja, diese Band ist relativ frisch. Ich glaube, die Mucke ist aus den 2000er. Hört sich aber an wie 1977. Sie sind auch wieder unterwegs. Ich kann es euch jetzt leider nicht sagen, aber ich weiß, dass sie irgendwann im November in der Nähe bei uns spielen. Und das wird nämlich in Kassel sein. Und da kann man gleich ein bisschen Urlaub mitmachen. Kassel, Wilhelmshöhe, da ist das Herkulesdenkmal, die Kaskaden. Da kann man sicherlich ein bisschen vielleicht, wenn ein paar Flocken fliegen, dort ein wenig flanieren. Nächster Song kommt von den Psychedelic Fuse. We love you.

We love you! Ja, der erste Song, den ich natürlich gespielt habe, mit der Sirene zusammen, das war natürlich von Klaus Nomi, seine Fanfare. Und dann gab es noch ein paar Takte von Cold Song. Wenn ihr das gut findet, vielleicht spiele ich ihn nochmal aus. Aber jetzt kommen wir erstmal, Klaus Nomi war ein Deutscher, der in Amerika war und dort immer so tolle Bühnenkleidung angehabt hat, wie so ein halber Roboter. Und da hat er mal mit Opernstimme gesungen und ist dann auch irgendwann als frühes AIDS-Opfer verstorben. Ja, kommen wir nun zu einer Band, die heißen The Ex-Producers. Aus ihrer Single Never Wave 79 rausgekommen auf Spucke Records, Spit Records. 300er Auflage. Alles irgendwo aus Archiven rausgesucht, gibt es den Song Yo Loyalty. Genau. Die kommen aus Irland.

nochmal für die Sendung zusammengestaucht Klaus Nomi aus seinem Song Call Song, der aus einer Operette stammt. Habe ich auch erst jetzt irgendwann erfahren. Ist da gar nicht sozusagen von Klaus Nomi. Wird von ihm auch nur interpretiert und ist angeblich schon aus den

Ja, das waren nochmal die Ex-Producers mit Hole in the Head. Die Aufnahmen stammen aus dem Ende von 79. Die Band kommt aus Belfast, Nordirland und war aktiv von 1979 bis 82.

Ja, das waren Angelic Upstarts aus Peel Session. Eine Single, die hier aufliegt. Ja, und da denkt man ja, dass es eigentlich eine Peel Session ist. Aber nein, man hat sich hier aus verschiedenen Jahren dafür entschieden, welche zu nehmen. Der erste Song, I'm Upstart, war vom 30.10.1978 und eben gehörter Song Last Night Another Soldier ist vom 1.10.1980. Das leitet uns gleich über zur nächsten Band, The Reducer, aus ihrer Single Limited Edition Disco Wrong.

0: Bridge Users aus 1978, die Aufnahmen, zwei Singles oder drei Singles haben sie noch rausgebracht. Ja, dann war wieder Ende. Nächste Band habe ich damals gehört und habe gedacht, oh, was für ein geiler Krach. Die waren auf einer Live-LP, Live at the Vortex, ganz früher Punk, 1977. Das sind Art Attacks und Savage Pencil, der auch Künstler ist, der macht Comics, der hat auch für andere Bands, wie zum Beispiel jetzt mal so als Referenz, für Sonic Youth was gemacht, Valley of the Death 69, aber natürlich hat er auch für die Punkbands was gemacht, für die Lurkers, Freakshow, und auch hat er Cover gemacht für einen Sampler, der Streets aus 1977, und selbst für die Saints hat er was gemacht. Also er hat wirklich für viele Punkbands Cover gemalt. Und ja, jetzt hören wir mal The Art Attacks, die auch zur nicht so Freude der Band mit auf der Bühne stehen mussten mit einer Frau, die oben ohne war. Ja, genau. Also es hat mir damals gar nicht so gefallen, aber die hat sich da einfach auf die Bühne gemogelt und hat gesagt, ey, ich bin auch Punk.
1: Fuck you, Jack. Oh, Major.

Good night. Ja, also entweder habt ihr es jetzt überstanden oder ihr könnt jetzt ins Bett gehen. Ja, aus der EP The Animal Bondage. Da sind sozusagen seine letzten Arbeiten mit auf diese Single gekommen, denn er ist leider schon danach verstorben. Rausgekommen auf Last Youth Records. Meines Erachtens ist ein deutsches Label, die immer mal alte Sachen wieder rausbringen. Auflage nur 200 Stück. Und ja, auf der anderen Seite ist Frankensteins Heartbeat. Aber vorne Animal Bondage. Nun gibt es etwas Ruhigeres für eure verwöhnten Ohren. Northwest 10 aus der EP Take Aways gibt es den Song Not Anymore. Not a Kid Anymore. Was hier auch. Natürlich dann das ganze Bild von den ganzen Hippies hier verdeckt. Ja, das tut euch sicherlich auch ein bisschen leid, wie mir. Hier spielt nämlich auch jemand ganz furchtbar das Keyboard. Aber aus 79, ihr wisst, 79 ist heilig. Bis 77 auch heilig. 76 Heiland geboren.

Das war auch ein langes Gesuche, was denn N.W.10 heißt. Ja, das heißt Northwest 10. Und das ist ein Stadtteil, glaube ich, in London. Da kommen diese Hippies her aus der Single Takeaways. Oh yeah. Das sag ich euch. Was macht der überhaupt? Der überlegt hier, was er eigentlich ansagen will. Das wird total lustig. Genau, er wollte eigentlich zur nächsten Band überleiten. The Radiation Hazard. Das ist Kill It by Daft Punk. Das heißt, eine Single ist erschienen und die Band ist sofort verglüht mit Aufbrechen dieser Musik. Die Auflage war revolutionäre 100 Stück und jetzt hat man das nochmal nachgepresst. Das ist Punk aus 1980. Und genau, aber die Band heißt wahrscheinlich Insinuations, komischerweise. Aber der Song heißt Prompt Critical.

Gerhard bei der Bank aus den USA 1980. Insinuations, glaube ich. Ich drehe lieber nochmal um, bevor ich Quatsch erzähle. Aber da steht das auch. Da steht das wirklich auch. Warum heißt denn dann die Single ganz anders? Graduation Hazard. Ich verstehe es nicht. Deshalb gibt es ja davon auch nur 100. Aber jetzt kamen wieder ein paar raus. Also wenn ihr die Original findet, bei eBay reinstellen, dann könnt ihr sicherlich in Urlaub fahren. Wenigstens jetzt bald für 3 Euro hier im Stadtverkehr von Erfurt. Ne, die ist schon wert. Aber den Gag finde ich gut. Okay, nächste Band kommt wieder aus Nordirland. Was glaubst du nicht? Wieder aus Belfast wahrscheinlich. Jo, wer ist denn das? Android. Mit Sunday Sometime.

Nimm doch mal das Mikrofon. Das ist, weil er immer noch mal gucken muss, von wann die Aufnahmen sind. Und dann kriegt er das auch raus. Unrealisierte Good Vibration Single und aufgenommen in 1979. Jetzt rausgekommen, handnummeriert auf 300 Stück. Wieder bei Spucke Records, Spit Records. Und ja, wisst ihr überhaupt, wo das herkommt? Das mit der Spucke. Die ersten Punkbands, die wurden immer angerotzt. Also es muss voll eklig gewesen sein. Also es war dann total in, dass ein Spucke-Regen auf die ersten Punkbands niederging. Und selbst so Joe Strummer hat es ja mal erwischt. Der hat irgendwie einen vollen Fladen in den Mund gekriegt und daraufhin war er mehrere Tage im Krankenhaus. Voll ekelhafte Scheiße, die Packe. Okay, nächste Band, die aufliegt, ist Psychotic Pineapple. Und da haben wir den Song 3, hoffe ich. I forget who I was. Und das passt ja voll zu. Ich vergesse auch mal alles.

Ja, aus Richmond, USA, zu Shodik Pien Apple, aus der LP Where's the Party? Ja, aus 1980. 80. Ja, ich bin ja heute ein bisschen labermäßig mal drauf. Das ist ganz komisch für mich. Dass es hier nicht ruckzuck Stimmungsparade ein Knaller nach dem anderen gibt. Nein, heute wird ein bisschen umbaldowert fürs Erfurter Hörerpublikum. Hört das überhaupt jemand? Also, wenn ihr mal ein Feedback abgeben wollt, dann könnt ihr das machen auf destroy-gallery@gmx.de. Da könnt ihr sagen, der ist doof, der muss weg. Weg muss der, er hat keine Ahnung. Was für alte Scheiße der immer spielt, das ist furchtbar. Man hat immer solche komischen Punk-Bands hier. Der Androids aus Irland, Nordirland sogar noch. Und dann noch Songs wie Bondage in Belfast.

Ja, Androids. Genau, aus vom Spucke Records Label, Spit Records. Und da ist mir jetzt noch eingefallen, dass der Joe Strummer Hepatitis A, B oder vielleicht C bekommen hat. Durch so eine Rotze in seinem Mund und ins Krankenhaus jedenfalls mehrere Tage lag. Und da gibt es natürlich gleich, wer Joe Strummer nicht kennt, der ist von The Clash auch einer der sozusagen ersten wichtigen großen Bands neben den Sex Pistols und The Damned, die es wirklich zu was gebracht haben. Kommt jetzt der Song Complete Control aus 1977.

ich denke mal, The Clash, was für eine langweilige Scheiße, weil ich es eben schon so lange kenne. Aber das ist schon ein Hammer-Song. Complete Control von einer Single, The Clash aus 77. Kommen wir nochmal fast zum Abschluss der Sendung. Ja, es wird wahrscheinlich fast das letzte Lied werden. Zu einer Band, die sich auch anhört wie 1978, Dezember. Da kommt jetzt nochmal die Kotze. Und ja, The Puke, She is a Cop, meines Erachtens. Aber es kann natürlich auch was ganz anderes sein. Das kommt nämlich immer drauf an, wie die Single liegt und ob ich überhaupt noch lesen kann. Denn ich habe hier auch ein Bier vor mir. Denn diese Sendung soll nicht so alleine rumrollen. Nein, es muss auch an den Hals rollen. Punkrock ist definitiv auch Alkoholmissbrauch. Das möchte ich hier auch immer sagen. Also wer beim Punkkonzert nüchtern nach Hause geht, der macht da was falsch. Oder ist hier 3x, ihr wisst schon, und immer schön grünes rein. Gell?

0: Live.
1: Wir berichten am 4. 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
0: Hallo, wir sind Tobias und Stella. In der vergangenen Woche waren wir bei Radio Frei. Wir waren in der Stadt unterwegs, haben Leute befragt, wir haben ein Interview geführt, haben die Aufnahmen geschnitten. Das Ergebnis hört ihr in der nächsten Stunde. Viel Spaß!

0: So, das war Islands von Frozee. Und jetzt kommt ein Beitrag von Cora, Clara und Adrian.
1: Hallo, hier sind Adrian, Cora und Clara. Wir waren in Erfurt unterwegs und haben eine Umfrage gemacht. Wir wollten von den Leuten wissen, was ihre Meinung zu Vorurteilen ist und welche sie kennen.
2: Wir hatten gedacht, dass viele Leute das Gleiche sagen, doch es war nicht so. Ein paar Leute haben uns weggeschickt. Andere Leute haben sehr berührende und ehrliche Antworten gegeben.
3: Jetzt ein Auszug aus unserer Straßenumfrage.
4: Was ist Ihre Meinung zu Vorurteilen?
5: Was meine Meinung zu Vorurteilen ist, es gibt viele Vorurteile im Leben der Menschen. Die können unterschiedlicher Natur sein. Vorurteile wird es immer geben. Die Frage ist nur, ob man den Menschen die Möglichkeit gibt, bestimmte Sachen aus verschiedenen Perspektiven zu betrachten, um auch denjenigen, die Vorurteile haben, die Möglichkeit zu geben, über ihre Vorurteile mal nachzudenken, ob die tatsächlich so zutreffen oder nicht. Viele Vorurteile kommen aus den Erfahrungen der Menschen im Verlauf ihres Lebens. Manche sind kurzfristig, manche sind gebunden an täglichen Ereignissen. Letztendlich wird es die immer geben, aber ich versuche den Menschen so gegenüberzutreten, dass sie die Möglichkeit haben, auch mal über sich selbst nachzudenken. Ja, es gibt verschiedene Vorurteile. Ich denke mal, dass es im Moment ganz viele Vorurteile gibt für oder gegenüber Menschen, die nicht aus Deutschland kommen. Die Vorurteile finden wir jeden Tag überall auf der Straße. Diese Vorurteile sind teilweise gebunden an Ängste, an Existenzängste. Das ist immer wieder die Frage, wie Menschen wahrgenommen werden. Letztendlich aber, wenn ein Mensch sich mal zurücklehnt und in aller Ruhe über das tägliche Leben nachdenkt, stellt er fest, wir sind alle Menschen und wir haben alle das Recht zu leben. Und deshalb sollte man hier bei diesem Vorurteil ganz vorsichtig sein. Ich hoffe, dass wir Menschen das in den Griff kriegen.
6: Na, ich finde, Vorurteile sind eigentlich Quatsch. Also man kennt es selber so, ich war früher auch mal so und habe so Leute verurteilt, so vom Aussehen her vielleicht oder so von oben herab. Aber irgendwann ist mir dann auch klar geworden, dass es ja eigentlich Quatsch ist, weil man kann halt nicht alle in eine Schublade stecken aufgrund von irgendwelchen Merkmalen, gell? Und ja, also ist eigentlich Käse.
7: Sollte man den lassen, man soll sich das erstmal anschauen und dann sich seine Meinung bilden. Ja. Denk keine, okay. Weil ich mich doch nicht drauf einlasse. Ich gucke mir das selbst, sondern bilde meine Meinung.
8: Schwierig. Man muss überlegen, Vorurteile kann man natürlich schnell auch die Leute oder was auch immer falsch einschätzen. Da sollte man sich also auf jeden Fall Gedanken machen, ob das jetzt nun stimmt oder ob das eben, wie der Name schon sagt, ein Vorurteil ist.
9: Boah, jetzt überrennt ihr mich aber ganz schön. Prinzipiell eher was Negatives, ne? Also man hat ja schnell mal ein Vorurteil. Das ist ja so ein bisschen das Problem, dass man irgendjemanden sieht und sich dann gleich eine Meinung bildet und dann vielleicht gleich irgendwelche durch Vorurteile eben geschuldet. Also was Negatives eher.

0: Das war I Believe von Kamrat. Jetzt geht's weiter mit einem Beitrag von Elias, Paul, David.
1: Mein Team, Paul, David und Elias, waren für unsere Umfrage auf dem Domplatz in Erfurt. Für uns war es eine spannende Erfahrung und wir hatten viel Spaß.
2: Für die Umfrage haben wir unterschiedliche Personen gefragt, was Vorurteile sind und was für Vorurteile sie kennen. Einige haben uns sehr ausführlich geantwortet und viele Beispiele genannt.
3: Insgesamt waren wir sehr überrascht, wie viele Menschen mit uns gesprochen haben. Jetzt kommt ein Auszug aus unseren Umfragen.
4: Vorurteile? Ja, dass jemand blöd aussieht oder dass jemand Ausländer ist oder was weiß ich.
5: Na, sowas wie zum Beispiel, ja, gelb, blond, blauäugig, blöd oder so sagt man ja. Oder keine Ahnung, alle Dicken leben ungesund vielleicht, gell?
6: Vorurteile. Oh, dass Dicke keinen Sport machen, zum Beispiel. Oder viel zu viel essen. Das muss nicht immer so sein. Jeder Mensch ist anders. Vorurteile. Ja, anderen Menschen gegenüber, die anders aussehen.
7: Naja, was ja momentan in den Medien ein ganz präsentes Vorurteil ist, ist die Kriminalität von Nichtdeutschen zum Beispiel oder...
8: Ja gut, das vielleicht auch wegen der Hautfarbe, dass man da verurteilt wird und das ist natürlich nicht schön, nicht in Ordnung und es ist wichtig, dass man das anspricht.
9: Das bleibt nicht aus, dass man Vorurteile kennt. Aber wichtig ist, wie man damit umgeht, ne? Dass man das überprüft und sich nicht leiten lässt davon. Es ist bequem, Vorurteile zu haben. Es ist... kürzt vieles ab, wenn man Vorurteile hat, vor allen Dingen, wenn sie bestätigt werden. Aber im Endeffekt sollte man das immer wieder überprüfen und immer wieder sich bestätigen lassen. Oder man muss sehen, dass man mit Vorurteilen vielleicht in eine Sackgasse reinkommt. Ne? Also auf Deutsch, das ist gut, wenn man das versucht einzudämmen. Aber das Leben ist voller Vorurteile, die Menschen machen sich's einfach. Sie können nicht über alles drüber nachdenken. Dazu ist gerade auch in der heutigen Gesellschaft sehr vieles sehr, sehr komplex. Deswegen haben wir vielleicht heute auch schnell mit Vorurteilen zu kämpfen. Aber ausrotten wird man es nie können. Aber es ist wichtig, dass man damit lernt, umzugehen. Ne? Das ist meine Meinung. Man kann ja theoretisch sagen, Vorurteile sind schlimm. Ja. Aber in der menschlichen Natur ist es einfach begründet. Ist aber gut, was ihr macht, ja.

0: Weiter geht's mit einem Interview mit Yannick Mellich, dem Jugendreferent der AWO, dem wir zum Thema Vorurteile befragt haben.
1: Hallo, kannst du dich bitte kurz vorstellen?
2: Natürlich, also. Hi, ich bin Yannick. Ich bin Jugendverbandsreferent beim AWO Stadtjugendwerk hier in Erfurt und bin Jugendverbandsreferent, das heißt, ich bin studierter Sozialarbeiter.
1: Was machst du so als Jugendverbandsreferent?
2: Hauptsächlich bin ich dafür da, im Stadtjugendwerk Veranstaltungen zu planen, Ehrenamtliche zu akquirieren, das heißt, immer wieder Leute zu finden, Kinder und Jugendliche, die bei uns ins Stadtjugendwerk kommen wollen, Veranstaltungen mitplanen und auch mit durchführen und natürlich dann auch so Öffentlichkeitsarbeit über Instagram, so die Veröffentlichungen von unseren Veranstaltungen, sowas.
1: Und wo begegnen dir so Vorurteile bei deiner Arbeit?
2: Das ist eine gute Frage. Tatsächlich irgendwie und irgendwo jeden Tag, weil man ist selber nie ganz frei von irgendwelchen Vorurteilen. In meiner Arbeit direkt begegnen mir Vorurteile aber oder hauptsächlich in Veranstaltungen und Projekten, die wir durchführen. Das heißt, wenn Teilnehmende unter sich irgendwelche Vorurteile haben, wenn sie aus verschiedenen gesellschaftlichen Schichten kommen und dann eventuell da schon auch andere Sichtweisen aufeinander haben, obwohl sie sich gar nicht kennen. Ich glaube, das ist der Punkt, wo die meisten Vorurteile in meiner alltäglichen Arbeit irgendwie vorkommen.
1: Was ist deine Meinung zu Vorurteilen?
2: Prinzipiell mag ich Vorurteile nicht, weil sie Vorurteile kategorisieren Menschen oder Meinungen ganz stark ein. Und das bedeutet, dass wir so ein Stückchen weit ein Schubladendenken haben. Das heißt, Vorurteil 1 steckt in Schublade 1, Vorurteil 2 in Schublade 2. Und da ist sehr schwer, irgendwie immer rauszukommen. Und eben das aufzubrechen, ist so ein bisschen auch das Wichtige mit in meiner Arbeit. Aber auch ein prinzipiell gesellschaftliches Thema.
1: Gibt es auch Positives daran?
2: Positives an Vorurteilen? Wenn man es schafft, sich selber über diese Hürde zu begeben, über ein Vorurteil nachzudenken. Ne? Das bedeutet, wenn man es schafft, sich so ein bisschen von diesen Fesseln, von diesen Ketten zu lösen, die dieses Vorurteil erstmal einen am Boden hält, darüber nachzudenken, was das denn eigentlich bedeutet. Warum habe ich jetzt ein Vorurteil gegenüber dir? Und wie schaffe ich es für mich persönlich, da rauszukommen aus diesem kleinen Kästchen, was es im Endeffekt ist, um, wie gesagt, darüber neu nachzudenken, auszubrechen und nochmal mir ganz andere Gedanken zu machen über den Menschen mir gegenüber.
1: Hast du selbst Vorurteile?
2: Mit Sicherheit. Ich glaube, jeder Mensch hat irgendwo Vorurteile gegenüber einem anderen. Ich könnte das jetzt, glaube ich, nicht so auf den Punkt sagen, was für ein genaues Vorurteil ich gegenüber irgendwem anderen habe. Aber die gibt es.
3: Warum gibt es Vorurteile, beziehungsweise wie entstehen Vorurteile?
2: Es gibt verschiedene Ansätze, die erklären sollen, wie es Vorurteile gibt. Da müssten wir ein bisschen in die Psychologie noch mit abrücken. Ich weiß nicht, inwiefern das vielleicht nicht sogar ein bisschen zu weit gefasst ist, aber um das so ein ganz klein wenig herunterzubrechen, gibt es verschiedene Ansätze, die Psychologinnen und Psychologen herausgearbeitet haben, wo Vorurteile entstehen können. Und das ist auf der einen Seite in der Sozialisation. Das heißt, wir haben so einen gewissen lerntheoretischen Ansatz. Das heißt, wir lernen immer wieder von anderen, dass wiederum andere anders gegenüber uns sind. Und da haben wir irgendwo dann ein impliziertes Vorurteil. Das heißt, ein Vorurteil, was immer wieder weitergegeben wird. Dann gibt es den sogenannten psychodynamischen Ansatz. Das bedeutet, dass er irgendwie in unserem Selbst drin ist. Und dass er so ein Stückchen weit aus uns herauskommt. Ja, und da quasi zwei Ansätze zu nennen, wo Vorurteile entstehen, beziehungsweise wo sie herkommen.
0: Nach einem kurzen Song geht's weiter mit dem Interview.

0: Jetzt geht's weiter mit dem Interview mit Yannick Mellich.
1: Jo, und sind dir heute schon Vorurteile begegnet?
2: Ich bin froh, dass mir heute noch kein Vorurteil begegnet ist. Zumindest nicht in den letzten anderthalb Stunden, wie ich irgendwie wach bin. Ich glaube tatsächlich, dass es im Laufe des Tages nochmal was ganz anderes wird. Ich fahre dann noch nach Rostock mit dem ICE. Da treffen auch wieder ganz viele Menschen und erstens ganz viele Menschen aufeinander und gleichzeitig fahre ich auch in ein anderes Bundesland, wo ja dann auch wieder ein gewisser Unterschied da ist, wo ich mir stark vorstellen kann, dass ein Vorurteil eventuell auftauchen könnte.
3: Welche Vorurteile ärgern dich am meisten?
2: Ich glaube ganz klar irgendwelche Ungleichbehandlungen, irgendwelche rassistischen Vorurteile. Einen Mann

0: darüber nachdenken, wieso denke ich jetzt gerade so? Das erstmal bloße Denken darüber ist gar nicht so wild, aber die Handlung danach und wie ich mich gegenüber meinen Mitmenschen verhalte. Und dort dieses Ausbrechen aus diesen Denk- und Verhaltensmustern, das ist das Wichtigste im Umgang mit Vorurteilen. Vorurteile zu haben ist normal, Vorurteile zu haben ist erstmal auch nicht schlimm, aber daraus selber zu lernen und sich selber seinen Gedanken zu machen und auszubrechen.
1: Was kann man gegen Vorurteile oder die negativen Folgen von Vorurteilen tun?
0: Nachdenken. Ich glaube, Nachdenken ist ein sehr, sehr wichtiger Bestandteil von Vorurteilsbekämpfung. Eben sich selber bewusst werden, was ich jetzt denke, was ich jetzt fühle und wieso überhaupt und ob es gerechtfertigt ist. Ich glaube, ich sage jetzt gesunden Menschenverstand benutzen, das sehen andere ganz anders. Aber ich glaube, in diesem Kontext, wie gesagt, für sich selber sich sein eigenes Bild machen und sagen, möchte ich so sein oder nicht? Und dann abgleichen mit anderen Personen, die mir nahestehen. Haben sie das gleiche Gefühl? Wollen sie auch so sein oder nicht? Ich glaube, das ist der beste Weg, um Vorurteile zu bekämpfen.
2: Ja, sehr gut. Ich habe noch eine Frage zum Anfang. Wieso arbeitest du eigentlich als Jugendverband-Referent?
0: Ich bin studierter Sozialarbeiter. Das heißt, ich habe ein Studium der sozialen Arbeit hinter mir. Und die Stelle des Jugendverbandsreferenten ist eine Möglichkeit, als Sozialarbeiter zu arbeiten. Ich komme aus der Jugendverbandsarbeit, ganz ursprünglich. War da auch jahrelang ehrenamtlich engagiert und aktiv. Und da dachte ich mir dann für meinen Berufsstart, wäre es eine gute Idee und eine gute Möglichkeit, mich als Jugendverbandsreferent zu engagieren, weil ich eben schon so ein gewisses Hintergrundwissen hatte, was eben die Arbeit mit Ehrenamtlichen angeht, was dementsprechend auch die strukturelle Arbeit angeht.
3: Wie hast du gedacht, bevor du Sozialarbeiter wurdest, also dieses Jugendverbandsreferent?
0: Eigentlich nicht groß anders. Diese gesamte psychologische Komponente kam natürlich mit dem Studium noch mit rein, wo man dann nochmal ein bisschen mehr gelernt hat und nochmal ein bisschen mehr darüber erfahren hat. Gleichzeitig war ich vorher auch schon ein Mensch, der sich darüber Gedanken gemacht hat und der es salopp formuliert nicht cool fand, andere Menschen in Schubladen zu stecken, obwohl sie angeblich vermeintlich anders sind, aber wenn man über den Tellerrand hinausschaut, eigentlich gleich sind.
1: Wie kamst du auf die Idee, Sozialarbeiter zu studieren?
0: Das ist ein bisschen lustig. Ich habe nach der Schule wurde ich dann so ein bisschen von meinen Eltern auch gedrängt, einen Beruf zu machen, der sicher ist, der viele Arbeitsplätze hat, der auch gut verdient. Deswegen habe ich erstmal Elektrotechnik studiert und nach einem halben Jahr und 5 nicht bestandenen Prüfungen habe ich gemerkt, nee, das ist es nicht. Während diesen halben Jahres habe ich dann aber in dem Komplex die Sozialarbeitenden gesehen und auch gesehen, dass sie da was ganz anderes machen. Ich bin da damals mit meinen Kommilitonen vorbeigelaufen, weil wir immer zum großen Hörsaal mussten und die Sozialarbeitenden immer in einem kleinen Seminarraum waren und die haben da auch manchmal mit Tüchern gespielt und halt so ganz andere Formen des Lernens gehabt. Und die anderen hatten da starke Vorurteile tatsächlich gegenüber den Sozialarbeitenden, weil die ja nichts Richtiges machen. Die spielen dann nur mit Tüchern rum und das fand ich spannend. Und dann habe ich mich da so ein bisschen mit informiert und habe dann noch ein Praktikum in der Jugendverbandsarbeit dann hier in Erfurt gemacht und so bin ich quasi zum Studium der sozialen Arbeit gekommen.
1: Vielen Dank für das Gespräch.
0: Sehr gerne.
4: Das Interview mit Yannick Mellich führten Noah, David, Paul, Ben und Elias.

0: Jetzt kommt ein Beitrag von Angie, Vicky, Stella.
1: Hallo, wir sind Angie, Stella und Vicky. Wir haben eine Umfrage über Vorurteile in der Erfurter Innenstadt gemacht. Dafür sind wir über den Fischmarkt gelaufen und haben Leute gesucht, die uns unsere Fragen beantworten. Unsere Fragen waren, was kann man gegen Vorurteile tun und welche Vorurteile haben sie?
2: Manche Leute hatten keine Zeit oder sprachen kein Deutsch oder hatten keine Lust. Weil wir nicht aufgegeben haben, fanden wir trotzdem Personen, die uns geantwortet haben. Wir waren den Personen, die uns geantwortet haben, sehr dankbar. Die Umfrage hat uns viel Spaß gemacht und wir hoffen euch auch. Viel Spaß mit den Aufnahmen.
3: Ich bin Stella, willkommen vom Radio Frei und ich wollte Sie fragen, was man gegen Vorurteile tun kann.
4: Gegen Vorurteile? Bücher lesen, Bücher über das Thema und dann versuchen aufzuklären.
5: Informieren, das ist das Wichtigste. Richtig gut informieren. Nicht nur an einer Stelle zuhören, sondern an mehreren Stellen und sich dann ein Urteil bilden. Das ist meine Meinung.
6: Okay. Gegen Vorurteile. Ja, einfach alles besser machen. Wäre das Einfachste. Alles anders machen, wie die das machen. Wäre das Einfachste, ne?
3: Ja.
6: Wenn die rechts sagen, dann haben wir links. Und dann ist die Sache erledigt. Aber das macht leider nicht jeder, ne?
3: Ja.
7: Am besten sich dort umschauen, wo die Leute leben, wo sie arbeiten und mit ihnen ins Gespräch kommen.
2: Den nächsten Beitrag haben David, Ben, Henry und Niklas produziert.
8: Frauen haben keine Kraft.
9: Blondinen sind doof.
10: Wow.
11: Pilze schmecken nicht.
2: Kurz zur Erklärung. Ein Vorurteil ist eine Meinung, die nicht immer richtig ist.
8: Hallo, hier sind David, Niklas, Ben und Henry. Wir waren am Anger und haben Erfurter gefragt, was würden sie über das Thema Vorurteile sagen. Wir haben uns die Frage ausgesucht, weil wir die cool fanden.
11: Trotz dass es so warm war, hat es sehr viel Spaß gemacht, die Leute zu befragen. Wir haben dabei eine Menge gelernt.
12: Vorurteile sollten konkretisiert werden, man soll drüber reden. Ich finde, Vorurteile sollten vor allem von den Leuten... Ja, die sollten wir hinterfragen. Ich finde, sie sollten möglichst... Man sollte eher in einen Dialog mit den Leuten kommen, bei denen Vorurteile bestehen oder bei denen meistens Vorurteile bestehen. Leute, die einen Migrationshintergrund haben, Leute, die
3: eine Behinderung haben,
12: Leute, die vielleicht noch eine Hautfarbe haben oder sowas in die Richtung. Zum Beispiel rassistische Vorurteile, sowas in die Richtung, genau. Vorurteile, wir kommen aus Bayern, deswegen zum Beispiel Vorurteile gegen Menschen aus dem Osten zum Beispiel. Ne? Also da kann man eine Liste machen, die ellenlang ist. Also.
13: Vorurteile Menschen gegenüber zum Beispiel?
14: Vorurteile kenne ich zum Beispiel viele, die den zugezogenen Ausländern entspricht, bestimmte Eigenschaften oder auch bestimmte Berufe oder bestimmte Freundlichkeit oder da kenne ich viele, die Vorurteile haben, die sagen dann, man muss nur mit dem Fahrrad fahren, nur mit dem Auto fahren. Jeder hat irgendwelche Vorurteile.
3: Ja.
14: Ob du jetzt älter oder jünger bist, jeder hat eine andere Art von Vorurteilen.
13: Das sollte man nicht haben. Man sollte sich erstmal eine Meinung anhören und sich damit auseinandersetzen. Aber nicht von vornherein irgendwas verurteilen.
15: Rassistische Vorurteile, das sind so die Hauptprobleme in der derzeitigen Zeit.
3: Ja.
15: Ja. Rassismus, Fremdenfeindlichkeit.
13: Es gibt viele Vorurteile vor Menschen, die eine andere Hautfarbe haben, vor irgendwas, was man nicht kennt. Ja.
15: Vorurteile haben viel was mit den Lebenserfahrungen zu tun.
13: Neugier ist besser als Vorurteile, ja. Finde ich.

0: Jetzt kommt ein Beitrag von Tobias Noah Dugan.
1: Ein Vorurteil ist eine Verurteilung, bevor man das Problem oder die Person kennt. Hallo, wir sind Noah, Tobias und Dugan.
0: Wir haben eine Umfrage in Erfurt gestartet und ein paar Leute befragt. Warum gibt es Vorurteile?
1: Leider wollten uns nur 5 Leute antworten. Der Rest hat uns ignoriert.
0: Trotzdem waren wir 45 Minuten in der Stadt und hatten sehr viel Spaß.
2: Unser Problem ist eben, ihr seid ja der Nachwuchs und ihr schafft ja die Rente. So ist das Rente aufgebaut, gell? Und je weniger arbeiten und einzahlen, umso kritischer wird, dass wir unsere Rente kriegen. Deswegen ist da auch so ein Vorurteil gegenüber der Jugend. Schaffen die das? Wollen sie das?
3: Ich denke mal, aufgrund des Egoismus jedes Einzelnen, dass jeder meint, damit es mir besser geht, erachte ich die anderen Menschen als schlechter und habe Vorurteile aufgrund der Hautfarbe, aufgrund des Aussehens. Ja, Vorurteile. Irgendwie aus den Medien heraus, dass die Medien sagen, die und die Menschengruppen sind nicht so gut wie die anderen oder nicht so wertvoll.
4: Weil die Menschen nicht klar im Kopf genug sind. Weil die Menschen Angst haben vor der Realität und weil sie sich deswegen zuziehen im Kopf. Und es ist dann einfach, über jemanden zu schimpfen, nur weil man ihn nicht versteht. Ja, mehr will ich auch nicht.
5: Ich glaube, Vorurteile gibt es, weil viele Menschen Angst vor etwas haben, was denen fremd ist. Um damit umgehen zu können, bilden sie Vorurteile, denke ich mal. Die haben Angst vor irgendwas, das ist ihnen unbekannt. Und damit sie da besser mit umgehen können und diese Angst eben nicht so stark empfinden, bilden sie schnell Vorurteile.
6: Vorurteile sind, wenn man was über Menschen behauptet, die man gar nicht kennt, würde ich mal sagen. Das finde ich immer ganz, ganz schlimm, wenn man da Urteile das beurteilt.
7: Vorurteile sehe ich als Positives und als Negatives.
0: So, das war unsere Radiosendung von der Klasse 7b aus der Regelschule Neudietendorf. Ich hoffe, sie hat euch gefallen. Tschüss!
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Und damit einen wunderschönen guten Morgen. Mein Name ist Uli und ich begrüße euch hier aus dem Studio A in der Johannesstraße 156. Ihr hört Radio Frei mit dem Magazin Unterdessen und ihr hört vielleicht nicht nur meine Stimme, sondern im Hintergrund auch so ein bisschen Stadtatmosphäre, wenn zum Beispiel, wie jetzt, die Straßenbahn am offenen Fenster hier vorbeifährt. Ich habe das Fenster offen gelassen, denn heute wird ein schöner Tag. Heute ist genau dieser eine Tag, wo wir nicht mehr über das kalte, regnerische Sommerwetter jammern und aber auch noch nicht über das viel zu heiße Sommerwetter jammern. Also macht das Beste draus. Vielleicht findet ihr auch heute das Haar in der Suppe. Aber ich will gar nicht meckern und schlechte Laune verbreiten, sondern ich will euch eigentlich erzählen, was euch in den nächsten 2 Stunden erwartet. Zum einen sehr gute Musik, würde ich jetzt mal ganz ernst gemeint sagen und ohne mir dabei auf die Schulter zu klopfen. Dann erwartet euch natürlich wie immer mittwochs die Rubrik Switch vom Frosch zum Vogel, wo ja Alltagssituationen angeschaut werden und mal so ein bisschen darüber gesprochen wird, wie kann man da eigentlich ein bisschen friedvoller miteinander ja umgehen. Zum anderen gibt es dann auch noch ein Interview, was nicht ich selbst geführt habe. Und zwar hat das Wolfgang geführt mit Stützi und Vincent. Die beiden organisieren eine Veranstaltungsreihe, die nennt sich Nuevo Paradiso. Und da findet an diesem Samstag im Retronom eine weitere Party statt. Worum es da eigentlich geht, welche Musik da zu hören ist, das werdet ihr jetzt natürlich auch hier in dieser Sendung erfahren. Und dann wurden gestern die Thüringer Zustände veröffentlicht. Das ist ein ja seit mehreren Jahren erscheinender Band, in dem verschiedene WissenschaftlerInnen, aber auch zivilgesellschaftliche AkteurInnen aus Thüringen ja eben auf die Zustände hier in Thüringen blicken. Es geht vor allen Dingen um die Zivilgesellschaft, um demokratische Projekte und vor allen Dingen aber auch um antidemokratische rechtsextreme Bewegungen und wie das halt sich gegenseitig bedingt. Und unter anderem ist in dem diesjährigen Band auch ein Artikel von, also es sind mehrere Artikel von Esra drinne, der Beratungsstelle für Betroffene Rechte rassistischer und antisemitischer Gewalt. Und ein Artikel befasst sich mit dem Thema, wer hier in Thüringen eigentlich als Opfer rechter Gewalt, als Todesopfer rechter Gewalt zählt und anerkannt ist. Das offizielle Statistiken sagten bisher, dass es in Thüringen nur ein offiziell anerkanntes Todesopfer rechter Gewalt gibt. Schaut man sich jedoch eben zivilgesellschaftliche Zählungen an, Zählungen von zum Beispiel der Amadeo-Antonio-Stiftung oder auch Zählungen von JournalistInnen, dann gibt es zu diesem einen Todesfall eine große Diskrepanz. Nun wurde ein wissenschaftliches Gutachten in Auftrag gegeben. Das Ergebnis dieses wissenschaftlichen Gutachtens liegt auch vor und was da genau analysiert wurde, mit welchem Ergebnis und vor allen Dingen auch mit welchen Folgen, darüber habe ich mit Franziska Schestak-Hase gesprochen von Esra und dieses Gespräch hört ihr natürlich auch hier in diesem Unterdessen. Und wie ich schon gesagt habe, es gibt auf jeden Fall auch Musik hier und da auch nochmal in Verbindung mit einem Veranstaltungs- und Ausgehhinweis für euch. Jetzt allerdings erstmal Musik, wo ich euch leider nicht jetzt direkt sagen kann, geht da nächste Woche oder diese Woche nach Erfurt oder Jena. Das tut mir ein bisschen leid, aber es wird sicherlich bald wieder so sein. Ihr hört jetzt Musik von Ebbo, die ist auf jeden Fall in Leipzig, das kann ich schon mal sagen. Und von ihr hören wir jetzt einen neuen Track, Novoline. Und damit, wie gesagt, einen wunderschönen guten Morgen. Herzlich willkommen hier bei Unterdessen. Wenn ihr natürlich die Abendswiederholung hört, dann wünsche ich euch einen schönen Feierabend vielleicht.

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Ebbo war das gerade und die könnt ihr, es dauert noch ein bisschen, im Oktober, am 15. Oktober in Leipzig zumindest live erleben. Das ist, würde ich jetzt mal sagen, von hier aus betrachtet der nächste oder am besten erreichbare Ort auf ihrer Tour in diesem Jahr. Wir machen direkt weiter mit Epsilon und Koffer.

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0: Koffer war das von Epsilon und vielleicht ein bisschen passend dazu hier ein kleiner Veranstaltungshinweis. Und zwar lädt die Hochschulgruppe von Amnesty International, also die Amnesty-Hochschulgruppe hier in Erfurt, zum Picknick für Menschenrechte in den Nordpark ein. Und zwar am morgigen Donnerstag um 18 Uhr können alle interessierten Menschen kommen und beim gemeinsamen Picknick zum einen erstmal sich kennenlernen und auch die Arbeit der Hochschulgruppe kennenlernen, sich mit den ehrenamtlichen Unterstützenden von Amnesty International eben ins Gespräch kommen, sich vernetzen und vielleicht auch überlegen, da zu bleiben und sich auch weiterhin zu engagieren. Und was ich auch noch eine sehr schöne Aktion finde, es gibt die Möglichkeit, gemeinsam sogenannte Briefe gegen das Vergessen zu schreiben. Diese Briefe gegen das Vergessen, das sind Briefe, die an politische Gefangene geschickt werden, die ja, wir haben es hier auch im Programm von Radio Frei schon des Öfteren gehört, oftmals für Jahre ohne faire Gerichtsverfahren hinter Gitter landen und vor allen Dingen da dann eben auch sehr von der Außenwelt abgeschieden sind und meist dann eben die Briefe, die sie bekommen, die einzige Möglichkeit sind, mit Menschen in Kontakt zu treten. Und mit diesen Briefen könnt ihr dann zeigen, vor allen Dingen den Gefangenen zeigen, dass sie eben nicht vergessen werden. Und man kann sich so auch ganz aktiv und ganz praktisch für Menschenrechte einsetzen. Treffpunkt ist um 18 Uhr morgen am Donnerstag vor dem Haupteingang der Universität in der Nordhäuserstraße. Und das ist ja gar nicht so weit weg vom Nordpark, da geht's dann gemeinsam eben in den Nordpark mitzubringen, sind vielleicht einfach ein paar Picknickdecken, kleine Snacks und auch Getränke, die ihr selber zu euch nehmen wollt oder eben mit den anderen Interessierten an der Amnesty-Hochschulgruppe Erfurt teilen möchtet. Weiter geht's jetzt hier mit Musik von Conny und da sein Album Manic Pixie Dreams Boy Volume 3 habe ich ja schon einiges von gespielt. Wir hören jetzt den Song Duolingo von Conny.
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0: Conny war das gerade mit Duolingo und mit Sprache hat das nächste auch so ein bisschen zu tun und zwar mit gewaltfreier Sprache. Switch vom Frosch zum Vogel, so heißt die allmittwöchliche Rubrik, die ihr hier bei Radio Frei immer hören könnt und natürlich auch auf unserer Website nachhören könnt. Marie spricht dann immer mit Miriam Binder und Lukas Osburg, beides TrainerInnen für gewaltfreie Kommunikation. Und es wurden schon unterschiedlichste Situationen besprochen. Ich meine, das ist jetzt das erste Mal, dass es um nicht eine direkte, analoge Face-to-Face-Kommunikation geht, sondern dass es diesmal um eine mediatisierte Kommunikation und zwar eine Chat-Kommunikation zwischen zwei Personen geht. Und da gibt es ja diverse Hindernisse und Hürden und Missverständnisse, die sich da auftun. Ich bin gespannt, worum es hier geht und vor allen Dingen, wie man denn da eine gemeinsame Lösung finden kann.
1: Wie fühle ich mich? Was brauche ich?
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1: Das ist passiert, so geht's mir damit.
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1: Sowas.
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1: Das wird verursacht dadurch, dass ein Bedürfnis bei dir erfüllt oder nicht erfüllt ist.
2: Und jetzt gucken wir einfach, wie wir die Kuh vom Eis kriegen.
1: Okay.
3: Switch. Vom Frosch zum Vogel. Willkommen in dieser kleinen Rubrik und willkommen auch Miriam und Lukas. Hallo.
2: Hallo.
1: Hallo.
3: Wir besprechen hier Woche für Woche Situationen aus dem Leben von uns oder von anderen Menschen und schauen, wie es mit gewaltfreier Kommunikation schöner gehen könnte. Heute hat Lukas uns was mitgebracht. Von dir selber oder wurde es dir zugetragen?
1: Es wurde mir zugetragen.
3: Es wurde dir zugetragen. Ja. Leg los.
1: Von einer Bekannten, die ich jetzt einfach mal auf Ratschlag von Miriam.
2: Hey, kein Ratschlag, auf Idee.
1: Auf Idee von Miriam Martina nenne.
3: Martina, was ist denn Martina passiert?
1: Die hat mit ihren Schwestern zusammen gerade vor, das Haus von ihren Eltern auszuräumen. Das ist in Hannover, sie wohnt hier in der Gegend, also Nähe von Erfurt wohnt sie. Und da gibt es einen Schwestern-Chat und den hat sie mir als Screenshot zugesendet, weil die wollten sich Ostern dort treffen und haben halt vereinbart, wie sie dahin kommen nach Hannover. Keine Ahnung,
2: ja, wo das bei Hannover.
1: Ja, und auf jeden Fall unterhalten die sich in diesem Schwestern-Chat, schreiben da hin und her und dann klappt das halt nicht so, wie sie es denken und dann sagt die eine, boah, was für ein Mist, ich habe gerade festgestellt, dass Ostern in Hannover richtig heftig teuer wird. Ich hatte noch kein Ticket für die Rückfahrt am Ostermontag, habe schon damit gerechnet, dass das ziemlich teuer wird und wollte deshalb 1000 Bahnbonuspunkte einlösen. Dies ist aber nur möglich, wenn die Züge nicht eh schon rappelvoll sind. Also keine Züge zwischen 12 und 19 Uhr verfügbar und regulär kaufen und zahlen 150 Euro. Selbst morgens um 7 ist echt teuer und am Abend zuvor auch. Und dann sagt sie noch ein bisschen was, die das halt nicht buchen kann. Und dann kommt ein von Martina. Oh, schade. Und könntest du deinen Chef fragen, ob du den Dienstag frei haben kannst, als ein Ausgleichstag für im März gearbeitete Tage? Am Dienstag ist die Lage vielleicht schon ein bisschen entspannter und auch was mit Bahnbonuspunkten zu kriegen. Dann kommt von der einen Schwester, sind drei Schwestern, von der einen Schwester kommt gute Idee und von der anderen Schwester kommt, darauf können wir gleich eingehen. Oh Martina, sorry, wenn ich es so direkt schreibe, aber du bist echt ein bisschen weltfremd, was Arbeiten angeht. Weil dein Arbeitgeber so extrem kulant ist, du dort kommen und gehen kannst, wie du magst und keiner auf die Zeit achtet, das ist ganz weit entfernt von der Realität. Mein Chef hat schon also eine erste kleine Krise gekriegt, als ich ihm sagte, dass ich am 1. April ins MRT müsse und dass dies mitten am Tage sei. Er hat ja längst die Dienstpläne gemacht und im April werde ich auch noch recht viel in den Einrichtungen eingesetzt. Da werde ich ganz sicher nicht nach dem 7. April fragen.
2: Aha, also die Schwester, um die es eigentlich geht, hat geantwortet, dass Martina ganz schön weltfremd ist.
1: Und Martina antwortet,
3: oh, es geht noch
1: nö, den Schuh ziehe ich mir nicht an. Also ich mache es jetzt lustig, aber wäre ich in der Situation ist wahrscheinlich sehr verärgert. Nö, den Schuh ziehe ich mir nicht an. Du hast neulich noch geschwärmt, wie begeistert er von dir sei und wie viel Eigenverantwortung er dir geben will, USW. Da könnte er dir auch entgegenkommen. Dass es wahrscheinlich nicht geht, weil du am Patienten sein wirst, steht er auf einem anderen Blatt. Aber ich bin nicht weltfremd, was Arbeiten angeht. Antwort von der anderen, finde ich schon. Martina antwortet, habe ich gehört.
2: Okay.
1: Und so weiter und so fort.
2: Okay.
1: Aber ich bin nicht weltfremd, finde ich schon. Habe ich gehört. Und so weiter und so fort.
3: Mhm.
1: Also können wir einfach mal gucken, was da auf den beiden Seiten lebendig ist. Also Martina, die...
3: Ja.
1: Die da zu lesen bekommt, du bist echt ein bisschen weltfremd, was Arbeiten angeht.
3: Was Arbeiten angeht. Du hast ja keine Ahnung. Naiv. Sag mal, angegriffen fühlt die sich.
1: Wenn du denkst, dass du angegriffen bist, wirst, wie fühlst du dich da?
2: Oder auch wenn du das liest, Martina,
1: wie geht's dir da?
2: Also, neues Lieblingsgefühl, hä?
1: Aber ein ziemlich dolles, aufgebrachtes, ja, hä?
2: Genau, aufgebracht, wütend, empört.
1: So, also bei mir würde so mit einer Energie von, hä, was willst du jetzt von mir?
2: Genau.
1: Also
2: genau.
1: So echt sauer, aufgebracht, ärgerlich.
2: Was haben wir da noch so?
3: Ich hätte sowas noch wie enttäuscht. Also im Sinne von, das ist meine Schwester, die müsste mich kennen und jetzt schätzt sie mich so falsch ein,
1: ja,
3: sowas.
1: Ja. Ja. Auch wenn es um diese Terminabsprache geht, um das Haus gemeinsam auszuräumen, darauf bezogen auch so ratlos. Also hey, wie sollen wir es sonst hinkriegen, wenn ich an einem langen Osterwochenende...
2: Ich überlege gerade, ob da noch was anderes da ist an Gefühlen.
1: Okay. Während du überlegst, können wir ja mal gucken auf die Bedürfnisebene. Welche Bedürfnisse bei Martina anklingen könnten?
2: Ja, Wertschätzung. So, also Miteinander und Verständnis, ja, respektvoller Umgang miteinander. Also das ist so da, das taucht dann, also ja, und Achtsamkeit auch im Umgang miteinander, habe ich so den Eindruck.
1: Ja, was würdest du noch sagen, Marie?
3: Gerade noch an irgend sowas gedacht,

0: der Prozess jetzt erstmal so gestoppt ist. Mhm. Ne? So diese, was Lukas, ja, du gerade meintest, die versuchen, ja, da irgendwas zu finden und es ist so schwierig. Mhm.
1: Ja, wenn du das so sagst mit dem Konstruktiv, könnte auch so die Sicherheit, dass das halt geklärt wird, die Sicherheit, dass die sich sehen, dass die sich treffen. Also
2: ja, und perspektivisch auch sowas wie Entlastung.
1: Ah, stimmt, ja.
2: Also es geht ja darum, dass das erledigt ist. Also ja, wenn sich so das ewig hinzieht, das drückt ja. Und wenn es nicht gleich um die Ecke ist, Hannover ist nicht gleich um die Ecke, da fährst du nicht mal eben in 3 Minuten hin.
1: Ja. Und soweit ich weiß, kommt, ja, die Schwester noch aus einem, ja, Ort, der noch weiter entfernt ist als Erfurt von Hannover. Ja, ja, Entlastung, stimmt.
2: Ja, also kann ich mir vorstellen, dass das schon auch da ist. Ja, und Tatkraft.
1: Tatkraft
2: habe ich gerade entdeckt als Bedürfnis. Tatkraft wäre vielleicht noch was. Also sowas, hey, komm, angehen und machen.
0: Ja.
2: Und
0: ja. Mhm. Das passt vielleicht, mhm, auch zu meinem hier Konstruktives, also dieses Vorankommen, mhm, irgendwie, genau, dass sich das, mhm, entwickelt.
1: Mhm. Tatkraft, ja. Aha, toll. Tatkraft oder Vorankommen, ja, geht auch.
2: Genau, ja.
0: Okay, und wir gucken ja immer auf Bedürfnisse, weil die in dem Moment eventuell nicht erfüllt werden und deswegen, mhm, die Person sich so fühlt, wie wir es eben auch besprochen haben.
2: Genau, also bei unangenehmen Gefühlen zeigt es uns, dass die Bedürfnisse, die dahinter stehen, gerade nicht berücksichtigt werden. Bei angenehmen Gefühlen ist es so, dass die Bedürfnisse berücksichtigt werden. Und deshalb, ja, ist es so schön.
1: Ah. Und, mhm, beides ist sehr, sehr wichtig. Und weder, ja, mit dem einen noch ohne dem anderen könnten wir nicht leben.
2: Genau.
1: Weil also, wenn ich Hunger habe, ist Hunger da, damit ich was esse. Und, ja, wenn ich keinen Hunger hätte, würde ich irgendwann sterben. Und so ist das auch mit der Traurigkeit, mit dem Ärger, mit, genau, der Freude.
2: Also auch wenn wir die angenehmen Gefühle wahrscheinlich viel lieber haben als die unangenehmen, sind die unangenehmen doch sehr hilfreich, um uns selbst zu verstehen.
1: Mhm. Ja.
2: Und das ist ganz schön, die anzunehmen. Ja. Um weiterzukommen.
0: Und im Zweifel werden die angenehm zunehmen in der Häufigkeit, wenn wir uns drum kümmern oder schneller unsere Bedürfnisse erkennen.
2: Ja, genau. Könnte sein.
1: Genau. Hm. Wollen wir mal gucken bei der Schwester.
2: Schwester S. Schwester S von Martina. Ja.
1: Wenn die schreibt, du bist weltfremd, was ist da in der lebendig? Wenn die schreibt, ich krieg das mit meinen Bahnbonuspunkten nicht hin, das kostet 150 Euro.
2: Boah, die ist möglicherweise, also erstmal so diese Frage, kannst du vielleicht dir einen Tag frei nehmen? Hä, wie soll denn das gehen?
1: Wie kommst du auf die Idee? Das geht bei meinem, also vielleicht, na, denkt sie das nicht ganz so, aber so in dem Sinne, es geht bei meinem Arbeitgeber leider nicht so leicht wie
2: vielleicht,
1: bei deinem.
2: Vielleicht auch wirklich, nur weil du so einen Luschi-Arbeitgeber hast, heißt das nicht, dass es bei mir auch so ist. Bei mir hängen Menschen nebendran.
1: Wenn die Gedanken sind, dann auch wieder, also es sind ähnliche Bedürfnisse, gesehen werden, ernst genommen werden, gehört werden, Akzeptanz.
0: Vielleicht auch.
2: Da bist du jetzt schon bei den Bedürfnissen, gar, ja, nicht bei den Gefühlen.
1: Ja.
0: Ich habe jetzt bei Gefühl gerade noch, erst ist mir Neid eingefallen, was mir ein bisschen arg dolle vorkam, aber vielleicht ein bisschen Traurigkeit darüber, dass sie nicht so einen flexiblen Arbeitgeber hat wie die Schwester.
1: Ja.
2: Ja, und gleichzeitig, also so, ich würde die Traurigkeit gar nicht abschwächen wollen, sondern ich würde da schon sagen, die ist auf jeden Fall in dem Moment ärgerlich und frustriert. Und möglicherweise hilflos. Wir setzen da oft, also ich erlebe mich auch, dass ich immer mal so ein bisschen und eventuell und möglicherweise davor sitze. Aber man kann ja nur traurig sein und nicht nur ein bisschen traurig.
0: Ja.
2: Fällt mir dazu gerade ein. So. Hier steht unglücklich.
0: Ja. Du hast gerade eine Liste von Gefühlen
2: geöffnet. Ich habe eine Liste von Gefühlen geöffnet. Ich spicke heimlich. Kann ich jedem nur empfehlen, der oder die sich damit beschäftigen möchte.
0: Wir müssen langsam schon zum Schluss kommen. Mhm. Wir sind schon über der Zeit. Es tut mir jetzt ein bisschen leid für die eine Perspektive, für die der wir nicht so viel Raum geben können. Aber wie können wir das jetzt abrunden?
2: Mhm. Nochmal gucken, welche Bedürfnisse sie hat.
0: Lukas hat ja gerade schon
2: ganz
0: ein paar
2: viele
0: genannt.
2: Hatte,
0: ne?
2: Lukas schon,
0: ja. So ähnliche hast du. Mhm.
1: Ernst genommen werden, gesehen werden, wahrgenommen werden, Akzeptanz.
2: Mhm. Genau, werden. Angenommen sein.
0: Und ja. Die will auch, dass es vorangeht, ne?
1: Ja, ja.
2: Möchte genauso auch eine Entlastung erleben.
1: Hm. Vielleicht schätzt sie auch Flexibilität und das ist bei ihr einfach gerade nicht möglich mit ihrem Arbeitgeber.
2: Ja, das
1: nicht
2: kann
1: so,
2: auch sein.
1: Nicht so, wie sich das wünscht, ja.
2: Ja.
1: Tja, ich denke gerade darüber nach, so auf Lösungsebene, was meiner Meinung nach am besten wäre. zu zweit zusammensetzen, Giraffenohren auf und erstmal der anderen Person zuhören. Mhm. Also

0: überhaupt nicht über Strategien reden oder dass das doof war von der anderen Person, sondern einfach so, ich teile mich mit und falls das ein Streit zwischen Miriam und mir wäre, ich teile mich mit und Miriam gibt einfach nur Gefühle und Bedürfnisse bei mir wieder. Und dann nach ein paar Minuten, vielleicht auch erst nach ein paar Stunden tauschen wir.
1: Dann beruhigt sich's.
2: Ja. Und jetzt in dem konkreten Fall, die sind ja über Chat verbunden, also wohnen im Zweifel nicht in der Nähe. Ja. Wir haben ja schon in einer der letzten Folgen festgestellt, dass schriftliche Kommunikation im Handy nicht so optimal ist, weil man so viele Informationen nicht bekommt von der anderen Person. Gestik, Mimik und Tonfall und sowas. Aber was würde man jetzt tun? Könnte man sagen, reinschreiben, das ist hier irgendwie gerade komisch, lass da mal später drüber sprechen, wenn wir uns sehen?
1: Ja. Oder ist gerade komisch, für mich wird es gerade anstrengend, ich habe den Eindruck, wir kommen nicht so richtig voran, lass mal eine Pause machen und vielleicht heute Abend telefonieren, wenn es passt für dich.
2: Ach stimmt, telefonieren ist auch eine Idee.
1: So, na wenigstens das, dass wir uns erstmal kurz hier zurückziehen. Möchte gerne einen guten Weg finden miteinander, ich habe den Eindruck, es gelingt gerade nicht. Lass uns doch später nochmal sprechen.
0: Oder in den Chat schreiben. Ich merke, ich bin gerade sehr verärgert. Ich melde mich später nochmal, wenn mein Ärger abgeklungen ist. Ich kümmere mich erstmal um mich.
1: Geht doch so. Das ist klar, dass du immer nur auf dich eingehst.
2: Könnte passieren.
0: Ja, das könnte passieren. Man ist ja nicht verantwortlich für die Gefühle von anderen.
2: Wofür wir allerdings verantwortlich sind, ist es, dass es nächste Woche eine neue Folge gibt. Und deswegen werden wir uns wiedersehen. Ich freue mich drauf. Bis dann.
1: Tschüss.
3: Das war die mittlerweile 119. Ausgabe von Switch vom Frosch zum Vogel, diese und alle anderen. Wie gesagt, unter radio-frei.de einfach nachhören und vielleicht dann auch den ein oder anderen Hinweis bei sich selbst nochmal überprüfen, schauen und vielleicht ein bisschen verständnisvoller dann mit sich selbst und auch den anderen umgehen. Wir hören jetzt Musik, die ihr am Wochenende auch live erleben könnt. Und zwar ist ja an diesem Wochenende Krämerbrückenfest und auch noch am Sonntag dann Fête de la Musique. Das kommt so ein bisschen zusammen. Krämerbrückenfest hat sich ja mittlerweile ein bisschen geöffnet. Es ist nicht nur so, dass es einen Mittelaltermarkt rund um die Krämerbrücke gibt, sondern es gibt an verschiedensten Orten, unter anderem auf dem Domplatz, im Brühlergarten, auf dem Rathausparkplatz, auf dem Fischmarkt und noch verschiedensten Wiesen und Höfen Konzerte, Veranstaltungen. Und da muss ich sagen, dass ich in den letzten Jahren oder am letzten Jahr auch auf dem Rathausparkplatz war. Da gab es vor allen Dingen Hip-Hop-Acts und Musik für eher jüngeres Publikum. Und das fand ich schon ziemlich cool. Und in diesem Jahr wird auch wieder jemand dabei sein, wo man sich denkt so, what? Wie kann es sein, dass so jemand bei einem Stadtfest hier in Erfurt auftritt? Ich freue mich auf jeden Fall drüber, denn Megalo wird am Freitag auf der Bühne hinten auf dem Rathausparkplatz sein und das sollte man eigentlich nicht verpassen, meiner Meinung nach, wie man so schön sagt. All meine Fehler von Megalo.
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All meine Fehler von Megalo war das gerade und ich habe die Musik gespielt, weil ihr Megalo an diesem Freitag im Rahmen des Krämerbrückenfests live erleben könnt. Am Freitag um 20 Uhr auf dem Rathausparkplatz. Und den nächsten Act, den ihr jetzt hört, den könnt ihr auch live erleben zum Krämerbrückenfest, auch am Freitag, allerdings um 21 Uhr. Im Prühlergarten. Im Prühlergarten, da ist so ein bisschen für das Booking und die Bands die Franz Mehlhose verantwortlich. Und entsprechend wird es da ein bisschen souliger, ein bisschen funkiger, manchmal ein bisschen R&B-ischer. Und jemand, der da auch auf der Bühne steht, wie gesagt, am Freitag um 21 Uhr, ist Magnus Berg. Der kommt aus Norwegen und macht so Blues, Soul und Rock. Und von dem habe ich jetzt den Song I Don't Like Dinner Pies rausgesucht. Magnus Berg.

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1: Magnus Berg war das gerade, den könnt ihr sehen und vor allen Dingen auch hören, in echt, in Farbe und Bunt, am Freitag, den 19. Juni, also diesen Freitag im Rahmen des Krämer Brückenfests. Da gibt es Live-Musik in der Innenstadt, nicht nur an der Krämer Brücke, sondern eben wie in diesem Fall auch im Brühler Garten. Und Magnus Berg wird da zum Beispiel um 21 Uhr dann spielen. Alle Infos rund um das Krämer Brückenfest, die könnt ihr natürlich nochmal im Internet nachlesen. Wie gesagt, es sind wirklich viele, viele Veranstaltungen, die da stattfinden an unterschiedlichsten Orten. Und am besten einfach erfurt-krämerbrückenfest.de, wobei das Ä in Krämer und das Ü in Brücke jeweils mit AE bzw. UE geschrieben wird. Kommen wir jetzt zu einem ganz anderen Thema. Und zwar wurden gestern die sogenannten Thüringer Zustände veröffentlicht. Das ist eine Publikationsreihe, die eine kompakte, faktenbasierte Darstellung und aber auch eine kritische Einordnung der Situation von Rechtsextremismus, Antisemitismus, Rassismus, Abwertung, Diskriminierung und auch Hassgewalt hier in Thüringen darstellt. Und sie ist eine zivilgesellschaftliche Ergänzung zu den vorliegenden, teils lückenhaften Einschätzungen der verschiedenen staatlichen Behörden. Und die Thüringer Zustände, die sind in diesem Jahr dann schon das 5. Mal hintereinander veröffentlicht worden und verschiedenste Institute und Vereine, Initiativen wie zum Beispiel MOBIT, die mobile Beratung gegen Rechtsextremismus, das IDZ, das Institut für Demokratie und Zivilgesellschaft, das Zentrum für Rechtsextremismusforschung, Demokratiebildung und gesellschaftliche Integration der Uni Jena und auch die Beratungsstelle für Betroffene rechter, rassistischer und antisemitischer Gewalt ESRA, die sind an dieser Publikation beteiligt und geben da ihre Einschätzungen. Und die Einschätzungen für dieses Jahr, die sind eigentlich nicht ernüchternd, sondern alarmierend. Denn in der Pressemitteilung heißt es: verschobene Grenzen, Thüringer Zustände 2025, rechtsextreme Normalisierung und die Erosion der Demokratie. In der Pressemitteilung heißt es weiter, dass die aktuellen Analysen der Thüringer Zustände eins ziemlich deutlich zeigen, nämlich die gesellschaftlichen und politischen Rahmenbedingungen, die haben sich im vergangenen Jahr nochmal tiefgreifend verschoben. Rechtsextreme Positionen sind noch sichtbarer geworden, noch sagbarer geworden und noch alltäglicher geworden. Die These der diesjährigen Ausgabe, die ist ganz klar: die extreme Rechte hat sich im Alltag etabliert und die Normalisierung von Rechtsextremismus, die ist in kürzester Zeit weit vorangeschritten. Bereits in den vorherigen Ausgaben wurde ja auch das Erstarken von Rechtsextremismus in Thüringen immer wieder dokumentiert und auch belegt. Und diese Entwicklung, die hat sich jetzt nicht nur bestätigt, sondern eigentlich verstetigt. Und somit wird ein Klima geschaffen, in dem Unsicherheiten wachsen, Fachkräfte, international Studierende sich zurückziehen und Strukturen, die eben demokratisches Engagement eigentlich stärken wollen, zunehmend unter Druck geraten. In der diesjährigen Ausgabe gibt es wieder unterschiedlichste Schwerpunkte. Ein Schwerpunkt ist zum Beispiel auch Schule. Und da heißt es, dass Schulen immer mehr unter Druck geraten. Es gibt immer mehr Vorfälle rechtsextremer, nicht nur Gewalt, sondern auch Symbole und immer mehr Unsicherheit. Besonders deutlich wird die generelle gesamtgesellschaftliche Entwicklung in Thüringen, auch im schulischen Alltag heißt es hier. Schulen sehen sich in einer stark gestiegenen Zahl und vor allen Dingen auch Intensität von rechtsextremen Vorfällen konfrontiert. Romy Arnold von MOBIT, die sagt, dass Erfahrungen aus der Beratungspraxis zeigen würden, dass Lehrkräfte und Schulsozialarbeit häufig an ihre Grenzen gerieten und der bereits beobachtete Trend einer rechtsextremen Orientierung unter Jugendlichen, über den wir ja hier bei Radio Frei auch schon berichtet haben, der setzt sich auch weiterhin fort und prägt immer mehr das Schulklima. Gleichzeitig zeigt sich jedoch auch, dass diese ganzen gesellschaftlichen Diskurse, die wir ja hier auch gerade führen, nicht abstrakt bleiben, sondern ganz konkret eben auswirken bis hin zu Gewalt. Und zum Beispiel, und da wird halt eben auch Hochschule reingezählt, die Schüsse auf international Studierende in Ilmenau, die stehen für Mobit exemplarisch eben für eine Eskalation, in der eben ja eine politische Sprache, eine ausgrenzende Sprache im Zusammenhang mit lokalen Spannungen ja tatsächlich in reale Gewalt einwirkt. Ein anderer Schwerpunkt ist natürlich die Betroffenenperspektive. Dazu schreibt Esra einen Artikel. Und es geht da eben um das anhaltend hohe Niveau rechter, rassistischer und antisemitischer Gewalt, was das mit den Betroffenen macht, wie der Umgang von Behörden mit Betroffenen ist und ja vor allen Dingen ja welche Schlüsse da eben auch Esra als Opferberatungsstelle daraus ziehen. Ein weiterer Schwerpunkt ist der eben bereits angesprochene Blick von international Studierenden, aber auch von Fachkräften und wie sich eben ja diese ganzen Zuspitzungen und auch vor allen Dingen die realen Auswirkungen davon eben auch auf den Alltag von Studierenden und internationalen Fachkräften auswirkt. Da heißt es, dass eben die gerade beschriebene veränderte Lage nicht ohne Folgen für international Studierende und AbsolventInnen bleibt. Da wird zitiert, dass Interviews zeigen würden, dass insbesondere Menschen mit internationaler Geschichte zunehmend rassistische Erfahrungen im Alltag machen und dies eben zu einer Verunsicherung führt und auch die Lebens- und Bleibeentscheidungen von Leuten halt beeinflussen. Das heißt, wenn ich hier halt permanent mit Rassismus konfrontiert bin und vielleicht auch um meine eigene Sicherheit mir Sorgen machen muss, dann bleibe ich einfach nicht hier, sondern suche mir einen anderen Ort, wo ich leben kann, wo ich mit meiner Familie sein kann, wo ich arbeiten kann. Ein weiterer Schwerpunkt ist eben, wie auch gerade schon angesprochen, die Zivilgesellschaft und wie sie immer mehr unter Druck gerät, nicht nur von rechtsextremen AkteurInnen, sondern eben auch von politischen Akteuren, von Parteien und politischen Institutionen. Die Rahmenbedingungen für zivilgesellschaftliches Engagement würde sich spürbar verschlechtern, heißt es in der Pressemitteilung. Organisationen, Initiativen und Beratungsstellen sehen sich zunehmend Angriffen ausgesetzt, politisch, öffentlich und auch digital. Hier heißt es, dass Debatten über einen angeblichen NGO-Komplex sowie gezielte parlamentarische Initiativen und auch mediale Kampagnen zur Delegitimierung von demokratischer Arbeit und demokratischen Akteuren beitragen würden. Das Fazit ist mehr rechtsextremer Einfluss, weniger demokratischer Widerstand. Das ist, wie gesagt, nicht nur ernüchternd, sondern vor allen Dingen auch sehr alarmierend. Ihr könnt natürlich die komplette Version in digitaler Form euch nochmal durchlesen und da in die Tiefe gehen. Wir werden hier bei Radio Frei natürlich auch über die einzelnen Schwerpunkte auch berichten. Und ich habe zum Beispiel gestern bereits mit einer Mitarbeiterin von Esra gesprochen, die an einem Artikel beteiligt war, der auch in den Thüringer Zuständen 2025 veröffentlicht ist. Da geht es um die Anerkennung von Todesopfern rechter Gewalt hier in Thüringen. Offiziell gibt es laut offiziellen Statistiken eben nur ein Todesopfer rechter Gewalt. Zivilgesellschaftliche Akteure wie zum Beispiel auch Esra oder die Amadeo Antonio Stiftung und auch JournalistInnen zählen weitaus mehr Todesopfer rechter Gewalt. Anlässlich dieses starken Unterschiedes wurde jetzt ein Gutachten in Auftrag gegeben. Das Gutachten ist abgeschlossen worden. Die ForscherInnen haben ihre Ergebnisse übergeben. Und in diesem Artikel und auch in dem Interview geht es jetzt eben nun darum, was eigentlich in dieser Studie rausgekommen ist, in diesem Gutachten und was daraus folgt. Und das hören wir uns gleich nach der nächsten Musik an. Erstmal jedoch jetzt, was hören wir jetzt eigentlich? Vielleicht einfach ein passendes Lied hierzu. Die Wut hält uns zusammen von Audio 88 und Yasin.

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1: Die Wut hält uns zusammen von Audio 88 und Jessin. Ich habe eben gerade über die Thüringer Zustände gesprochen, eine Publikationsreihe, in der wissenschaftliche, zivilgesellschaftliche Perspektiven drin vorkommen und eben über die aktuelle Situation von Rechtsextremismus, Antisemitismus, Rassismus und anderen ja menschenfeindlichen Strömungen hier in Thüringen berichten und vor allen Dingen ja auch zivilgesellschaftliches Engagement steht da im Mittelpunkt. Und ein Artikel innerhalb der Thüringer Zustände, der dreht sich um eine Studie. Im vergangenen Jahr wurde nämlich eine unabhängige Studie zu Todesfällen mutmaßlich rechter Gewalt in Thüringen seit 1990 vorgelegt. Und die Untersuchung, die kommt zu dem Ergebnis, dass es im Freistaat Thüringen mindestens 10 Todesopfer rechter Gewalt gibt. Offiziell anerkannt sind bislang oder ist bislang, muss man in dem Fall sagen, nur ein Fall. Und ich habe über dieses Gutachten mit Franziska Schestag-Hase gesprochen. Sie ist Mitarbeiterin bei ESRA und mit ihr spreche ich darüber, warum die Aufarbeitung auch jetzt im Jahr 2026, Jahrzehnte danach, eigentlich noch wichtig ist, welche Fehler oder ja Hindernisse, Hürden die Forschenden bei Ermittlungen identifiziert haben und welche Konsequenzen eben nun für Politikbehörden und auch für die Erinnerungskultur folgen sollte. Das Interview ist recht ausführlich, deswegen habe ich es in zwei Teile geteilt und im ersten Teil spreche ich mit Franziska erstmal über den Hintergrund der Studie, wie vorgegangen wurde und eben vor allen Dingen zu welchen zentralen Ergebnissen die Forschenden gekommen sind. Hier ist mal das Gespräch mit der ESRA-Mitarbeiterin Franziska Schestag-Hase über die Anerkennung von Todesopfern rechter Gewalt. Wie kam es denn überhaupt zu dieser Studie Todesfälle mutmaßlich rechter Gewalt in Thüringen seit 1990? Warum wurde so eine wissenschaftliche und vor allen Dingen auch unabhängige Überprüfung veranlasst?
2: Ja, das ist auch ein Blick in die Zeit oder in die nähere Vergangenheit tatsächlich. Letztlich gibt es einen Landtagsbeschluss von November 2018, die eben diese unabhängige Überprüfung zu Todesfällen rechter Gewalt in Thüringen seit 1990 fordert und dafür auch Mittel zur Verfügung gestellt hat. Tatsächlich ist es aber so, dass wir uns mit der Selbstenttarnung des nationalsozialistischen Untergrunds 2011 auch hier in Thüringen der Frage stellen mussten, welche Todesfälle rechter Gewalt könnten sozusagen auch unerkannt geblieben sein. Ich denke, das war nochmal ein Impuls oder ein gesellschaftliches Erdbeben letztlich, das eine starke Motivation auch gegeben hat, nochmal genauer hinzuschauen und die Erfahrung der betroffenen Angehörigen dort ernst zu nehmen, die sehr wohl ein Gefühl zu den Umständen und der Tatmotivation selber hatten und vor allen Dingen natürlich die Erfahrung, dass Institutionen wie Ermittlungsbehörden und Justiz, aber vor allen Dingen Ermittlungsbehörden dort schwere Fehler gemacht haben, sodass es in Gang gekommen ist, dass Behörden intern schon Untersuchungen stattgefunden hatten, die für Thüringen aber kein weiteres Ergebnis hatten. Gleichzeitig wir aber die Situation hatten, dass es viele engagierte Zivilgesellschaft, Journalistinnen gab, die zu lokalen Fällen beispielsweise recherchiert und berichtet haben, Gedenken stattgefunden haben und dann, dass es auch für bundesweit für Deutschland eine Liste von Verdachtsfällen der Journalistin Heike Kleffner und Frank Jansen gab, die deutlich gemacht hat, dass es eine starke Diskrepanz zwischen den Zahlen der Verdachtsfälle der Opferberatungsstellen in Deutschland und den offiziellen Zahlen der Behörden gibt. Und diese Diskrepanz stellt natürlich die Frage, wie kommt die zustande? Und dementsprechend gibt es dann ein Bedürfnis einerseits natürlich der Hinterbliebenen nach Aufklärung der Taten, die Fragen offen gelassen haben, aber eben auch von Zivilgesellschaft dort näher hinzuschauen. Und glücklicherweise konnte erwirkt werden im Thüringer Parlament, dass das eine unabhängige wissenschaftliche Untersuchung wird. Und das bedeutet, dass ein externes Institut beauftragt wurde. Das ist in dem Fall das Institut für öffentliche und private Sicherheit der Hochschule für Wirtschaft und Recht Berlin und das Moses Mendelssohn Zentrum für europäische jüdische Studien in Potsdam, die tatsächlich auch schon die Erfahrung hatten mit diesen unabhängigen Untersuchungen, nämlich 2018 für Berlin und 2015 schon für Brandenburg, dass wir dort erfahrene WissenschaftlerInnen haben mit viel Expertise und eben auch die Überzeugung, dass es einen Beirat braucht, eine beratende Funktion für die Forschenden zur Fallexpertise im Prinzip, dort auch Stimmen einzuladen der Zivilgesellschaft, aber eben auch VertreterInnen der Opferberatungsstellen und AkteurInnen, die sozusagen das als ihr Themenfeld auch schon erkannt haben und da auch Positionen drin haben. Und glücklicherweise ist dieser Beirat auch in Thüringen zustande gekommen. Leider nur sehr viel später als im November 2018.
1: Du hast jetzt gerade schon diesen Beirat genannt. Worin unterscheidet sich denn sonst noch der Ansatz oder die Herangehensweise der Forschungsgruppe von eben ja bisherigen offiziellen Statistiken, wenn es in der Betrachtung eben von Todesfällen geht und dann natürlich auch in ja der Bewertung der Todesfälle und der Tatmotive?
2: Die Herangehensweise der Untersuchung und der WissenschaftlerInnen ist in dem Kontext nochmal eine andere, als dass sie nicht mit einer Ermittlungsarbeit betraut sind und damit auch einen anderen Fokus auf die einzelnen zu untersuchenden Fälle haben. Wir gehen ja erstmal davon aus, es findet eine Straftat statt und täterfokussiert geht es darum, eine Straftat auch nachzuweisen, ein Strafmaß zuzuordnen und so weiter. Hier ging es aber darum, diese Fälle auch im Kontext zu sehen. Das heißt, die WissenschaftlerInnen haben sich neben den Ermittlungsakten, die sie einsehen konnten, auch beispielsweise Berichte von Gerichtsprozessen, Medienberichterstattung zu den Verhandlungstagen, zu den Ereignissen selbst angeschaut und eben auch Veröffentlichung von AkteurInnen, die im Zeitgeschehen was dazu gesagt haben. Und natürlich dann noch einfach die wissenschaftlichen Hintergrund, auch diese Taten im Zeitkontext zu beurteilen. Das heißt, wir reden hier ja von den mittlerweile sogenannten Baseballschlägerjahren. Das heißt, es gibt ja auch nachfolgend viele Erkenntnisse, die eine Perspektive auf die Umstände einfach verändern. Dementsprechend müssen die WissenschaftlerInnen, sind dazu angehalten gewesen, auch in dem Auftrag quasi die Herangehensweise der Behörden und die Opferberatungsstellen anzuschauen und die Diskrepanz dazwischen zu erklären.
1: Nun ist ja dieses Ergebnis bzw. der Forschungsbericht ja Ende letzten Jahres abgeschlossen worden und auch an das Innenministerium übergeben worden. Und ihr als zentrale Opferberatungsstelle hier für Thüringen habt ja auch schon Einblick gehabt. Was sind denn die zentralen Ergebnisse jetzt dieser Forschungsgruppe?
2: Der große Erfolg dieser Untersuchung ist, dass der Zivilgesellschaft und uns auch uns in unserer Perspektive als Opferberatungsstelle in vielen der Fälle Recht gegeben worden ist. Das heißt, es gibt in Thüringen mindestens 10 Todesopfer rechter Gewalt. Das hat die unabhängige wissenschaftliche Untersuchung festgestellt und tritt damit in Differenz zu nur einem offiziell anerkannten Todesopfer. Das heißt, da stehen eben diese 9 Fälle mit 9 Angehörigen, mit 9 sozialen Nahumfeld, mit Freundinnen, einer Stadt, mit der das auch was gemacht hat, eine Community, mit der das auch was gemacht hat, dahinter. Und jetzt wird offiziell gesagt, ja, aus heutiger Perspektive gilt für 4 Fälle, dass sie eigentlich hätten schon damals in der Ermittlungsarbeit als politisch motivierte Kriminalität rechts erfasst werden müssen und damit wären sozusagen eine offizielle Anerkennung hätte schon stattfinden müssen. Das heißt, das ist ganz klar, dass die nacherfasst werden müssen. Bei den älteren Fällen vor 2001, das bezieht sich immer auf die Änderung des polizeilichen Klassifikationssystems, war dieses System noch anders aufgestellt. Das heißt, aus heutiger Perspektive würden diese Taten heute nochmal passieren und auch ermittlungstechnisch untersucht werden, müssen diese als, kurz gesagt, Todesopfer rechter Gewalt anerkannt werden. Damals galt aber ein anderes System. Das heißt, jetzt besteht die Schwierigkeit und eigentlich, sag mal, für die Bevölkerung und die Öffentlichkeit muss natürlich nachvollzogen werden. Wir haben hier mindestens 10 Todesopfer rechter Gewalt in Thüringen und das braucht natürlich auch eine entsprechende Anerkennung. Warum sollte ein Fall von 1993 anders behandelt werden als einen Fall von 2012. Und dementsprechend braucht es und fordern auch die WissenschaftlerInnen und auch wir ein gemeinsames Gedenken eben an diese Todesopfer rechter Gewalt in Thüringen.
1: Auf das Gedenken würde ich nachher gleich nochmal zurückkommen. Viele der Fälle, die ja jetzt auch rückwirkend anerkannt wurden, du hast es ja gerade gesagt, liegen ja tatsächlich auch viele Jahre, teils Jahrzehnte zurück. Warum ist es denn dennoch auch nach so langer Zeit wichtig, ja, dass es da eine Anerkennung gibt als Todesopfer rechter Gewalt, sowohl für die Angehörigen, du hast es eben gerade auch gesagt, für die Freunde, für die Familie, aber eben auch für die Öffentlichkeit, für die Gesamtgesellschaft?
2: Ich denke, das berührt ganz, ganz viele verschiedene Ebenen und Fragen. Es geht natürlich immer um ein Narrativ, eine Geschichte, die sich erzählt wird, vielleicht auch eine Geschichte, die zu einem Ort erzählt wird und da geht es natürlich darum, erstmal aufzuklären, zu informieren, festzustellen, was wirklich passiert ist. Und ich denke, das lohnt sich auch Jahrzehnte oder viele Zeit später, das auch festzustellen. Denn es geht hier um Menschen. Es geht um einzelne Personen, Menschen mit einer Geschichte, mit Erfahrungen, mit verschiedenen Biografien und auch verschiedenen Aspekten in ihrer Biografie, die vielleicht auch verschiedene Communities berührt. Also beispielsweise Ireneusz Czyderski, der im August 92 in Stotternheim ums Leben kam, war als Gastarbeiter in Thüringen, in Erfurt. Und hat natürlich auch in einem Umfeld gelebt. Das heißt, er hatte Kolleginnen, Kollegen, der hat Familie. Und die stellen sich natürlich Fragen. Das sind natürlich auch Erinnerungen, die für die Menschen integriert werden müssen in ihre Erfahrung, die sie vielleicht in Deutschland gemacht haben oder in bestimmten Lebenssituationen. Und ich denke, dementsprechend geht es erstmal um eine Aufklärung. Und ich denke, auf einer gesellschaftlichen Ebene, auf einer stadtgesellschaftlichen Ebene natürlich auch darum, dass es in Erfurt, und ich denke, das hält auch noch an, Strukturen gibt, Gelegenheiten gibt, die sozusagen solche Umstände und solche Fälle möglich machen. Das heißt, Verhältnisse, die möglich machen, dass Menschen aufgrund einer bestimmten Opfergruppenzugehörigkeit sterben. Und das endet nicht dem Jahr 2020 und das hat auch 1990 davor und danach war das nicht anders, sondern das ist ein Umstand, der weiter fortführt und der natürlich eine Kontinuität birgt. Letztlich, Erfurt ist auch bei uns immer der Spitzenreiter mit den Höchstzahlen rechter Angriffe im Jahr. Das heißt, das ist ein Problem, das weiterhin stattfindet. Und umso dankbarer sind wir auch den zivilgesellschaftlichen AkteurInnen, die auf einzelne Schicksale aufmerksam machen und eben immer diese Kontinuität in die Gegenwart auch deutlich machen, sodass Erinnern eigentlich nicht nur oder im Prinzip auch eine Erfahrung oder ein Erinnern aufbaut, in der Vergangenheit aufbaut, aber immer in die Gegenwart reicht und uns Fragen stellt, wie wir unsere Gesellschaft organisieren. Und dementsprechend ist die Gedenkarbeit so wichtig. Auf der anderen Seite haben wir die Angehörigen. Das heißt, jeder dieser Menschen, der ums Leben gebracht wurde, hatte Eltern, hatte vielleicht Geschwister, Kinder. Und auch die stellen sich Fragen. Dort ist einfach ein Mensch aus dem Leben gerissen worden, der auch Verantwortlichkeiten hatte, der Beziehungen hatte. Und diese Fragen stellen sich natürlich bei den Menschen auch dort. Und die Fragen sollten auch beantwortet werden. Und das ist die Verantwortung der Ermittlungsbehörden und des Staates. Und wenn jetzt festgestellt wird, dass das anders bewertet wird als beispielsweise in den 90er Jahren, dann ist es die Verantwortung des Staates, diese Fragen auch zu klären, einen Raum zu schaffen, wo auch die Erfahrung der Hinterbliebenen angehört werden können, denn häufig war das ein schwerer Umstand. Fehlt nicht einfach nur dieser Mensch, sondern es schließen sich viele Fragen an und es gehen natürlich auch finanziell materielle Verluste damit einher und das hat überhaupt gar keinen Raum gefunden und dort wurden auch Fehler gemacht und dementsprechend ist es wichtig, dort auch hinzuschauen und letztlich haben die Hinterbliebenen, also enge, nahe Verwandte auch die Möglichkeit, Entschädigungsleistungen zu beantragen. Und das versuchen wir mit unserer Beratung auch leichter zu machen und zu begleiten. Dabei wird dieses Geld, was da gegebenenfalls als Entschädigungsleistung gezahlt wird, natürlich nichts besser machen. Es könnte aber Dinge erleichtern. Und dementsprechend bieten wir unsere Unterstützung an.
1: Neben der Neubewertung der neuen Todesfälle, welche anderen Erkenntnisse aus den Archivmaterialien, Medienberichten, aber eben auch Gerichts- und Ermittlungsakten lassen sich denn so sonst noch ziehen mit Blick auf vielleicht so Strukturen oder so innerhalb von der Ermittlung?
2: Ja, das ist richtig. Das ist eine Frage, die unseren Arbeitsalltag als Opferberatung ganz klar berührt. Und zwar geht es hier um die Einschätzung der Polizeibeamten, der Ermittlungsbehörden, der Vorfälle, die sie erleben. Es geht um das kriminalpolizeiliche Meldesystem und dahinter steht eine Struktur, die Straftaten klassifiziert und einordnet. Und an diesen Stellen entscheidet sich, ob spezialisierte Ermittlungsbeamten beispielsweise daran weiterarbeiten und dort eben auch die Indizien für möglicherweise rechte Gewalttaten, rassistische Tatmotivation gesehen und ernst genommen werden. Dort entsteht eine Diskrepanz und diese Diskrepanz sehen wir häufig in unserem Beratungsalltag auch. Das heißt, Betroffene haben ein Gefühl dafür, was passiert ist, sehen sich einer rassistischen Tat ausgesetzt beispielsweise, aber es gibt vielleicht einfach aus Perspektive der Täter jetzt nicht das Geständnis, dass sie das aus einem rassistischen Umstand heraus getan haben, sondern das unterliegt dann quasi der Ermittlungsarbeit der Polizei. Und dort gibt es eine Engstelle, wo wir ganz klar auf der mit Parteilichkeit aus der Perspektive der Betroffenen darauf schauen und die Polizei guckt aus dem, was sie schützen will, nämlich der verletzte das verletzte Rechtsgut letztlich und verfolgt sozusagen den Täter. Und dort kommt es zu Differenzen und die GutachterInnen, die WissenschaftlerInnen haben sich das genauer angeschaut und kommen zu dem Schluss, dass ja hier in der Praxis der Polizei, Ermittlungsbehörden letztlich Fehleinschätzungen vorgelegen haben und dass der Austausch zwischen diesen beiden vielleicht auch gegenüberliegenden Positionen gar nicht so gegenüberliegend ist, sondern dass sich diese Sachen auch ergänzen können, um eben das, was gesellschaftlich passiert, auch adäquat beschreiben zu können. Und das bedeutet natürlich einmal für die Erfassung, also einer realistischen Erfassung rechter Gewalttaten in der Gegenwart etwas, aber eben auch präventiv, weil natürlich Behörden auch immer einen präventiven Auftrag haben, zu schauen, dass sozusagen diese Straftaten erst gar nicht passieren. Das heißt, eigentlich für die polizeiliche Einschätzung der Lage und der Prävention ist die Perspektive der Betroffenen, die hier stellvertretend für uns eingebracht worden ist, notwendig, um ihre Arbeit gut zu machen. Und das ist das, was die ForscherInnen in sehr vielen Seiten und mit sehr vielen Stunden Arbeit auch wissenschaftlich belegen konnten.
1: Das sagt Franziska Schistak-Hase. Sie ist Mitarbeiterin bei ESRA und mit ihr habe ich gesprochen über ein Forschungsgutachten zur Anerkennung von Todesopfern mutmaßlich rechter Gewalt hier in Thüringen seit 1990. Jetzt ging es gerade so um die Hintergründe des Gutachtens, um die Herangehensweise der ForscherInnen und auch um die zentralen Erkenntnisse. Im zweiten Teil des Gesprächs wird es dann ja um die Konsequenzen gehen. Was ist denn daraus jetzt zu ziehen? Wie sollte jetzt mit diesem Wissen weiterhin umgegangen werden? Zunächst aber erstmal ein bisschen Musik zum Runterkommen, beziehungsweise eher so zum Durchatmen, besser gesagt. Und danach geht's dann weiter mit dem zweiten Teil. Wir hören jetzt das Flug mit Benzin.

0: Das Flug war das gerade mit Benzin. Und davor haben wir den ersten Teil eines Gesprächs gehört, das ich geführt habe mit der ESRA-Mitarbeiterin Franziska Schestag-Hase. Und wir haben über ein Gutachten gesprochen, das seit einiger Zeit vorliegt, in dem nochmal die Todesopfer mutmaßlich rechter Gewalt seit 1990 neu betrachtet wurden. Und dieses Gutachten ist zu der Erkenntnis gekommen, dass neben dem bisher nur einem offiziell anerkannten Todesopfer rechter Gewalt noch 9 weitere Todesopfer in diese Kategorie hinzuzuzählen sind. Und jetzt stellt sich natürlich die Frage, welche Schlüsse sind daraus zu ziehen? Was bedeutet das für die Erinnerungskultur? Was bedeutet das aber auch für die Betroffenen? Und was sollte das eigentlich auch für Polizei und staatliche Institutionen und Behörden und eben aber auch vor allen Dingen für Politik bedeuten? Und darüber habe ich jetzt gesprochen. Du hast eben schon mehrfach das Erinnern, auch das Gedenken angesprochen, wie wichtig das ist. Wenn wir da jetzt mal so den Ist-Zustand anschauen, wie wird denn den Todesopfern rechter Gewalt in Thüringen bisher gedacht? Also wer trägt denn ja diese Erinnerungsarbeit?
1: Häufig wird die Erinnerungsarbeit an die Todesopfer in Thüringen vor allen Dingen von lokalen AkteurInnen getragen. Das heißt, vor Ort gibt es ein Umfeld des Getöteten, gibt es Menschen, die einfach einen Blick auf die Geschehnisse in ihrer Stadt haben und die dann nachfolgend den Gerichtsprozess verfolgen oder erstmal die Ermittlungsarbeit verfolgen und die dann ein Interesse daran haben, eben die Gesellschaft so zu gestalten, wie sie sich das wünschen, nämlich dass solche Gewalttaten nicht passieren und da auch mahnt hervorzuheben und die Umstände der Tat sozusagen auch in den Blick zu nehmen, die Lebensrealität von Menschen, die da betroffen sind, in den Blick zu nehmen und hervorzuheben, entscheiden sich, Gedenkarbeit zu machen. Und das bedeutet in der Regel, dass an Jahrestagen kleinere Veranstaltungen stattfinden, aber wir haben das auch an verschiedenen Stellen in Thüringen schon gesehen, dass diese Engagierten dort auch mit Gegenwind zu rechnen haben. Das heißt, mit Verantwortlichen in der Kommunalpolitik. Und das ist natürlich erstmal was auf eine Art verständlich ist, weil natürlich der Bürgermeister XY nicht möchte, dass seine Kommune sozusagen mit diesem Todesfall in Verbindung gebracht wird. Aber da werden natürlich Lebensrealitäten von Menschen ausgeschlossen und eben auch Gefahren und Problemlagen unsichtbar gemacht. Und dementsprechend haben es die Akteure vor Ort sehr schwer. Wir versuchen in unserer Arbeit der Opferberatung das Thema immer wieder anzubringen, versuchen Synergien herzustellen und eben dann vielleicht auch, wir haben viele Anfragen von WissenschaftlerInnen, die zu spezifischen Themenbereichen arbeiten, wo wir versuchen, das mit einzubringen und so konkret wie möglich sozusagen da auch deutlich zu machen. Der Erfurter Stadtrat hat beschlossen, diesen Gedenktag stattfinden zu lassen und hat beauftragt damit quasi einzelne Organisationen, die dieses Gedenken ausgestalten. Und ich denke, das ist ein Novum für Thüringen. Also ist mir nicht bekannt, dass das in irgendeiner anderen Stadt dieses Erbe, diese Erinnerung angenommen wird und damit auch Verantwortung übernommen wird. Wir können uns freuen, sozusagen, dass am 24. Oktober in diesem Jahr in Erfurt wieder ein solcher Gedenktag stattfindet.
0: Anknüpfend an das, was du jetzt gerade berichtet hast, die Ergebnisse dieser Forschungsgruppe, die sind ja Ende letzten Jahres veröffentlicht worden, die sind ja bekannt. Gibt es denn da jetzt weitere konkrete geplante Konsequenzen aus diesen Ergebnissen, dass es halt eben weitaus mehr offizielle Todesopfer rechter Gewalt gibt als bisher gezählt?
1: Ja, das ist eine Frage, die wir uns sehr häufig in der Vergangenheit schon gestellt haben, weil es genauso ist, es fehlen Schritte zu mehr Öffentlichkeit. Und man muss auch erstmal sagen, dass dieses Gutachten letztlich, weiß gar nicht, ob man von Veröffentlichung sprechen kann, wenn ein Großteil dieses Gutachtens tatsächlich auch dem Sinnverstehen entgegen geschwärzt wurde. Also ob man das überhaupt als Veröffentlichung bezeichnen kann. Das heißt, da muss auf jeden Fall nachgearbeitet werden. Und wir erhoffen uns, dass, wenn es dazu kommt und dazu sollte es, dieses Gutachten an den Landtag, nämlich das Gremium, das beschlossen hat, dass es diese Untersuchung braucht, dass es diese Ergebnisse auch in der Öffentlichkeit diskutiert Und das eben auch mit der Grundlage dieses Gutachtens, das für alle. Natürlich gibt es Persönlichkeitsrechte, die geschützt werden sollen, ne? Aber da in einem gewissen Umfang ist es verständlich, aber zur Verfügung gestellt werden muss, um eben dort auch über einen Wie weiter zu sprechen. Wir hätten uns gewünscht, und das sagen auch die ForscherInnen, die das in ihren Handlungsempfehlungen tatsächlich im Gutachten auch niedergeschrieben haben, dass es sehr wünschenswert gewesen wäre, wenn das auftraggebende Ministerium, das ist das Innenministerium, im Vorfeld der Veröffentlichung auf die hinterbliebenen Angehörigen zugegangen wäre und diese eben informiert hätte. Das bedeutet, wir gehen jetzt davon aus, dass es Menschen, Angehörige in Thüringen, aber auch woanders gibt, die vielleicht aus den Medien davon erfahren, dass ja der Tod ihres Angehörigen Teil einer öffentlichen Debatte geworden ist. Und das ist ja der Fall. Und sie sozusagen nicht die Information darüber hatten, wiederum mit den Geschehnissen, dass gegebenenfalls Jahrzehnte zurücklegt, erneut konfrontiert zu werden. Das ist aus unserer Beratungsperspektive eigentlich schon ein Misserfolg und auch was, was wir uns gerne anders gewünscht hätten, dass dort eben die Verantwortung schon übernommen wird und die Angehörigen informiert werden, bevor das in der Presse steht und eben auch über Unterstützungsmöglichkeiten informiert werden würde. Was jetzt aber der Thüringer Landesregierung und auch dem Parlament noch bevorsteht, ist darüber nachzudenken, wie ein würdiger Raum, ein würdiges Gedenken und ein würdiges Sprechen über das, was in dem Gutachten festgestellt worden ist, über das Schicksal der Menschen, über die hier gesprochen wird, auch Raum gegeben werden kann. Wie kann sichergestellt werden, dass das eben ein würdiges Gedenken ist? Wie können die Angehörigen einbezogen werden? Wie können gegebenenfalls Communities einbezogen werden? Denn natürlich sind das Menschen, die letztlich stellvertretend gestorben sind, weil sie einer Gruppe zugeordnet wurden. Und ich erlebe das auch in der Beratungsarbeit. Ne? Menschen, die jetzt von rechten Gewalttaten betroffen sind, die haben Todesängste und die hätten gegebenenfalls sterben können. Das heißt, es gibt viele Menschen, die diese gesellschaftliche Herausforderung sehen und die an das Schicksal der Betroffenen, auch der Angehörigen anschließen können. Und die große Verantwortung liegt jetzt beim Thüringer Landtag dafür, einen Rahmen zu finden, das entsprechend zu gestalten. Und dann geht es natürlich auch um Entschädigungsleistungen und aufgrund der ja hoffentlich auch stattfindenden Anerkennung. Das ist natürlich auch noch nicht passiert. Es ist noch nicht mal in einer angemessenen Art und Weise veröffentlicht worden. Es fehlt die Anerkennung als Opfer rechter Gewalt. Es stellen sich ja auch noch rechtliche Fragen fürs Innenministerium und das Justizministerium, wie sie damit umgehen sollen. Erwarten wir hier natürlich und haben wir auch Ende letzten Jahres schon gefordert, dass diese Anerkennung umgehend zu erfolgen hat. Aber aktuell erleben wir eigentlich, dass das immer weiter, und wir fragen uns,

0: Die ja unmittelbar Betroffenen, nämlich die Hinterbliebenen, die Familie, dass die zumindest auch darüber informiert wurden, dass diese Untersuchung ja initiiert wurde. Aber da könnte man ja eigentlich direkt gerade wieder sagen, eigentlich aus den Erkenntnissen nicht so viel gelernt, die da ja auch niedergeschrieben sind. Aber vielleicht trotzdem nochmal mit so einem Blick auf das Jahr 2026. Würdest du denn sagen, dass es heute eine größere Sensibilität für rechte Gewalt, rechte Tatmotive gibt, als es vielleicht noch in den 90ern oder 2000ern der Fall war?
1: Tatsächlich haben mich einige Untersuchungsergebnisse überrascht, denn es gibt in den Ermittlungsarbeit der Polizei viele Indizien, die auch offengelegt worden sind, die aber dann an einer anderen Stelle verloren gegangen sind und so in eine rechtsstaatliche Bewertung dieser Fälle nicht eingegangen sind. Das heißt eigentlich ganz deutlich, und das spiegelt, also deckt sich auch mit unserer Beratungsarbeit, ist der einzelne Beamte, ist die einzelne Beamtin, die einen Blick für die Lebenswelt, für die Realität von Menschen hat, um dort Einschätzungen zu treffen. Und ich finde es schwierig, das über ein gesamtes Justizsystem, Ermittlungsapparat und so weiter zu sagen. Und natürlich hat sich seit 1990 viel bewegt in der Ausbildung der entsprechenden Berufsgruppen. Es gibt Communities, es gibt Selbstorganisationen, also es gibt viel mehr Stimmen und Perspektiven, die an dieser gesellschaftlichen Auseinandersetzung im Prinzip teilhaben. Und trotzdem ist sehr deutlich, dass die Macht darüber zu entscheiden, was passiert ist, nicht bei den Betroffenen liegt, sondern bei einer rechtsstaatlichen Einordnung. Und ich glaube, wir brauchen in den Behörden und auch in verantwortlichen Positionen sozusagen den Mut, die Perspektiven der betroffenen Communities, der Angehörigen, der Verletzten auch mit aufzunehmen und vielleicht von dem Umstand wegzukommen, dass die betroffenen Perspektive im polizeilichen Klassifikationssystem bisher immerhin eine Fußnote ist, aber dass wir auch da gesellschaftlich eigentlich weiter sind und eben da bei einer Reformierung dieses Systems die Bedeutung und die Schwere der Perspektive der Betroffenen auch nochmal hervorgehoben wird.
0: Mit Blick auf den gesellschaftlichen Rechtsruck, welche Herausforderungen siehst du denn aktuell für euch als Opferberatungsstelle, aber auch für die Betroffenen oder eben aber auch für die lokalen Gedenkinitiativen, von denen du eben gerade gesprochen hast?
1: Der Druck des gesellschaftlichen Rechtsdrucks trifft uns als Opferberatung, trifft viele zivilgesellschaftlich Engagierte, trifft Menschen, die sich für Gruppen einsetzen, die rechtlich benachteiligt werden oder die eben durch gesellschaftliche Kräfte diskriminiert, angegriffen und eben zum Teil auch getötet werden. Und ich denke, das ist eine Realität, die wir ernst nehmen müssen, auch in Bezug auf das, was kommt. Auch die Wahl in Sachsen-Anhalt steht kurz bevor. Und es ist eigentlich in Aussicht und greifbar, dass hier gesellschaftlich noch eine viel größere und intensivere Eskalation bevorsteht. Und das heißt, wir brauchen eigentlich eine Ermutigung genau dieser Menschen, die sich eben für eine verantwortliche gemeinsame Gesellschaft einsetzen. Und ich denke, das ist das, warum wir jetzt hier hinschauen müssen, um auch diesen Menschen Anerkennung gegenüber auszudrücken. Viele dieser Todesopfer hätten vielleicht gar nicht recherchiert werden können, wenn nicht Menschen vor Ort darüber berichtet hätten, darüber gesprochen hätten und eben nicht geschwiegen und nicht den Deckmantel des Schutzes der eigenen Gemeinde irgendwie da drüber gelegt hätten, sondern das sind Menschen, die unbequem sind, im herrschenden Zeitgeist vielleicht, aber das sind Menschen, die eben für den Schutz von anderen, von marginalisierten Bevölkerungsgruppen auftreten. Und ich denke, es lohnt sich immer, da hinzugucken. Und dementsprechend freue ich mich, dass dieses Thema auch Platz in den Thüringer Zuständen gefunden hat. Und das wird uns auch weiterhin beschäftigen.
0: Sagt Franziska Schestag-Hase von der Beratungsstelle ESRA für Opfer bzw. Betroffene rechter, rassistischer und antisemitischer Gewalt in Thüringen. Das Interview als auch das komplette Gutachten bzw. diesen Abschlussbericht und auch die Thüringer Zustände, die findet ihr bzw. die Links dazu findet ihr auf unserer Internetseite unter www.radio-frei.de. Und wir werden an dem Thema auf jeden Fall dranbleiben. Ihr habt ja mitbekommen, es gibt jetzt

0: Dieses Gutachten, wo eben neben diesem einen bisher offiziell anerkannten Todesopfer noch 9 weitere jetzt als Todesopfer rechter Gewalt hier in Thüringen gezählt werden sollten. Eine offizielle Anerkennung, ein offizielles Gedenken und vielleicht in einem nächsten Schritt dann auch die Entschädigung von Hinterbliebenen, die blieb allerdings bisher aus. Wie sich das weiterentwickelt, das werden wir auf jeden Fall auch hier bei Radio Frei weiter verfolgen. Hier geht es jetzt weiter mit einem musikalischen Beitrag von Paul Siess und Arschgesicht mit Undercut.
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0: Na, das machen wir aber mal von vorne, ne? Das ist ja irgendwie nichts gewesen.

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Paul Sies mit Arschgesicht mit Undercut war das gerade. Wir machen jetzt ganz anders musikalisch weiter und ich verbinde das natürlich aber auch gleich mit einem kleinen Veranstaltungshinweis, denn am Wochenende wird im Retronom eine weitere Ausgabe in der Reihe Nuevo Paradiso stattfinden. Zwischen französischer Chanson-Melancholie und synthetischen Basslinien wird es hier Musik geben. Was für Musik, da können wir jetzt gleich mal reinhören, warum es das Ganze gibt, wer sich davon angesprochen fühlen sollte, das erfahrt ihr dann in einem Interview mit Stützi und Vincent, den beiden Leuten hinter dieser Veranstaltungsreihe. Wolfgang hat mit ihnen gesprochen, aber erstmal hören wir Musik, dann wird über das Gehörte gesprochen und vor allen Dingen darüber, wann, wo, wie ihr da hingehen könnt und dann hören wir nochmal Musik. Dazwischen melde ich mich dann aber nochmal. Jetzt hier aber erstmal Musik von The Twins und The Game of Chance.

0: Das gibt mir auf jeden Fall 80er-Vibes. Ich muss die Musik leider runterziehen. Das war jetzt gerade The Game of Chance von The Twins. Und solche Musik ist zu hören am Samstagabend im Retronom bei der Veranstaltungsreihe Nuevo Paradiso. Und was es mit dieser Reihe auf sich hat, darüber hat Wolfgang mit Stützi und Vincent gesprochen. Und ich würde sagen, wir hören einfach mal direkt in dieses Gespräch rein.
1: Hallo ihr beiden, könnt ihr euch bitte mal kurz vorstellen?
2: Ja, okay. Also ich bin Vincent und ich mache selber Musik, DJ, Veranstaltungen und bin schon sehr lange unterwegs, irgendwie über 15 Jahren auf jeden Fall. Mit Nuevo Paradiso sind wir jetzt auch schon einige Jahre am Start. Ich kann es jetzt gerade gar nicht genau benennen. Das Ganze ist dann irgendwie im Kulturquartier gestartet, irgendwie zu Corona-Zeiten, glaube ich, war das ungefähr. Ja, und dann haben wir verschiedene Locations jetzt gehabt und sind wir gerade im Metronom gelandet und ja, freuen uns schon auf die nächste Veranstaltung.
3: Okay, hi, ich bin Sebastian oder auch Stützi genannt. Ich bin so gesehen die Schnittstelle zum Retronom. Das ist ein Street-Art-Club in Erfurt. Wie du schon gesagt hast, Vincent, wir probieren jetzt mal etwas aus. Du hast vorher diese Veranstaltungsreihe im Kickerkeller gehabt. Wir haben die jetzt mal verlegt. Versuchen es mal als Testballon im Retronom. Und das hat sehr gut funktioniert im Februar. Wir haben jetzt vor, eine Musikveranstaltung dort durchzuführen.
2: Genau. Mit Automelodie. Das ist einer meiner Lieblingskünstler, wegen dem ich auch teilweise ein bisschen angefangen habe, die Musik zu machen. Das ist eine große Inspiration für mich auch gewesen, so teilweise so neben The Soft Moon. Genau, und den wollte ich schon immer mal holen und ist es soweit.
1: Ihr habt am 20. eine Veranstaltung geplant unter dem Namen wieder Nuevo Paradiso. Und du hast nur ganz kurz zusammengefasst, um was da geht. Kunst und Musik, das war ja eigentlich deine Inspiration, Vincent. Die Idee stammt ja von dir. Kannst du bitte mal kurz berichten, wie es dazu gekommen ist und welche Leute du damit ansprechen möchtest?
2: Genau, also für mich geht es erstmal darum, so ein bisschen so den Kulturraum Erfurt Perspektive zu geben halt. Das ist so eine szenische Perspektive. Mir geht es eigentlich auch darum, junge Leute anzusprechen, die vielleicht noch gar nicht so genau wissen, was das ist auch. Wie gesagt, so Angriffspunkte zu finden für die Szene hier, die es halt sonst nicht geben würde. Der erste Grund, warum ich das gestartet habe, und der zweite war natürlich dann halt so ein bisschen die Künste miteinander zu verbinden halt. Deswegen haben wir am Anfang halt auch so vorher Bilder malen lassen, die dann da auch da präsentiert haben und in Szene gesetzt haben und das Ganze dann halt visuell sozusagen verbunden thematisch mit der Musikveranstaltung. Das war so der ursprüngliche Gedanke dahinter. Das haben wir dann auch immer weiter geführt, haben dann halt irgendwann auch noch ein Mapping auf die Bilder gemacht. Das heißt, die sind ein bisschen zum Leben erweckt und so irgendwann, bis wir dann irgendwann so einen gewissen Punkt erreicht hatten und gemerkt haben, okay, das ist schon vielleicht ein bisschen zu krass für Erfurt. Und der Spirit ist immer noch da und wir werden vielleicht auch in Zukunft das wieder aufgreifen vermehrt und wir bringen das immer wieder unter, entweder nochmal Sachen von früher rauszuholen und das zu präsentieren oder anderweitig irgendwie so ein bisschen so die Gestaltung und die Deko so ein bisschen. Das ist immer noch unser Anspruch, sagen wir es so.
1: Während eurer Nuevo Paradiso-Veranstaltung steht natürlich die Musik im Mittelpunkt. Mehrere DJ-Sets stehen auf dem Programm und manchmal gibt es auch ein Live-Konzert. Du hast ja auch in deinem Plakat geschrieben, es geht um Darkwave, Musik der 80er Jahre, Post-Punk und Wave. Was fasziniert dich eigentlich an dieser Musik, die du auch selber machst?
2: Es ist einfach eine Alternative zu unserem modernen Lifestyle irgendwie auch ist. Also die Szene selbst bietet ja irgendwie auch so einen gewissen Raum an, wo man eben man selbst sein kann. Und das ist, glaube ich, halt eine der Faszinationen. Und natürlich dann die Tiefe, also man beschäftigt sich halt mit vielen Themen auch, die schon immer ein bisschen auch fortschrittlicher waren als das, was also normalen Gesellschaft gelebt worden ist. Das ist eine Sache. Ja, also natürlich die Musik begeistert mich natürlich auch. Geht ja gar nicht anders. Ja, die spricht mich einfach emotional auch an. Das ist, was viele Sachen halt irgendwie wirken für mich relativ plump auf eine gewisse Art und Weise. Und die Sachen, die es dort halt gibt, die greifen halt tiefer bei mir auf jeden Fall. Und das tut es auch immer noch. Und ich möchte auch noch dazu sagen, mir geht es auch darum, eben viel so diese neuen Entwicklungen auch zu präsentieren. Deswegen haben wir eben auch einen Künstler, der jetzt irgendwie für die moderne Szene irgendwie auch steht und der die auch mitgeprägt hat. Also wir haben natürlich viel auch Referenz an die 80er, aber die Szene ist immer noch am Leben und es gibt viele neue Künstler, viele tolle neue Musik auch. Also das steht für uns natürlich auch ganz klar mit dem Fokus, weil wir eben die Szene auch so ein bisschen vorantreiben möchten. Also das ist auch eine Sache, die ich mir auf die Fahnen geschrieben habe. Ganz
1: klar. Ja, zu Beginn haben wir eine richtige Einleitung gemacht, also eine Musik, die sozusagen in eure Musikrichtung wirklich hineinpasst. Kannst du den Song mal ganz kurz erklären, was er für dich für eine Inspiration bringt?
2: Ja, also ich glaube, mit dem Song verbindet mich halt so ein bisschen auch die Geschichte von, witzigerweise von meinem Vater so ein bisschen. Irgendwie, der hat nämlich damals in den 80ern schon solche Musik aufgelegt. Das war so ein Song, der früher immer mal auch bei meinem Vater im Autoradio lief und den ich schon seit vielen, vielen Jahren kenne und dann irgendwie viele Jahre auch nicht mehr so auf dem Schirm hatte und dann wiederentdeckt habe. Also für mich ist da eher so der emotionale Wert vielleicht auch so ein bisschen damit drin. Und gerade der Anvil-Mix, der spielt ja so ein bisschen auf diesen schwulen Club in New York City an, der so ein bisschen offener war für andere Dinge, sag ich mal. Und da geht es halt auch ein bisschen um Schicksal und so weiter, auch in dem Song, was natürlich auch wieder ein bisschen so der Schnittpunkt zur Szene ist. Was für die Band total untypisch ist, das muss ich ganz klar sagen. Also dieser Song ist wahrscheinlich von allen Songs, die diese Band gemacht hat, am meisten dark-wavige Richtung schon. Wir haben eigentlich gar nicht so diese Musikrichtung gemacht, aber dieser Song fällt total raus aus dem Raster und war auch tatsächlich nicht so ein Hit irgendwie damals. Aber ich finde, für mich ist es irgendwie mein Lieblingssong, ganz klar. Für mich ist es so, ich versuche schon irgendwie eine relativ große Bandbreite abzubilden. Wie gesagt, ich versuche halt auch den jungen Künstlern die Chance zu geben, eine Aufmerksamkeit zu bekommen auch. Und aber eben auch liebe ich halt so vergessene alte Sachen, wie unter anderem diesen Song, der halt eben es damals nicht geschafft hat, aber für mich einer der besten ist.
1: Okay, na, mir hat er auch sehr gut gefallen, muss ich dir ganz ehrlich sagen.
2: Ja, Berliner Band, ne? Ist auch eine deutsche Band, das denkt man nicht bei dem Song unbedingt.
1: Ja, diesmal gibt es nach langer Zeit wieder mal Live-Musik bei Nuevo Paradiso. Kannst du uns die Band Automelody aus Kanada, die am 20. Juni spielen wird, etwas vorstellen?
2: Automelody steht halt für so einen ganz spezifischen Sound, der 2010 so kam das dann irgendwie so hoch, dass dann halt wieder so diese Minimal-Wave-Beater mehr gehört worden ist in der Szene, dadurch, dass da dieses Minimal-Wave-Label sich da gegründet hat ungefähr. Schon ein bisschen früher war das, glaube ich. Aber dass man da irgendwie vermehrt dann wieder solche Musik gehört hat in der Szene. Und Automelody hat für mich so diesen Zeitgeist sehr gut getroffen. Deswegen bin ich auf die aufmerksam geworden. Und die haben das Ganze halt für sich anders interpretiert. Die haben halt so ganz leichte Gitarrenelemente mit drin gehabt und auch so diesen französischen Flair mit drin gehabt und dann waviger, schon ein bisschen mehr polierte, bis hin zu leichten Darkwave-Elementen und so ein Verschnitt von Italo-Disco-Sachen, aber bis hin auch teilweise zu technoiden Sachen. Also die haben so eine ganz interessante Bandbreite gehabt, aber immer in ihrer eigenen Interpretation und immer alles irgendwie auch konsistent zusammengepasst hat.
1: Sebastian, wie wirst du Vince bei der Vorbereitung und am Veranstaltungstag unterstützen?
3: Ich werde natürlich fleißig auch mit die Werbetrommel rühren und bin der direkte Ansprechpartner in der Lokalität im Retronom. Wir haben nämlich eigentlich die wohlverdiente Sommerpause eingeläutet. Wir veranstalten, also ich veranstalte mit meinem eigenen kleinen Kollektiv seit mehreren Jahren immer zum Tag der Tage, zur Fête de la Musique, ein Event im Retronom. Zu Vincent, er lässt es uns da irgendwie probieren. Das Retronom, unser Club, wir haben auf jeden Fall Interesse daran. Wir freuen uns sehr, dass das wieder klappt und dass wir auch jetzt, sage ich mal, diese schon für Erfurt spezielle Musikrichtung hier auch anbieten können und mit diesem Live-Künstler da irgendwas sehr Besonderes bieten. Und es ist natürlich, wie auch wie du weißt, logischerweise ein spannendes Wochenende. Es ist eine unglaublich große Konkurrenz gibt an Veranstaltungen, wo man schon mal schnell den Überblick verlieren kann. Es ist ja nicht nur die Fête de la Musique, die da einen Tag später stattfindet, sondern auch an diesem Wochenende ist ja in Erfurt auch das Krämer Brückenfest.
1: Genau.
3: Richtig. Und ich habe so gesehen alle möglichen Kontakte, die irgendwie zur Verfügung stehen, geschnappt und versucht, Werbung zu machen, also digitalen Flyer-Format des Krämer Brückenfestes mit auftauchen, haben richtig schicken Flyer gebaut. Ja, ich finde ein bisschen zu dunkel geworden, ein bisschen schade, aber dafür ist das Plakat dazu um einiges besser geworden. hängt an verschiedenen Orten in Erfurt rum. Das wird so meine Aufgabe sein, da diese Werbetrommel weiter zu rühren, mich um die Connection da mit dem Soundtechniker zu kümmern. Ansonsten sehe ich mich tatsächlich da eher in der Hintergrund-Producer-Rolle und freue mich, dass das dann so funktioniert.
1: Vielleicht könnt ihr beide uns nochmal alle Details sagen, die mit eurer Veranstaltung in Verbindung zu bringen sind, damit sich auch die Interessierenden wirklich zu euch finden.
2: Also einmal wird das Ganze natürlich im Retronom starten, dann so mit um 9 ungefähr mit Einlass. Dann wird eine gute Freundin von mir aus Leipzig das Eröffnen des Ganze mit ihrem DJ-Set, so gegen 0, schätzen wir mal ungefähr, wird dann Automelodie spielen und danach wird es dann noch ein Set von mir geben, im Anschluss sozusagen. Also da ist noch für den ganzen Abend bis spät nachts genug tanzbares Material vorhanden. Ansonsten hat Stützi, hast du noch ein paar Informationen?
3: Ich gehe jetzt einfach mal davon aus, man kennt natürlich das Retronom. Wenn man es nicht kennen sollte, das ist in der Johannesstraße 17a, ziemlich stadtzentral. Wir haben natürlich ein bisschen kalkuliert, ein bisschen überlegt, wie viel Geld werden wir jetzt dafür verlangen als Eintritt. Du kannst uns die Daumen drücken, Wolfgang. Wir warten gerade noch, dass wir eine kleine Förderung vielleicht bekommen. Über die Thüringer Ehrenamtsstiftung ist gerade im Rennen noch. Bis jetzt planen wir halt eben einen Eintritt von 12 bis 15 Euro zu nehmen.
1: Muss man sich vorher anmelden oder gibt es an der Abendkasse die Karten?
3: Schön, dass du das fragst, genau. Wir haben so gesehen beides im Petto. Es gibt eine Möglichkeit, über eine E-Mail-Adresse das Ganze als Vorreservierung zu machen. Ich finde es auch nicht verkehrt, das zu tun. Also wir haben jetzt schon ein paar Reservierungen da. Das Kollektiv, in das ich so gesehen immer aktiv bin, nennt sich Slow Budget Production. Und so ist dann auch die E-Mail-Adresse, also slowprod und dann @gmail.com. Ich würde dann auch einfach ganz direkt zurückschreiben. Ansonsten wird es an der Abendkasse, denke ich mal, noch genug Plätze geben.
2: Ja, das denke ich auch. Also ganz entspannt kann man auch vorbeikommen.
1: Wunderbar. Ja, dann kann ich euch nur viel Erfolg für die Veranstaltung wünschen und dass ihr im Prinzip auch wirklich eure Unkosten decken könnt. Das ist euch zu wünschen. Ja, und als kleinen Vorgeschmack auf den Live-Act des Abends wollen wir jetzt vielleicht noch ein Lied von Automelodie hören. Was könnten wir denn spielen?
2: Also den Song La Poussière wäre auf jeden Fall ein guter Pick sozusagen.
1: Okay. Ja, dann danke ich euch ganz herzlich für das Gespräch. Tschüss.
3: Ja, danke schön.
2: Ciao.
0: Tschüss. Und bevor wir jetzt den Song La Poussière von Automelodie hören, nutze ich die Zeit noch, um mich von euch zu verabschieden. 2 Stunden unterdessen sind nämlich rum und Jana und Christin, die übernehmen jetzt gleich hier im Studio A und werden mit dem LAP-Magazin weitermachen. Ein Gast ist schon da, sie werden mit Buschi sprechen, der ist ein Tausendsasser und unter anderem auch im Enkel e.V. aktiv und der Enkel e.V. hat schon im letzten Jahr und vielleicht sogar im vorletzten, ich muss jetzt mal ganz kurz überlegen, auf jeden Fall schon die Veranstaltungsreihe 100 gegen Rechts mit ins Leben gerufen und auch anlässlich der Gegenproteste des AfD oder zu dem AfD-Bundesparteitag wird es wieder diverse Kulturveranstaltungen dazu geben. Seit wann es jetzt wirklich diese Initiative 100 gegen Rechts schon gibt, wer da eigentlich mitmacht und was vor allen Dingen auch im Vorfeld des 4. Juli passieren wird, das erfahrt ihr dann hier gleich im LAP-Magazin. Die Musik, die wir jetzt hören, die könnt ihr am Samstag im Retronom auf jeden Fall hören bei Nuevo Paradiso. Und damit verabschiede ich mich jetzt und wir hören jetzt Automelodie und La Poussière. Tschüss, macht's gut und bis bald.

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0: Genau, wunderschöner Willkommen beim African Spirit. Mein Name ist Viktor. Im Studio mit mir heute ist Alexis.
1: Hallihallo.
0: Und auch, zuschalten. Ja, Alexis nochmal.
1: Hallo, Halli,
0: genau.
1: Hallo.
0: Jetzt ist besser. Und Ambele Konzimbabu, genannt Alfonsoa.
2: Guten Abend allerseits.
0: Ja, heute ist wieder African Spirit. Und zwar, wir sind voll hier im Studio. Wir sind total, ja, durch die Sonne voller Energie getankt. Und an dieser Stelle viele Grüße und herzlich willkommen an alle unsere Zuhörerinnen und Zuhörer in Weimar über Radio Lotte, in Erfurt sowieso direkt, Halle an der Saale über Radio Korax, in Flensburg Radio Fratz und natürlich Deutschland und weltweit über das Internet Radio www.radio-frei.de, so heißt die Adresse richtig, www.radio-frei.de, so viel Zeit muss sein. Ja, das Thema heute beim African Spirit ist afrikanische Musiklegende. Ja, wenn es darum geht, Superlative und Attribute zu verteilen, neigen viele Menschen und Medien dazu, das Wort Legende irreführend zu verwenden. In dem Fall von Franco Luambo Makiadi handelt es sich aber um eine wahre Legende in der kongolesischen Rumba- und Popmusik. In unserer Sendung am 17.06. wollen wir, das ist heute, den Luambo Franco Makiadi präsentieren, und zwar ein Musiker aus der Demokratische Republik Kongo heute, damals Zaire zu seiner Zeit. Und dieser Musiker ist wirklich eine Legende. Und zwar, er lebte in der Zeit von 6. Juli, geboren 1938 und starb im Jahr 1989 am 12. Oktober in Brüssel. Ja, wir haben hier einen Experte für das Land Kongo und der Demokratische Republik Kongo, / Zaire, das bist du, Ambele Konzimbabu, auch Fonsoa genannt, wir nennen dich nur Fonsoa heute. Es ist besser für uns, es ist besser für unsere, ja, Zuhörer auch. Ja, willkommen erstmal für dich, zu deiner Person. Kannst du dich kurz mal vorstellen?
2: Ja, ich heiße, wie du eben gesagt hast, ich heiße Ambele Konzimbabu, François ist Taufname. Ich komme ursprünglich aus der Demokratischen Republik Kongo. Ich bin verheiratet und habe zwei Kinder, so zwei Mädchen, Malaika und Paola. Und ich lebe seit Jahren in der Bundesrepublik Deutschland. Und ich wohne in Witzenhausen. Witzenhausen liegt im Nordhessen, im Nord des Bundeslandes Hessen. Okay. Und ja.
0: Vielen Dank erstmal. Und ja, wir haben dich eingeladen, weil du bist wirklich ein Kenner der kongolesischen Rumba oder Rumba Kongolese genannt. Du kennst ja das Land Zaire und auch Demokratische Republik Kongo sehr gut. Du bist dort geboren, du bist dort zur Schule gegangen. Also eine wandelnde Bibliothek bist du zum Thema Rumba-Kongolese, aber auch zu anderem Thema. Heute, wir haben ein Special über den Franco Luambo Makiadi, ein Musiker, der, ich glaube nicht, dass noch ein anderer Musiker, der so erfolgreicher gewesen ist oder geworden ist in der Demokratischen Republik Kongo, Zaire. Und ja, er hat sehr früh mit Musik angefangen und wir machen erstmal einen Song von ihm, einen Song, der sehr bekannt ist. Und in diesem Song, deswegen haben wir dich extra hier beordert nach Erfurt, damit du uns erzählst, was in diesem Song gesungen oder in alle Songs, weil gewöhnlicherweise hat der Franco Luambo Makiadi nur auf Lingala gesungen, ja. Ab und zu mal auf Französisch. Aber Lingala war generell 99% aller seiner Songs auf Lingala. Und du bist Kenner dieser Sprache. Also Lingala wird gesprochen in der Demokratischen Republik Kongo und in der Republik Kongo, auf diese zweite Kongo, auf der anderen Seite des Flusses.
2: Kongo-Brazzaville.
0: Genau. Und deshalb, dieser erste Song, was wir spielen werden, heißt Matinda, wurde von Franco und Loki Jazz gespielt, und zwar im Jahr 1968. Und so klingt es, wenn er das Jahr vorträgt.

0: Genau, das war ein Eröffnungssong beim African Spirit heute zum Thema Franco Luambo Makiadi, ein Musiker, ein begnadeter Songwriter, Bandleader und Komponist und alles und jemand, der die Solo-Gitarre sehr, sehr stark strapazieren könnte oder konnte, leider zu früh gestorben. Ja, das ist das Thema heute beim African Spirit. Deswegen Frage an dich, Ambele Konzimbabu, auch François genannt. Ich liebe das, diese Kombination zu machen. François, was hat uns dieser Song gesagt? Dass dieser Song heißt Matinda. Und komponiert und gespielt 1968. 60. Was bedeutet Matinda oder was hat Franco in diesem Song gesungen?
1: Ja, Matinda heißt, also Matilda. Auf Deutsch heißt Matilda.
2: Okay.
1: Ja, und auf Lingala ist, werden sie Matinda
0: genannt.
1: Ja, Matinda okay, genannt.
0: Also Name einer Frau.
1: Ja, Name einer Frau.
0: Okay.
1: Ja.
0: Und inhaltlich, was hat er gesungen? Was hat er uns erzählt? Es geht um Liebe wahrscheinlich.
1: Er widmet das Lied an Matinda. Mhm. Und in diesem Lied sagt Franco, ja, Matinda, wir sind in der Zeit von Patrice Emery Lumumba, dem ersten
0: Premierminister
1: vom Kongo, verheiratet. Ja, in dieser Zeit.
0: Okay.
1: Ja, und das ist, Franco war die Person, die mehr über Liebe gesungen hat.
0: Als jemand anderen.
1: Ja, das ist okay. Unter anderem, ja.
0: Gut, ja. Dann haben wir das verstanden, mehr oder weniger.
1: Matinda,
0: das ist der Hintergrund, warum ich dich gefragt habe, ob du die Zeit hast, von Witzenhausen nach Erfurt zu kommen, um mit uns hier heute diese Sendung zu machen. Also ein Special von Franco. Ich wollte, dass unsere Zuhörenden auch mitbekommen, um was es geht. Dieser uralte afrikanische Sprache, aber keiner von uns im Studio versteht oder spricht, außer du. Außer dir. Hm. Ist das richtig? Also außer dir, ne?
1: Ja.
0: Okay. Außer du. Alles klar. Vielleicht mal für unsere Zuhörenden da draußen, wie ist das? In einer Minute zum Beispiel die Biografie von Franco. Was für ein Mensch war er? Wo ist er geboren? Und ja, wie ist er zur Musik gekommen?
1: Ja, gute Frage. Vielen Dank für die Frage. Franco ist im Jahr 1938, am 12. Oktober 1938 in Sonabata. Mhm. Sonabata ist, ich würde sagen, vor Ort von Kinshasa. Pi mal Daumen, 13 Kilometer.
0: Okay.
1: Westlich. Okay. Östlich von Kinshasa.
0: Ja, ja.
1: Ja. Und er wurde frühzeitig ein Waisenkind.
0: Okay. Von beiden Eltern oder nur?
1: Ja, Francos Vater.
0: Ja,
1: ja. Ja, ja. Francos Vater, er hat auch einen Bruder gehabt. Bavon Marie war ein sehr guter Musiker, aber er verunglückte beim Autounfall, schon lange her, vor 56 Jahren. Und nach dem Tod seines Vaters ist Mutter, ich habe den Namen der Mutter vergessen, ich denke, Vorname könnte Helene sein. Mhm. Dann ist die Mutter mit ihren zwei Kindern nach Kinshasa umgezogen.
0: Okay.
1: Ja, da war Franco 10 Jahre alt.
0: Okay.
1: Und Franco, die Schule war nicht
0: seine Sache.
1: Nein. Mhm. Er hatte lieber Straße ausgewählt als Schule.
0: Okay.
1: Ja, und mit Musik. Er hatte zuerst mit Maraca, Spanisch Maraca, angefangen. Und dann hat jemand,
0: ihm entdeckt.
1: Einen Mann, ihm beigebracht, Gitarre zu spielen. Mhm. Und er war sehr fleißig und dann hat er schnell gelernt. So fing das an.
0: So autodidaktisch.
1: Autodidaktisch.
0: Okay, gut.
1: Und dieser Name Franco kommt, das er heißt François.
0: François. So wie du?
1: Ja.
0: Das ist ein Samenbegriff in der Republik
1: Demokratie. Ja, das ist Spitzname, Franco. Ja. Das war ein Mann, der Musik vor Franco angefangen hatte, namens Boane. Hat mit Wendo gesungen in einer Band und hatte diesen Namen da. Von nun an.
0: Bist du Franco? Okay.
1: Ja. In Kinshasa, in Leopoldville.
0: Leopoldville. Okay. Ja, gut. Jetzt haben wir einen Song, der für mich persönlich als den Inbegriff von alles, was Franco geschrieben hat. Ich kann das nicht auf Französisch sagen, aber ich sage auf Deutsch 12.600 Buchstaben.
1: Ja, 12.600 Buchstaben, das ist im Französischen heißt 12.600 Lettres.
0: Okay.
1: Und 12.600 Lettres.
0: Genau, und so klingt es, wenn Franco singt. Oder? Wolltest du was sagen?
2: Nee, ich bin gespannt.
0: Genau.
2: 12.600
1: Lettres. 12.600
2: Lettres,
1: ja.
0: Und wenn Franco dieses Lied interpretiert, klingt es so.

0: Genau, das war Franco Macchiardi hier bei Mafia & Spirit heute mit einem Special von ihm mit dem Song 12.600 Buchstaben. wie war das? Wie heißt das auf
1: Das stimmt, es waren 12.600 Buchstaben.
0: Ja. Also Franco hat ganz genau gezählt.
2: Ja, 12.600 Lettres.
0: Okay. Gut, wir machen
2: also,
0: weiter.
2: Das heißt, 12.600 Lettres heißt hier in diesem in dem Zusammenhang bedeutet 12.600 Briefe.
0: Ah.
2: Ja.
0: Letters, wie Englisch Letter ist Brief. In dem Fall nicht Buchstabe, sondern Briefe.
2: Ja, dann wie im Französischen sagt man Courrier.
1: Courrier.
2: Ja.
1: Brief.
2: Brief. Mhm. Im Briefumschlag. Umschläge.
1: Ist zweideutig das Wort. Also okay. Lettre als Buchstabe oder Lettre als Brief.
2: Ja, genau. Ja.
0: Okay. Mhm. Und was sagt er? Hat er so viele Briefe geschrieben, um jemanden zu imponieren, zu erreichen oder zu überzeugen?
2: Deine Frage. Das ist deine Frage.
0: Ja.
2: Ja, ich fange an. Ne? Ja, das ist im Zusammenhang. Mhm. 12.600 Briefe. Es geht um Schwägerinnen und Ehe und Ehefrauen.
0: Okay.
2: Also die Frage ist, ja. Warum mögen Frauen ihre Schwägerinnen nicht.
0: Okay.
2: Ja.
0: Bande koyabasi.
2: Basi yo yo yo yo. Balinga kabasi ya bande kwami balite. Ya, normalerweise. Balinga kabasi ya bande koyababalite.
0: Ja, das ist Grammatik.
2: Grammatik.
0: Da bist du besser dran.
2: Leider hat er mich nicht gefragt. Wenn er mich gefragt hätte, dann hätte ich das. Ja,
0: Balinga kabasi.
2: Gut. Ja, es gibt öfter, fast weltweit, ne? Das ist universales Problem zwischen Schwester und ihre und Schwägerin.
0: Ja,
2: immer so Konflikte. Also, ja, deshalb haben Frauen, die Frauen werden denken, dass Franco sie beleidigt hat. Nein, es geht um 12.600 Briefe, die Ehefrauen ihm geschickt haben.
0: Okay.
2: Ja, Ehefrauen haben.
1: Also echte Briefe.
2: Und ja, weil immer Konflikt zwischen beiden, das ist.
0: Okay, ja. Also Schwiegerinnen verstehen sich nie weltweit, egal ob in Europa.
2: Und es gibt
0: oder
2: einen Fall, so, ich denke, es geht um Frau Mosapi. Frau Mosapi gehört zu den Frauen, die 12.600 Briefe an Franco geschickt hat. Und es ist so, in einem Ehepaar, eine Frau war also Korte für ihren Mann.
0: Ja.
2: Aber

0: Ja, gut. Das ist schön.
1: Ja, okay. Franco Macchiadi. Ja. Er begann mit Musik sehr, sehr früh.
0: Sehr früh.
1: Und als kleines Kind
0: schon. Ich denke,
1: schon,
0: mit 13 so.
1: Mit 13. Und wann begann sein Erfolg, so mehr oder weniger?
0: Sein Erfolg begann, ich denke, kurz vor der Unabhängigkeit, weil okay, Jazz, Orchestre Jazz Quinoa heißt das.
1: Okay.
0: Orchestre Jazz Quinoa.
2: Also die Band.
0: Ja, von Kinshasa.
2: Mhm. Mit die Band, in der er auch mitgespielt hat oder die er gegründet hat?
0: Ja, okay, Jazz.
2: Okay,
0: Jazz. Ja, Orchestre Jazz.
1: Mhm. Kinshasa.
0: Quinoa, also Quinoa. Bewohner von Kinshasa. Mhm. Heißen Quinoa.
1: Also ja. Unabhängigkeit von Demokratischer Republik Kongo, wann war das? 1900?
0: Die Gründung von OK Jazz, also OK Jazz ist, blickt das Licht der Welt am 6. Juni 1956 in Kinshasa, wow. Leopoldville.
1: Wahnsinn.
0: Ja.
1: Gut,
2: dann ich sehe hier, tout puissant Orchestre Kinshasa
0: Jazz. Tout puissant Orchestre Jazz de Kinshasa oder Orchestre Jazz Quinoa.
2: Gegründet 1956.
0: Ja, im Juni. Das ist genau so mein Geburtstag.
2: Der war 18.
0: Ja.
2: 18 Jahre
0: alt. Ja, richtig.
1: Ja, aber er war schon sehr lange unterwegs, musikalisch gesehen. Gut, dann machen wir erstmal nächsten Song, würde ich mal behaupten oder sagen. Und zwar der letzte Song heißt La Vérité. La Vérité kann ich mehr oder weniger so übersetzen, die Wahrheit.
0: Ja.
1: Ist das richtig?
0: Mhm.
1: Ja, also mein Französisch, mein Lingala sind genauso schlecht wie Klingonisch.
0: Man kann nicht alle, nein, nicht schlecht.
2: Sagst du was nicht?
1: Okay, nein, La Vérité mit Franco, 1967, das war ein großes Album von 1967 bis 1968. Und so macht er seine La Vérité oder die Wahrheit kund.

0: Genau, das war Francor heute beim African Spirit mit dem Song La Vérité, die Wahrheit, sagt man. François lacht erstmal. War das nicht die Wahrheit? Oder hast du gegenteilige Meinung? Also, du wolltest ja eine Frage stellen zu dem Song, oder?
1: Oui, j'ai une question à François, des Fragen. Und zwar habe ich gelesen, bin ich drauf? Ja. Die Devise für Konzerte bei TPOK war on entre OK et on en sort KO. Also man geht rein OK und man kommt raus KO. Hast du das erlebt? Hast du ihn gesehen live oder hast du ihn sogar mal getroffen?
0: Franco,
1: Ja.
0: ich habe Franco ist also gesehen, also auf der Straße mit dem Auto, ne? Und ja. während der Hochzeit von Präsidenten Mobutu 1980 mit seiner zweiten Frau. Weil Mobutus erste Frau verstarb im Jahr 1977 am 22. Oktober. Und 3 Jahre später ist er wieder verheiratet.
1: Okay.
0: Und dann nach der Eheschließung, kirchliche Eheschließung, Mobutu hatte Leute eingeladen zu seinem Palast. Und ich war dabei.
1: Oh.
0: Ja, und Franco hat gespielt.
1: Live.
0: Ja, live.
1: Mit seiner Band.
0: Ja.
1: Ja.
0: Und da habe ich Franco, ja, bevor das Konzert angefangen hatte, dann, ja.
1: Hand gegeben,
0: Ja.
1: geküsst. Wow.
0: Da habe
1: Du
0: ich
1: hast
0: in.
1: bestimmt ein paar Tage und ein paar Wochen deine Hand nicht gewaschen.
0: Ich
1: Ich meine,
0: war ein
1: hinterher.
0: Teenager.
1: Ja?
0: Ja. Hier geht es ja, zu deiner Frage. On sort, on entre, okay, on
1: Okay.
0: sort KO. Soll ich das erklären? Ne? Das ist hatte mit Beziehung zwischen einem Mann und Frau zu tun. Ne? Man sagt, ich habe meine eigenen Worte dafür auf Französisch erfunden. Échange de politesse. Also Verbindung. Also Begattung zwischen Mann und Frau, sag ich mal so.
1: Okay.
0: Also wenn eine Frau rein ins Zimmer rein kommt und ist sie okay.
1: Ja.
0: Ja, aber wenn die Frau das Zimmer verlässt, dann ist
1: Ja,
0: sie Chaos.
1: aber hier geht es um
0: Das
1: Konzerte.
0: ist die Bedeutung.
1: Okay, weil die Devise ist für Konzerte. Also wenn du in das Konzert reingehst und dann der Band TPOK zuhörst, TPOK Jazz mit Franco, dass man dann okay reinkommt und danach K.O. wieder rauskommt, das hört sich für mich an, wie wenn es ziemlich wild zuging, also viel getanzt wird, viel gesungen wird und das.
0: Ja, es gibt zwei Bedeutungen von
1: Okay.
0: diesem Satz.
1: Ja.
0: Ja.
1: Aber
0: Es gibt anatomische Bedeutung und diese
1: Ja.
0: Literatur.
1: Aber die Konzerte, die waren schon sehr dynamisch,
0: Ja, ich
1: oder?
0: war noch nie
1: Ja.
0: auf Konzert von Franco.
1: Okay.
0: Aber es war so, dass
1: Nur bei Mobutu, da wie ich erklärt habe.
0: Okay.
1: Ja.
0: Erklärung, was das Lied angeht.
1: Ja, okay.
0: Ja, ich will nicht, sagt Franco, ich will nicht vor Gericht sein.
1: Aha.
0: Kein Gericht vor Handlung.
1: Ja.
0: Und ruf mich bitte nicht an, sonst werden Leute das erfahren. Es geht um Untreu. Die Frau war nicht. Also ihrem Mann nicht treu. Sie hat ihren Mann betrogen und ist mit ja, anderen Mann
1: Jemand anderer gegangen,
0: jemand,
1: okay.
0: ja. Und ja und wenn du schwanger bist, dann sag, es ist besser, wenn du von deinem Mann geschwängert, Es wäre gut, aber nicht von mir. Sonst wird das Kind wird wie ich aussehen. Und dann, wenn das Problem raus ist, dann am besten dann wir werden davon entkommen, indem wir nach Brazzaville über Fluss Kongo fliehen.
2: Auf der anderen Seite des Flusses.
0: Des Flusses, genau.
2: Okay,
0: das ist ein tolles Lied, aber.
2: Das haben wir verstanden. jetzt wird es wirklich sehr, sehr spannend im Studio, es gibt ein Novum hier beim African Spirit. Das heißt, wir wollen den Song Mario erstmal vorexerzieren. Ja, das heißt, Alexis ist unser Gitarrist hier im Studio. Ich kann kein Gitarre spielen. Und
1: wir müssen jetzt irgendwie zusammenhalten.
2: Ja, genau. Und Alexis sagt, okay, ich bin derjenige hier, der Gitarre spielen kann. Und ja, es ist, ja genau, also das Thema Mario. Mario ist ein Song von Franco auch.
0: Ja.
2: Ein sehr berühmter Song.
0: Ist sehr berühmt.
2: Und wir wollten ein bisschen zusammen singen, ganz kurz, und dann lassen wir ihn für uns singen, weil er kann sowieso besser als wir alle.
0: Ja, ja, richtig.
2: Deswegen, Alexis, du bist dran.
0: Und soll ich mit singen?
2: Ja, na klar, du kannst ja auf Lingala, ich kann nicht. Ich klatsche nur.
1: Vorhin hast du noch mitgesungen.

0: Jetzt lassen wir den
1: Original.
0: Wir lassen den Maestro erstmal.
1: Ja. Das ist derjenige, der singt. Also ist Franco und Madilou.
0: Madilou, genau. In dem Song war am Ende eine, wenn er das live vorträgt, sagt er, der Mario, es ist kein Franzose. Mario ist ein Portugies, also portugiesischer Mann, der bla bla bla, irgendwie was.
1: Mario war Gigolo.
0: Gigolo, okay.
1: Weißt du, was Gigolo ist, ne?
0: Ja, manchmal schon.
2: So ein Clown, so einer, der ein Rumtreiber vielleicht auch?
1: Oder? Nein, nicht Rumtreiber, derjenige, der mehr von einer Frau abhängig ist.
0: Wir lassen Mario singen. Franco.
1: Der Mann.

0: Genau, das war Mario, eine Geschichte nur von Franco erzählt und vor uns vorher erstmal vorexerziert. Vielen Dank an dieser Stelle. Live-Aufnahme beim Radio Frei in der Sendung African Spirit kommt nicht immer vor, oder ja. Okay, gut, wir haben noch etwas Zeit und zwar Mario, willst du noch was dazu sagen? Eine Minute.
1: Zu Mario. Ja, ich habe. Mario war eine Person, ein Mann. Ein schöner Mann. Ein schöner Mann. Und lebte, war abhängig von einer Frau.
0: Von einer Frau?
1: Eine Frau, ja. Okay. Die Frau hat Mario ernährt. Diese Frau war Ernährerin von Mario.
0: Okay.
1: Ja. Und das ist das Lied ist so lang, das ist kurz, man sagen kann. Ja, das ist.
0: Okay.
1: Ja, es geht um Liebe. Die Frau Mario war jünger als seine Frau.
0: Mhm.
1: Und er ist mit dem Studium fertig. Mhm. Er hatte Abschluss, universitären Abschluss. Und statt Arbeit zu suchen, ja.
0: Hat eine Ernährerin.
2: Ja. Es genügt ihm, dass er ernährt wird.
1: Ja. Und
2: die Frau akzeptiert das.
1: Ja, akzeptiert und ja, die Frau sagt, statt Arbeit zu suchen, dann hat er das, tut er das nicht. Ja.
0: Okay.
1: Das ist wahre Geschichte, ne? Wahre Geschichte, die man Franco erzählt hat, weil die Musiker sind so.
0: Mhm.
1: Es gibt wahre Geschichte, was im Alltag passiert. Und die Musiker, die Sänger, die sind dafür gut geeignet, das zu.
0: Also musikalisch zu verarbeiten.
1: Ja, zu verarbeiten, ja.
0: Gut, wir springen auf den nächsten Song von Franco, Luambo Makiadi, so viel Zeit muss sein. Das ist ein Special heute beim African Spirit. Wir wollen nur von Franco sprechen, von Franco Musik hören und auch von Franco Musik auch übersetzen. Deswegen ist hier François bei uns im Studio heute. Jetzt ist ein Song namens Momi. Momi, was ist das? Ist ein Song, den du kennst?
1: Ja.
0: Ja,
1: okay. Ich war nur Schüler.
0: Okay, dann machen wir heute live hier beim African Spirit Franco mit dem Song Momi.

0: Genau, das war Franco Lombo Macchiati mit dem Song Momi. Ja, als der Song im Vordergrund gespielt hat, da hat François sehr gut mitgespielt, also mitgewippt sozusagen und heimlich auch mitgesungen. Franco, eine Frage vorher, bevor ich zur Übersetzung dieses Songs komme. In seiner Biografie steht, dass der Franco am 12. Oktober 1989 in Brüssel gestorben ist. Warum in Brüssel?
1: Es geht hier geht es um medizinische Versorgung.
0: Okay.
1: Ja, in Brüssel ist viel besser als im Kongo.
0: Ja, das ist ja.
1: Ja, deshalb, die Krankenhäuser, also die Medizin ist sehr gut ausgerüstet.
0: Ach so, das heißt, der Franco konnte sich leisten, hat sein Geld mitgenommen und nach Brüssel gegangen, um dort behandelt zu werden.
1: Ja, ich denke, der Präsident Mobutu hat ihm auch geholfen, weil der Präsident Mobutu Franco kannte, als er noch kein Präsident war.
0: Ah,
1: als er General der Armee, dann die sind alte, bekannte Freunde. Mhm. Mobutu hatte Franco sehr gemocht.
0: Okay.
1: Sehr, sehr gemocht.
0: Deswegen hat er Mobutu gesagt, ich zahle deine Behandlung in Brüssel und da bist du in guten Händen.
1: Ja.
0: Und geh mal hin.
1: Und,
0: okay. Zum Thema Momi. Um was ging es in diesem Song?
1: Momi. Ja, Momi ist ein Jargon, Umgangssprache.
0: Mhm.
1: Also ich möchte den ersten Sinn des Wortes nicht sagen.
0: Mhm.
1: Momi hier bedeutet Freundin.
0: Mhm.
1: Okay. Das hier in diesem Sinne heißt Freundin. Momi, das ist so, wenn man sagt, oh Momi Nangai, auf Lingala, oh Momi Nangai, das ist meine Freundin.
0: Okay, Momi Nangai.
1: Aber Momi, das ist ein französisches Wort.
0: Mhm.
1: Das hat andere Bedeutung.
0: Okay.
1: Ja.
0: Gut. In diesem Sinne, Blick auf die Uhr sagt ja, wir haben nur knapp 5 Minuten Zeit. 5 Minuten Zeit.
2: Schade.
0: Ja, diese 60 Minuten.
2: Vielleicht noch eine ganz kurze Frage noch.
0: Ja.
2: Was bleibt denn, also ich meine, was ich gelesen habe über Franco, was ich super interessant fand, ist, dass er als Gründer der modernen kongolesischen Musik gilt, als Zauberer der Gitarre.
0: Virtuose.
2: Er wurde mehr oder weniger offiziell zum Grand Maître, zum großen Meister der Musik ernannt. Im Kongo. Was bleibt heute also übrig von Franco? Franco ist vor circa 35 Jahren gestorben. Was ist heute noch da auf der Welt?
0: Also seine Musik.
1: Seine Kunst, also Musik.
2: Ja.
1: Ja, seine Musik, seine Familie, also seine Kinder sind da. Und also was Band angeht, ich würde sagen, das quasi nicht mehr existiert.
2: Wo hört man seine Musik? Wo ist sie noch da? Also in Deutschland hört man sie wohl nicht, die Musik.
1: Ja.
2: Ja, aber wo ist sie noch da? Ist sie noch im Kongo aktuell? Ist es noch, auch wenn er schon so lange nicht mehr...
1: Ja, man spielt das im Lokalen, was man Bar nennt.
0: Mhm.
1: Ja, in Belgien auch.
2: Belgien auch.
1: Und jetzt hören wir auch.
2: Jetzt
1: ich,
2: auch.
1: Ich höre
0: weltweit über www.radio-2.de.
1: Ich höre auch.
2: Und in Flensburg und in Halle und in Erfurt.
1: Ja, genau. Ja. Musik von Franco.
0: Dann,
1: bei uns sagt man, der Künstler verstirbt, aber seine Kunst bleibt ewig.
0: Die Kunst stirbt nie.
1: Nie, genau.
0: Okay, das war eine gute Abschluss. An dieser Stelle sage ich vielen Dank für das Kommen erstmal.
2: Dankeschön.
0: Und zwar, wie du es
1: gemerkt hast. Ich komme gerne.
0: Du musst immer wieder mal nach Erfurt kommen.
1: Ja,
0: also ich meine, Witzenhausen ist nicht sehr weit von hier, deswegen...
2: Das nächste Mal kommen wir.
0: Ja, genau. Gut, an dieser Stelle vielen Dank für das Zuhören da draußen. Heute war diese Special von Franco Macchiardi und als Abschiedsbonbon spiele ich oder spielen wir den Song Likambo Yangana. Likambo Yangana, ja. Und wie gesagt, vielen Dank. Bleibt gesund, alle da draußen. Likambo Yangana, vielleicht Ihnen ein Wort. Was bedeutet das?
1: Likambo Yangana bedeutet... Also diese Angelegenheit betrifft dich nicht. Gut. Mich dich nicht ein.
2: Dich nicht.
0: Okay, dann verabschiede ich an dieser Stelle. Vielen Dank für das Zuhören. In 14 Tagen heißt es wieder African Spirit on Air und ihr seid alle eingeladen. Bleibt gesund und ja, ciao, ciao, bis bald.
2: Salut, oder auch
0: Baby. Abschiedswort für dich bitte, als Gast.
1: Ja.
0: Es hat dir gefallen.
1: Ja, ich bin glücklich, ja, hier zu sein.
0: Du bist sprachlos.
1: Gut empfangen und ich komme wieder gern.
0: Alles klar.
1: Ich könnte und jetzt, also stundenlang hier sitzen.
2: Ist und, gemütlich.
1: Ja.
2: Jetzt war schön mit dir.
0: Ist Franco mit Likambo Yangana beim Africa Spirit. Ciao, ciao.
2: Tschüssi.
0: Bye, bye.

0: Guten Abend, hier ist Freiherz auf Radio Frei.
1: Genau, 96,2 Megahertz und wir sind im Studio A live, wenn es heute irgendwie der 17. Juni und kurz nach 21 Uhr ist.
2: Und am Mikrofon ist die volle Besetzung mit Reinhard,
0: Ulrich und mit mir, dem Rainer. Ich habe den ersten Titel, wie so oft. Ich habe das Irving Field Trio aufliegen gehabt, weil ich nämlich letztens gesehen habe, wie einer eine Platte von dem Buena Vista Social Club gekauft hat. Und da habe ich zu ihm geraunt, das ist zwar gut, aber das ist nur der Anfang. Aber er hat zustimmend genickt und ist gegangen. Denn das Irving Field Trio spielt auch kubanische Musik, aber gemischt mit jüdischer Tradition, weil während des Zweiten Weltkriegs gab es in Kuba auch eine jüdische Diaspora und die haben auch dort musikalisch ihre Spuren hinterlassen. Und Irving Field ist einer der Pianisten, die diese Tradition fortführen und nach New York gebracht haben. Und zu dem Irving Field Trio gehören noch Greg Cohn am Bass und Roberto Rodriguez an den Percussion, also alte Mitstreiter von John Zorn. Und deshalb ist diese Platte von dem Irving Field Trio Majedische Mamas Favorites auch bei Zadig erschienen.
2: Okay, ich starte heute meine musikalische Rundreise mit der wunderbaren Cellistin Tomeka Reed. Gibt was Neues, neue Aufnahme mit ihrem Quartett, tolle Besetzung. Mary Halverson Gitarre, Thomas Fujiwara Schlagzeug und Jason Röpke am Bass. Die CD hat den schönen Titel Dance Skip Hop und daraus den Song oder den Titel, oh je, schwierige Titelwahl, Erase 4cc and CC. Ich weiß nicht, was es bedeutet, aber auf jeden Fall ist es tolle Musik. Viel Spaß.

0: nicht unerwartet sind auch meine Moderatorenkollegen meine Auffassung, dass es tolle Musik ist. Tomeka Reed ist einfach eine tolle Musikerin, tolle Cellistin, spielt zusammen mit der gleichfalls tollen, muss man sagen, Mary Harbison an der Gitarre, Thomas Fujiwara Schlagzeug und Jason Röpke am Bass. Titel All Aways for CC and CC und die CD hat den knackigen Titel Dance Skip Hop und ist erschienen auf dem amerikanischen Label Out of Our Head.
1: Ich mache jetzt weiter mit Billie Holiday und die singt für uns den Titel Warum wurde ich geboren? Why was I born?

0: Soweit Billie Holiday mit dem Titel Why Was I Born. Der ist auf einem Sampler, wo es hauptsächlich um Lester Young geht. Lester Young hat in der Band hier mitgespielt, aber er hat kein Solo gehabt. Ich würde mal behaupten, Buck Clayton natürlich an der Trompete am Anfang, dann Teddy Wilson war ja oft in diesen, oder beziehungsweise es war ja die Band von Teddy Wilson and his Orchestra. Und das Tenorsaxophon-Solo, auf das Lester verzichtet hat, wurde dann von der Klarinette aufgefüllt und die hat kein geringerer als Benny Goodman gespielt. Und das Ganze war am 25. Januar 1937 aufgenommen worden. Ich komme aber auf den Titel gleich in der nächsten Runde nochmal sehr ausführlich zurück.
1: 2021 hat Umlaut Big Band eine Doppel-CD rausgebracht mit Komposition von Mary Lou Williams. Die haben wir hier vorgestellt. Wir finden die alle gut, die CD. Und beim Recherchieren bin ich darauf gestoßen, dass die Umlaut Big Band auch eine CD gemacht hat mit der Zodiac Suite, die Mary Lou Williams komponiert hat. Die ist aber sehr schwer zu kriegen, weil scheinbar wird die nicht verkauft. Also ich bin da noch dran. Aber auf der Suche nach dieser CD ist mir eine Aufnahme in die Hände gefallen, wo Mary Lou Williams ihre Zodiac Suite selber spielt. Und von der hören wir zwei Varianten des Titels Scorpio. Jetzt in der Reihe ein, der 301 Minuten lang geht, und in der nächsten Runde dann

0: Scorpio, ein Teil der Zodiac Suite, gespielt von Mary Lou Williams, eine Aufnahme von 1945.
1: Ich mache weiter mit einem Trio, und zwar mit Tyler Gilmore, Electronics Tape Loops Processing, Jason Moran Piano und Markus Gilmore Schlagzeug. Neue CD, Titel Shards. Daraus hören wir jetzt den Song oder den Teil Shards 4.

0: der Song oder Titel Chart 4 oder Chart 4 natürlich, ein Auszug aus der neuen CD-Titel Charts von Jason Moran Piano, Tyler Gilmore Electronics und Markus Gilmore Schlagzeug. Die CD ist aktuell erschienen auf dem Label Red Hook Records.
1: Ich möchte jetzt nochmal zu Sonny Rollins zurückkommen, der ja kürzlich verstorben ist. Einer seiner sicherlich schwierigsten Auftritte, möchte ich mal sagen, war das sogenannte 9-11-Konzert. Sonny Rollins musste am Tag des Anschlags, ich habe gerade nochmal geguckt, es war ein Dienstag, der 11. September 2001, ja aus Manhattan fliehen, weil er von diesen ganzen Brandstaub und sonstigen Sachen da bedroht war auch, mit vielen tausend anderen. Und er ist dann mit seinem Saxophon unterm Arm wohl da aus seiner Wohnung geflüchtet. Und er hatte, sag ich mal, ein Konzert schon gebucht für den 15. September in Boston, also ein paar Tage später. Und dann war die Diskussion natürlich, wie kann das Leben überhaupt weitergehen und wie muss man reagieren, wie kann man reagieren. Und das Konzert in Boston fand dann statt und wurde halt dann mitgeschnitten und später als das 9-11-Konzert veröffentlicht. Und wir hören daraus jetzt eine viertelstundenlange Coverversion auch, nämlich den Titel, den Billie Holiday vorhin für uns gesungen hat, Why Was I Born? Sonny Rollins hat eine schöne lange Kadenz zum Eingang des Titels. Dann übernimmt erstmal Stephen Scott, dann kommt Clifton Anderson und am Schluss dann spielt er sein Solo, Why Was I Born?

0: Am 15. September 2001 in Boston ein Live-Mitschnitt des später dann sogenannte 9-11-Konzert. Sonny Rollins, Clifton Anderson, Stephen Scott, Bob Crenshaw, Perry Wilson und Kimathi Dinisulu.
1: Ich spiele jetzt die zweite Version des Titels Scorpio, die Mary Lou Williams 1945 aufgenommen hat. Und jetzt kann ich ja auch mal was zur Besetzung sagen. Am Kontrabass hat Al Lucas Mary Lou Williams begleitet und an den Drums Jack Parker. Und aufgenommen hat das Moses Ash, und der hat es 1945 auf seinem Label veröffentlicht und 1975 ist es dann wieder veröffentlicht worden, und das sind die Platten, die man jetzt noch so kriegen kann. Erschien bei Folkways Records. Meine CD ist bei Smithsonian Folkways rausgekommen. Das ist eine CD, die ist 1995, glaube ich, rausgekommen, aber irgendeine Nachauflage. Also die war relativ einfach zu haben. Und wir hören, wie gesagt, jetzt Scorpio von Mary Lou Williams.

0: Scorpio, ein Teil der Zodiac Suite von Mary Lou Williams in der zweiten Version. Und das ist die Version, die auch auf der erschienen, also auf der 1945 erschienenen Platte veröffentlicht wurde. Und von Ulrich haben wir ja gelernt, wie wichtig es ist, alle Takes mal durchzuhören.
1: Logisch.
0: Auch wenn die sich im Tempo nur unwesentlich, also was heißt, natürlich wesentlich unterscheiden. Es hat mir Spaß gemacht und ich bin froh, dass ich beide Takes auf einer CD gefunden habe.
1: Das ist richtig. Aber lieber Rainer, du weißt doch, dass es beim Ulrich bei Charlie Parker so weit ging, dass er selbst die Takes vorgespielt hat, die nie aufgenommen wurden.
0: Ja,
1: oder? Okay, war jetzt übertrieben. Bevor ich zur neuen CD des Pianisten Alexander Hawkins komme, möchte ich für Radio Frei eine neue Sendung ankündigen. Ab nächsten Montag gibt es alle zwei Wochen von 21 bis 23 Uhr eine neue Sendung, Titel Spoonful, die ich moderiere. Da wird gespielt Blues, Rock, Soul und ich möchte auch verschiedene Musikrichtungen länderspezifisch in verschiedenen Blocks spielen, natürlich auch Neuerscheinungen, also ein gemischtes Programm, aber wie gesagt blockweise, zeitlich nicht begrenzt, hoffentlich interessant. Und das heißt für die Zukunft, da gibt es in einer Woche gibt es Freijazz, wie in dieser Woche, und in der Folgewoche
2: zwei Wochen gibt es Freijazz.
1: Genau. Ich wollte nur sagen, in einer Woche gibt es Freijazz, in der nächsten Woche gibt es Spoonful und dann gibt es wieder Freijazz. Das heißt, in jeder Woche gibt es eine hoffentlich spannende Sendung. So, jetzt habe ich genug Eigenwerbung gemacht. Das heißt, ich komme jetzt zurück zur neuen CD des Pianisten Alexander Hawkins, die da heißt No Nation But Imagination, erschien aktuell auf Intakt. Und daraus hören wir jetzt den Song Resolution Each and Every.

0: Resolution Each and Every, ein Ausschnitt aus der neuen Intakt-CD von Alexander Hawkins, Titel der CD No Nation But Imagination. Alexander Hawkins, Piano, Synthesizer, Sampler, Rodri Davis an der Harfe, Hammett Drake, der wunderbare Hammett Drake am Schlagzeug, Nicole Mitchell, Flöte, Flute und Matthew Wright, Turntables, Live-Sampling. Die CD hat völlig durch die Besetzung einen völlig anderen Klang wie die bisherigen Aufnahmen, die ich von Alexander Hawkins auch hier vorgestellt habe. Ich musste mich in erstens ein, zwei Stücken erst dran gewöhnen, aber mittlerweile finde ich die Besetzung oder die Instrumentierung einfach klasse. Wie gesagt, das war ein Auszug aus der neuen CD von Alexander Hawkins.
1: Ich komme jetzt zum Duo. Das besteht aus der Vibraphonistin Evi Filippu und dem Bassisten Robert Lucaccio. Die haben im März eine CD rausgebracht, die heißt Liebe auf den letzten Blick, Love at Last Sight. Und daraus hören wir den Titel A Boldly Delicious Slice of Watermelon.

0: Evi Filippo und Robert Locascio, die nagelneue CD von dem Duo, die ist erst vor ein paar Monaten rausgekommen. Lieb auf den letzten Blick. Und wir haben ein sehr schönes, delikates Stück Wassermelone gehört. A boldly delicious slice of watermelon. Genau, und ich kriege Handzeichen, um Gottes Willen. Die Stundenansage ist schon 4 Minuten verspätet dran. 22 Uhr ist es geworden. Reinhard, du schüttelst den Kopf.
1: Wir müssen die Anzeige machen.
0: Ja.
1: Das kann nur einer so schön ansagen wie du.
0: Klar, und das soll ich jetzt glauben.
1: Es gibt nur den einen.
0: Es kann nur den einen geben. Auf alle Fälle haben wir 22.04 Uhr. Die Sendung heißt Freiheits und sie läuft auf 96,2 MHz in Erfurt bei Radio Frei.
2: Rainer hat vorhin seine neue Sendung beworben und da will ich die Gelegenheit nutzen, auch mal auf eine andere Sendung hinweisen, nämlich auf die Sendung Klassik, Pop etc., die auf Deutschlandfunk läuft und die kommt Samstag von 10 bis 11.
0: Also die brauchst du bei mir nicht zu bewerben, die höre ich gerne.
2: Die ist super.
0: Ja.
2: Also die letzten zwei vor allen Dingen. Die letzte hat eine polnische Pianistin, Hania Rani, ihre Lieblingsmusik vorgestellt. Und da kam Arvo Pärt, da kam Philipp Klast, das Portico-Quartett. Sehr schöne, ruhige Musik. Aber die Sendung davor, die hat Christian Streich vom FC Freiburg.
0: SC
2: Freiburg. Ja. Ich bin ja kein Fußballfan, aber...
1: Rainer, das ist eine Todesstrafe. Dieser Unterschied zwischen F und S ist...
2: Ich bekenne mich schuldig.
1: Wenn du nach Freiburg kommen würdest, ich würde mir Sorgen um dich machen, lieber Rainer.
2: Sei es drum. Also ich habe ja auch Vorurteile gegenüber Fußballern, aber... Was der Herr Streich dort für Streiche gemacht hat, super. Es fing an mit den Beatles und Udo Lindenberg, ja, kann man sich auch mal anhören, aber dann kam die Talking Heads, dann kam Nina Simone, dann kam Lounge Lizards, Glenn Gould spielte Bach und dann kam Lyndon Crazy Johnson. Also ich war hin und weg.
0: Okay, gut, die Sendung muss ich nachhören, weil die habe ich nicht gehört.
2: Also ich habe sie nicht mehr gefunden, aber großartig. Ich bin gerade Auto gefahren und ich bin geschwebt. Also das war große Klasse. Und wie er die Musik erklärt hat oder wie er die Beziehung zu diesen Stücken erklärt hat, wunderschön. Und deshalb spiele ich auch jetzt mal ein Stück, was nicht unbedingt Jazz ist, aber es ist eine Ska-Band. Die spielen hier nicht richtigen Ska und die spielen eine Violine. Und wo kann man Ska spielen, wo jemand Violine spielt, was kein Ska ist? Doch eigentlich nur bei uns. Deshalb hören wir den Titel War Crimes von den Specials.

0: War Crimes von den Specials erschienen ist das Ganze auf einem schönen Sampler. The Best of Specials. Und selbst wenn man die Platten hat, wo Message to Rudy und sowas drauf ist, dann könnte man diesen Sampler sich trotzdem noch besorgen, weil da eben solche Sachen drauf sind wie War Crimes oder Ghost Town, also spätere Hits, die eben ein bisschen von dieser Ska-Linie abweichen.
1: Okay, jetzt haben wir von den euphorischen Ausbrüchen von Rainer genug gehört. Jetzt kommen wir wieder zurück zum Jazz. Ihr hört weiterhin Radio Frei Jazz auf Radio Frei. Und ich mache weiter mit einem Quartett. Und da ist wieder Tomika Reed mit dem Cello dabei. Darüber hinaus Joe Morris Gitarre. Koyoko Kitamura singt und Taylor Hobinum spielt das Kornett. Die CD heißt Geometry of Trees, ist bereits 2022 relativ Pitch erschienen. Und aus dieser CD möchte ich den Song Imaginary Donuts vorstellen.

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0: frei improvisierte Musik von Taylor Ho Bynum an dem Kornett. Kyoko Kitamura hat gesungen, Joe Morris Gitarre und Tomeka Reed am Cello. CD-Titel Geometrie oder Geometry oder Try, Ulrich?
1: Geometry.
0: Tree hinten, mit Y ist trotzdem I, auf Trees. Erschien bereits 2022 auf dem amerikanischen Label Relative Pitch Records.
1: 2023 haben auch die Musiker Patrick Bartley, Russell Hall und Stefan Klein eine CD rausgebracht. Sie haben sie genannt First Song. Wir hören daraus jetzt den Titel One Over One. Und unser gewesener Moderator Peter würde das vielleicht als druckvoll bezeichnen, was die so spielen.

Tja, das Patrick-Bartley-Trio. Ich muss noch mal kurz gucken. Russell Hall am Bass und Stefan Klein. Also der ist aber, der ist, sag ich mal, in Südstaaten, in den USA geboren. Also

0: Das war der Titel Avanti Tartaruga von der neuen CD Resta Shiva von Antonio Borghini und den Banquet of Consequences. Und weil wir gerade bei Radiosendungen waren, KI spuckt aus, dass Avanti Tartaruga auch der Titel einer Radiosendung ist.
1: Okay.
0: Keine Ahnung, müsste man machen.
1: Wir werden immer mehr mit Informationen zugeschüttet, die man dann recherchieren müsste, gucken, was ist das für eine Sendung und so, wenn man denn Lust hätte, aber...
0: Allein die Zeit.
1: Ja, die Zeit, das ist das Ding.
2: Genau, da hören wir doch lieber gute Musik und zwar eventuell Musik auch von der japanischen Pianistin Sakoto Fuji. Die bringt ja ständig neue CDs auf ihrem, vor allen Dingen auf ihrem eigenen Label Libra Records aus Japan heraus. Alle CDs sind sehr interessant. Die neue hat sie eingespielt mit einem Quartett, sie selbst natürlich am Piano. Dann Natsuki Tamura, das ist glaube ich der Lebenspartner, an der Trompete. Hayakawa Takeharu spielt den Bass und Tatsuya Yoshida schlägt das Schlagzeug. CD heißt Burning Wick und den Titelsong möchte ich auch vorstellen.
0: War das nicht 7? Ach so, ist da.

0: Burning Wick, der Titelsong aus der neuen Satoko Fuji CD mit ihrem Quartett, erschienen auf Libra Records. Sie spielt zusammen mit ihrem Lebenspartner Natsuki Tamura, Hayakawa Takehara, Haru am Bass und Schlagzeuger Tatsuya Yoshida. CD aktuell, wie gesagt, erschienen. Natürlich zu beziehen bei unserem Freund Gerhard Busse.
1: Und mit dem Schlagzeuger hat, oder eigentlich muss man ja sagen, wollte Satoko Fuji auch in Ilmenau auftreten, aber sie war ja dann leider kurzfristig verhindert.
0: Oi, ja.
1: Und wir haben es auch nicht geschafft hinzugehen, aber gut.
2: Vor 2 Tagen ist ein Instrumentalkollege, sage ich mal, von Satoko Fuji gestorben, der südafrikanische Pianist Abdullah Ibrahim. Und ich habe ihn vor vielen Jahrzehnten mal in einem Solokonzert gehört, habe aber wenig Zugang zu seiner Musik und habe deswegen Peter gefragt, der in der Musikszene diesen Cape Jazz da ein bisschen besser sich bewegt und die Musikerbiografien und alles kennt. Habe ihn gefragt, welchen Song ich denn spielen sollte, um Abdullah Ibrahim zu würdigen. Und dann meinte Peter, der wirkmächtigste Song von ihm, wo er auch, sage ich mal, gegen die Apartheid anspielt, ist dieser Titel Mannenberg. Das ist so eine Gegend da unten halt in Cape Town. Und Mannenberg gibt es 2 bekannte Aufnahmen, natürlich die Originalaufnahme mit südafrikanischen Musikern. Ich habe jetzt aber die Neueinspielung, also das erste Mannenberg wurde 1977 aufgenommen und Abdullah Ibrahim hat es dann 1985 nochmal mit US-amerikanischen Musikern aufgenommen und die Version, die habe ich jetzt dabei und die hören wir jetzt. Mannenberg Revisited heißt es dann.

0: Mannenberg Revisited, die zweite berühmte Einspielung des Liedes, 1985, Abdullah Ibrahim aus Südafrika mit den US-amerikanischen Musikern Carlos Ward, Ricky Ford, Charles Davis, Dick Griffin, Ben Reilly und ganz dolle gut hat alles durchgespielt David Williams am Bass.
1: Es geht weiter mit der Band Ahmed. Das sind Pat Thomas Piano, Joel Kripp Kontrabass, Antonin Gerbal an den Drums, Samuel Wright als Saxophon, und die haben eine neue Doppel-CD eingespielt, Ahmed Play Monk, und da hören wir den Titel Epistrophe.

0: Epistrophe, die Monk-Komposition hat hier zumindest die Bausteine geliefert für Pat Thomas am Piano, Joel Cripp am Kontrabass, Antonin Gerwal an den Drums und Seymour Wright am Altsaxophon. Zusammen sind sie Ahmed und das Stück ist erschienen auf der neuen CD Ahmed Play Monk.
1: Und wieder einmal waren sich die drei Moderatoren einig, dass es tolle, engagierte, energetische, druckvolle Musik gewesen ist, oder?
2: Genau, genau. Also okay. Wie gesagt, Pat Thomas hat letztes Jahr in Berlin beim Jazzfest eine Zugabe gespielt, auch einen Monk-Titel. Und der ist ja das ist schon eine Urgewalt, wie der da die Tasten aus dem Klavier rausholt, aus dem Flügel.
1: Ja, okay, ich komme leider wieder
2: vorher. Entschuldigung.
0: Die vorher, Metadaten. Du bist doch der Wächter der Metadaten.
1: Stimmt. Jetzt habe ich die 23 Uhr übersehen, Ulrich. Wahnsinn. Dein großer Auftritt. Ulrich, ich bitte um Entschuldigung, Ulrich.
2: Mein zweiter großer Zeitauftritt.
1: Genau. Die Worte gehören alleine dir.
2: Nee, ich will es möglichst kurz machen, weil wir noch schöne Musik in der Pipeline haben, wie man so schön heute sagt. Die Metadaten geht es einfach darum, die Sendung heißt Freiherz. Sie läuft alle 14 Tage von 21 Uhr bis Mitternacht. Und dann gibt es bei Radio Frei natürlich noch dieses Internet-Dingsbums, die Homepage. Da gibt es eine Sub-Homepage im Programmverzeichnis, wo man dann zu unserer Sendung sich durchklicken kann. Und wir schreiben ja immer eine Playlist parallel zur Sendung. Man kann die Sendung dann eine Woche lang nachhören und man kann uns ein E-Mail schreiben, wenn man möchte. Das findet man dann auch auf dieser Homepage. Plus geht es heute um hochprozentige Mathematik. Rainer schreibt ja immer einen Text und ja, genau. Hochprozentige Mathematik könnte es als umschreiben, oder?
0: Ja, die Überschrift lautet Schnapszahlen und die Idee kam mir, als ich in der Hand hatte ein Handzählgerät für Verkehrszählungen. Heutzutage macht man das auch nicht mehr so. Also hat man so ein kleines Gerät in der Hand und immer wenn jemand vorbeifährt, kann man...
2: Ja, genau. Also das, aber ich habe auch so ein Ding und ich zähle damit manchmal Bäume.
0: Aha, also ein Zählgerät, wofür auch immer.
2: Wofür auch immer,
0: genau. Wir haben auch schon so ein Ding mal auf einer Party mitgenommen und da haben wir dann die Gäste gezählt. Das war dann eine echte Schnapszahl. Nee, war.
1: Okay. Also Rainer, ich habe da eine andere Vermutung. Du hast ja eben das Wort Schnaps und so weiter. Du hast vielleicht mit dem Zählgerät dann die Schnäpse gezählt, die du zu dir genommen hast, obwohl du trinkst ja nicht so viel aufgrund deiner...
0: Also meinen letzten Schnaps habe ich, glaube ich, vor 30 Jahren getrunken oder so? Also
2: das Witzige an diesem Zählgerät ist halt, man muss ja, wenn man arbeitet, damit irgendwie das Ding auf Null stellen.
0: Ja.
2: Und wenn man das dann, da ist seitlich, oben hat man den Klicker, wo man dann immer eine Zahl weiterkommt. Und wenn man das auf Null drehen möchte, ist seitlich so ein Drehknopf und den dreht man dann und dann kommen immer mehr gleiche Zahlen. Und irgendwann mal hat man dann halt 9999 und der nächste Knick ist dann halt wieder die vier Nullen.
0: Deshalb ist das beste Gerät, um Schnapszahlen zu erzeugen.
2: Das ist richtig.
1: Das heißt ähnlich wie die Schlösser bei den Koffern jetzt, bei den großen Koffern.
2: Da so ähnlich.
1: Sind ja auch vier Zahlen.
2: Genau,
1: ja.
2: Genau.
1: Da habe ich übrigens auch einen, wo ich die Öffnungszahl vergessen habe. Da muss ich mich mal ransetzen. Aber der Koffer ist so, ich habe schon mal gedacht, dass ich ihn mit Gewalt mit Öffne, mit Hammer und Sichel hätte ich bei...
0: Das machen nur die Kommunisten.
1: Genau, mit Hammer und sonstigen Werkzeugen habe ich bisher nicht gemacht. Ich werde mal vielleicht doch versuchen, den irgendwie zu öffnen, aber da geht es genauso. Da muss man dann die ganzen Zahlen von 0000 bis 9999 durchgehen.
2: Ja, ist richtig.
1: Anders geht es nicht.
2: Anders geht es nicht, ja.
1: Ulrich, ich habe wieder heute Abend wieder was gelernt. Ich gehe wieder...
0: Da Platten drin in dem Koffer?
2: Das würde ich jetzt bezweifeln.
1: Okay, jetzt haben wir ein bisschen Spaß gehabt, jetzt kommen wir zu was Traurigem. Ein weiterer Nachruf, auch der Schweizer Perkussionist und Bandleader Peter Giger ist am 27. Mai dieses Jahres mit immerhin 87 Jahren verstorben. Peter Gieger war als Perkussionist und Bandleader seit 1958, mit 19 Jahren Berufsmusiker, hat angefangen, ich glaube, mit einer der ersten Jazzgruppen überhaupt in Deutschland, den Tremble Kids, hat mit den verschiedensten ausländischen Musikern auch in Paris gespielt, ist 1972 nach Frankfurt gezogen, hat dort 4 Jahre mit Albert Mangelsdorf im Quartett gespielt, hat eine Vielzahl von eigenen Platten veröffentlicht. Wo ich ihn kennengelernt habe, war die Family of Percussion. Da habe ich sogar auch eine Solo-LP von ihm. Ansonsten muss ich zugeben, dass mir die Musik von Peter Gieger also nur am Rande über den Weg oder richtigerweise über die Ohren gekommen ist. Ich habe in einem Memorium dieses Musikers eine Platte mitgebracht, wahrscheinlich Anfang der 70er Jahren, die veröffentlicht worden ist auf seinem eigenen Label Nagara, die da heißt Illegitimate Music. Und da werden gefeatured natürlich er selbst, Schlagzeug und Perkussion, Gerd Dudek, Sopransaxophon, Flöte, Schanai, Trilo Gotto, Percussion, Günter Lenz am Double Bass und Albert Mangelsdorf an der Trombone. Und aus dieser CD möchte ich in Memoriam Peter Gieger den Titel To Mark Hellmann spielen.

0: In Memoriam Peter Giger, ein Auszug aus seiner LP Illegale Musik, natürlich englischer Titel Illegitimate Music, zusammen mit Albert Mangelsdorf, Trombone, Günter Lenz am Bass, Trilogurtu, Perkussion, Gerd Dudek, Sopransaxophon und ihm selbst natürlich Schlagzeug und Perkussion. Wie gesagt, Peter Giger ist leider verstorben. Ebenso wie Ulrich, machst du jetzt weiter mit unseren Nachrufen? Oder?
1: Nee, ich mache jetzt die Blues-Ecke.
0: Du machst die Blues-Ecke,
1: genau. Okay. Und zwar hören wir Benny Modens Kansas City Orchestra mit dem Harmony Blues.

0: der Harmony Blues, gespielt von Benny Moten's Kansas City Orchestra, Ende der 20er Jahre. Ich weiß jetzt, 1927 oder 1928 ist die Aufnahme.
1: Ich möchte jetzt noch einen Titel spielen von dem Pianisten, den wir zum Eingang der Sendung gehört haben, von Irving Fields. Neben dieser Trio-Aufnahme gab es bei Zadig nämlich auch noch eine Aufnahme mit größerer Besetzung, auch mit Roberto Rodriguez zusammen. Und von dieser CD, die heißt Oi Vei Olé, hören wir den Titel Nummer 4. Und der heißt, steht natürlich nur drinnen und nicht draußen, der heißt Miami Beach Rumba.

0: Schöne Musik für Sommerabende, die dann jetzt wohl kommen.
1: Du, es ist draußen schon ein sehr warmer Sommerabend. Ja, das ist ja, die Hitze ist irgendwie nach Thüringen reingeströmt, war ja angekündigt, aber es ist tatsächlich so gekommen.
0: Genau, da kann man ruhig mal den Miami Beach Rumba von Irving Fields und Roberto Rodriguez hören.
2: Okay, ich mache weiter mit traurigen Musikernachrichten. James Blood Almer ist mit 86 Jahren am 3. Juni dieses Jahres in Manhattan verstorben. Er war Gitarrist, hat Anfang seiner Karriere unter anderem mit Art Blakey's Jazz Messengers, Joe Henderson, Paul Bley, Rashid Ali und Larry Young gespielt. Bekannt wurde er als erster elektrischer Gitarrist in der Gruppe von Ornette Coleman. Hat dann auch an zwei wunderbaren CDs mit Arthur Blythe gespielt und eine Vielzahl von eigenen Platten veröffentlicht. Circa, ich habe mal kurz nachgesehen bei Wikipedia, über 20. Dann gibt es noch Gruppen, in denen er spezifisch oder führend mitgewirkt hat. Zum einen das Music Revelation Ensemble, dann die Gruppe Farlands und dann Farlands, wie gesagt, mit verschiedenen anderen Musikern. Ich möchte als Tribute spielen einen Ausschnitt aus der ersten Solo-LP, die erschienen ist auf dem damaligen wunderbaren Label Artist's House 1979. Titel der LP Tales of Captain Black. Eine fantastische Besetzung. Natürlich James Blood Almer elektrischen Gitarre. Ornette Coleman, Altsaxophon. Jamaline Takuma, elektrischer Bass. Und Denado Coleman am Schlagzeug. Und jetzt hören wir im Memoriam dieses Musikers die Theme from Captain Black.

0: In Erinnerung an den elektrischen Gitarristen James Blood Almer, der zu Beginn seiner Aufnahmen auch von der Kritik wenig verstanden worden ist, auch als er dann zu Ornette Coleman ist, als erster elektrischer Gitarrist, war die Kritik etwas, muss man charmant auszudrücken, sehr, sehr zurückhaltend. Wenn ich mir jetzt den eben gespielten Song anhöre mit Ornette Coleman, einfach klasse, klasse Musik. Und ein weiterer Streitpunkt war natürlich, dass Ornette Coleman seinen Sohn Denardo Coleman in die Band als Schlagzeuger geholt hat, im zarten Alter von 12 Jahren. Das war natürlich für die Kritik der Ansatz des großen Veterans. Aber wie gesagt, er hat nach meiner Auffassung tolle Musik gemacht und das merkt man schon auf dieser ersten LP, Tales of Captain Black, erschienen auf dem damaligen Label Artist's House. Die Aufnahme stammt vom 5. Dezember 1978.
1: Ich komme jetzt nochmal zu dem Monk-Titel Epistrophe zurück und wir hören eine Cover gespielt.

0: Epistrophe gespielt vom Bad Paul Trio.
1: Wir haben ja heute schon Antonio Borghini gehört. Ich habe noch eine weitere neue CD mit, wo Antonio Borghini am Bass mitspielt, und zwar als Mitglied des Zentrifugalquartetts. Und das sind neben Antonio Borghini Jeb Bishop an der Posaune, Mia Düberg Saxophon und Michael Griner an den Drums. Die haben auf dem polnischen Label Fundacja Sluszaj gerade eben diese CD rausgebracht. Die heißt Industry und aufgenommen wurde es schon 2022 in einem Club, der den schönen Namen Industriesalon heißt. Deshalb heißt sicherlich auch die CD Industry, und wir hören den ersten Teil Industry 1.

0: das Zentrifugalquartett im Industriesalon Schöneweide am 11. September 2022 mit dem ersten Teil der Komposition Industry.
1: In der letzten Sendung hatte ich die neue CD der Gruppe der kanadischen Cellistin Janelle Lapin Ensemble Vulcanic Ash vorgestellt. Titel der CD Pluto in Aquarius. Und parallel dazu hat Janelle Lapin gleichfalls auf dem Label Cuneiform eine Solo-CD veröffentlicht, Titel Slowly Melting. Und aus dieser Solo-CD möchte ich den Song, den Titel vorstellen, Kaffer House.

0: So kann ein Cello klingen. Janelle Lapin mit einem Ausschnitt aus ihrer aktuellen Solo-CD Slowly Melting. Wir haben gehört den Song Kafferhaus und die CD ist genauso wie ihre Gruppen-CD auf dem amerikanischen Cuneiform-Label erschienen.
1: Lucrezia Dalt, keine Ahnung, wie es ausgesprochen wird, ist eine Künstlerin aus Kolumbien, die in Berlin lebt und deren LP oder CDI im Jahr 1922 von dem Wire als beste Platte gekürt wurde. Und wir hören daraus jetzt den Titel Gina oder Gina.

0: Lucretia Dalt von ihrer groß gepriesenen und gekürten Platte Ei, also im Jahr 2022, haben wir den Titel Gina gehört.
1: Und bevor unser Musikfreund Rainer mit dem letzten Titel, der etwas länger ist, wahrscheinlich loslegt, dürfen oder müssen wir uns verabschieden. Ihr habt Radio Frei gehört, jeden zweiten Mittwoch auf Radio Frei von 21 bis 24 Uhr. An dem Mikrofon waren heute der Reinhard,
0: der Ulrich
2: und der Rainer. Und zum Schluss spiele ich von einer CD, die mir freundlicherweise mal Reinhard überlassen hat, weil da zwei kreischende japanische Mädchen drauf sind, ein Titel oder ein Teil von einem Stück, nämlich aus der Zusammenarbeit von Afri Rampo und den Acid Mothers ist die CD We Are Acid Mothers Afri Rampo entstanden, und diesen Titelsong spielen wir. Zumindest ausschnittsweise.
1: Darf ich ganz kurz einwerfen? Die Darstellung war von Rainer nicht ganz richtig. Ich habe die CD nicht wegen des Gekreisches überlassen. Ich hatte sie aus dem einfachen Grund überlassen. Ich hatte sie doppelt.
2: Du hattest sie doppelt?
1: Ich hatte sie doppelt. Aus welchen Gründen auch immer.
2: Aha.
1: Aber ich freue,
2: ja auch zwei Mädels dabei
1: aber
2: sind.
1: Ich freue mich, dass Rainer sie immer noch schön oder gut findet und hier wieder heute Abend vorstellt. Viel Spaß.

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2: Hallo und herzlich willkommen zu Soundtrack. Ich heiße Jan und ich freue mich sehr, dass ihr mit dabei seid. Und heute geht es um zwei Filme, die sich sehr, sehr ähnlich sind. Von ihrer Grundthematik und auch von ihren Motiven, die zu nahezu gleicher Zeit erschienen sind in den Kinos, die beide ein gewisses Budget hatten und einer von beiden hat dann dieses Budget zumindest also auch an den Kinokassen kommerziell wieder einspielen können. Aber im Grunde gab es für viele Zuschauende weltweit den Eindruck, das ist zweimal derselbe Film, der hier kurz hintereinander läuft. Die Rede ist heute von Filmen, die mit Vulkanen zu tun haben. Volcano heißt der erste Film, um den wir uns heute kümmern. Und das Besondere an diesen beiden Filmen ist, dass sie ein Genre bedienen, welches nahezu unberührt ist, außer von diesen beiden Filmen, nämlich Vulkanfilme. Wenn man jetzt wirklich mal genau nachschaut und recherchiert, was gibt's für Katastrophenfilme mit Vulkanen, dann gibt's da immer nur die zwei. Es gibt noch so ein paar Verweise zu hier Pompeji oder sowas, Quo Vadis und so weiter, dass auch sowas nochmal eine Rolle spielt, aber das ist ja eher so antik, die antike Geschichte von Vulkanen. Und ansonsten, weiß ich nicht, 2012 von Roland Emmerich kann man noch so ein bisschen dazu zählen, da geht es auch darum, dass ein Vulkan irgendwie ausbricht, aber nicht so richtig. Und Herr der Ringe, da kommt auch noch ein Vulkan vor, aber das war's ansonsten. So richtig krass viel gibt's in diesem Genre nicht und erstaunlicherweise gab's das vorher auch schon nicht und seitdem auch nicht und es ist halt nahezu unerklärlich, warum ausgerechnet innerhalb von wirklich zwei Wochen, damals 1997, diese beiden Filme erschienen, also das Genre des Vulkanfilms plötzlich überrepräsentiert war und dann gleich wieder ganz verschwunden ist. Ja, ein hochinteressantes Phänomen, welches es, wie gesagt, in den 90ern immer mal gab. 96 zum Beispiel gab es das Phänomen mit Independence Day und Mars Attacks, wobei man da auch noch so ein bisschen Marketing-Coup dazu zählen kann, dass also Mars Attacks durchaus absichtlich in diesem Jahr erschienen ist, um da den Gegenpart zu Independence Day zu liefern. Und beide Filme waren, glaube ich, auf ihre Art sehr erfolgreich, weil sie sich gegenseitig jetzt nicht unbedingt Publikum weggenommen haben. Ganz anders war das zum Beispiel bei Armageddon und Deep Impact, auch das sind zwei Filme, die nahezu gleiche Thematiken behandeln und auch innerhalb weniger oder innerhalb kürzester Zeit im Kino liefen im selben Jahr. Wie gesagt, wie sowas passieren kann, warum das so ist, das lässt sich nicht so richtig erklären. Es kann halt nur sein, dass irgendwann an irgendeiner Stelle jemand mitbekommen hat, oh, da dreht jemand einen Vulkanfilm mit Pierce Brosnan oder so und wir müssen das jetzt auch machen. Und da ganz viel Geld reingebuttert hat. Aber wie gesagt, so ganz erklären lässt sich das heutzutage nicht mehr, weil natürlich, wenn Filme produziert werden parallel, die vielleicht ähnlich sind, Ähnlichkeiten aufweisen, dann wird immer eigentlich dafür gesorgt, sich so weit wie möglich davon zu entfernen, sowohl zeitlich als auch thematisch. In der Werbekampagne wird immer dann der Eindruck vermittelt, das hat damit überhaupt nichts zu tun, gerade bei den unzähligen Comic-Verfilmungen, Superheldenfilmen, die es heutzutage gibt, die von Grund auf schon ähnlich sind. Wir schauen jetzt einfach mal rein in den ersten Film. Volcano, erschienen am 25. April 1997, ist vom Regisseur Mick Jackson. Das ist kein Unbekannter, kein unbeschriebenes Blatt. Heutzutage sagt der Name, glaube ich, wenigen nur noch was. Aber damals, vor allem in den 90ern, war das eine ziemlich große Nummer. Denn er hat 1992, also sein Vorgängerfilm zu Volcano, war Bodyguard, einer der erfolgreichsten, einprägsamsten Romantic Comedy kann man nicht sagen, aber es ist ein Romantic Film mit Whitney Houston und Kevin Costner, einen der bekanntesten Popsongs aller Zeiten hat der mit generiert und ja, ist sozusagen generell gilt es glaube ich als Kulturgut, dieser Film, und dieser Mick Jackson hat dann eben 1997 Volcano gemacht. Tommy Lee Jones spielt hier die Hauptrolle, Anne Hesh ist noch mit dabei und noch so ein paar andere. Don Cheadle hat nicht viel zu tun in dem Film, aber er ist hin und wieder mal zu sehen. Und es geht darum, dass in Los Angeles relativ unerwartet und relativ spontan mitten im Park ein Vulkan ausbricht und da Dinger umherschmeißt, brennende Bälle und vor allem einen Lavastrom auspupst, der sich so ganz langsam in die Stadt wälzt. Und es stellt sich heraus, oder es gab im Vorfeld, gibt es so kleine Anzeichen und die Wissenschaftlerin, die Vulkanologin Anne Hash, die immer ausgelacht wurde, wenn sie gesagt hat, hier in Los Angeles an dem Rand der großen Platten, San Andreas Spalte und so weiter, hier wird es irgendwann mal krachen, die wurde immer ausgelacht und freut sich irgendwie, dass sie jetzt doch recht hat. Trotzdem passiert es irgendwie ja so nebenbei fast, dass dieser Vulkan ausbricht. Also ich kann es gar nicht so richtig erklären. Das versuche ich dann nochmal. Jedenfalls geht dieser Lavastrom quer durch die Stadt und es wird versucht, mit allen möglichen Dingen, Fahrzeugen, Hindernisse aufzubauen, um diesen Lavastrom umzuleiten. Das geht dann bis am Ende sogar so weit, dass ein ganzes Gebäude gesprengt wird, das dann in den Weg fällt, damit der Lavastrom woanders lang fließt. Und ja, das war's an sich. Um mehr geht's in diesem Film, nicht um weniger. Und das Erste, was mir an diesem Film oder zu diesem Film einfällt, ist, dass der ganz, ganz trashig ist. Also er wirkt sehr klein, der Scale ist sehr klein, obwohl es hier um einen Vulkanausbruch in Los Angeles geht. Größere Bilder kann man sich fast gar nicht vorstellen, aber hier wirkt alles sehr klein und bühnenhaft. Die Actionsequenzen beschränken sich auf einen recht kleinen, überschaubaren Bereich. Also man hat gar nicht das Gefühl für die ganze riesengroße Stadt, für diesen Moloch, der davon betroffen ist. Außerdem hat dieser Film ganz schreckliche Dialoge. Der ist wirklich ganz, ganz furchtbar geschrieben. Es gibt oberflächliche Dialoge, die so pseudowissenschaftlich immer mal in den kurzen Pausen erklären, was passiert. Und es gibt so ganz komische Ausrufe von Statisten. Also da wird zum Beispiel einer aus seinem Haus gerettet, das Haus wird von der Lava verschluckt und im Rausgehen schafft er es noch zu schreien, oh nein, meine ganze Kindheit habe ich hier verbracht, mein ganzes Leben ist in diesem Haus. Und es wirkt aber so völlig gekünstelt und völlig unrealistisch. Oder eine Szene, die wirkt irgendwie so makaber, unpassend, unfreiwillig komisch. Da sind Feuerwehrleute in einem Feuerwehrauto eingeschlossen, was dann von der Lava überstülpt wird und die da drin verbrennen. Und weil man das aber nicht so richtig zeigt oder sieht, gibt es dann einen Komparsen, der mit dem Finger drauf zeigt und sagt, oh nein, sie verbrennen bei lebendigem Leib. Und auch das wirkt irgendwie sehr, sehr merkwürdig. Also man merkt schon, dass der an ganz vielen Stellen nicht so richtig viel Budget offensichtlich hatte. Es sieht aber trotzdem irgendwie, dass dieses typische Hollywood-Effekt Effektspektakel. Das sieht eigentlich noch ganz gut aus. Man hat über weite Strecken versucht, CGI zu vermeiden. Auch gerade dieser Lavastrom, das sieht irgendwie praktisch aus. Also wie was Echtes, was in dem Moment da war. Irgendwas Beleuchtetes oder sowas. Keine Ahnung, irgendeine Masse. Und das finde ich eigentlich gut. Aber im Großen und Ganzen ist das schon ein ganz schöner Schnulli gewesen, dieser Film. Die Musik in diesem Film ist von Alan Silvestri. Und das ist natürlich ein ganz großer. Der hat die Predator-Filme gescored, einen ganz tollen Soundtrack für Predator gemacht, hat außerdem die Scores für Zurück in die Zukunft gemacht, zwischendurch noch für Forrest Gump, also ein ganz, ganz großer, und der hat hier einen uninspirierten, fast schon langweiligen Soundtrack gemacht, das kann man nicht glauben während des Films. Es gibt so viele Stellen, an denen die Musik sowas von gar nicht passt, an denen das sehr unpassend wirkt. Stellen, an denen es eigentlich spannend sein sollte, kommt da so eine Comedy, fast schon Slapstick-Musik manchmal. Ich weiß nicht, was das soll, was man sich dabei gedacht hat, ob das Auflockernde sein sollte oder ob sie wirklich nicht aufgepasst haben, dass es gerade überhaupt nicht passt. Wir hören jetzt trotzdem mal rein, denn wenn man ihn nur hört, den Soundtrack, und die Musik, die Bilder dazu nicht sieht, dann ist er ganz okay. Und deswegen machen wir das jetzt. Wir hören jetzt rein in den Soundtrack zu Volcano aus dem Jahr 1997, komponiert von Alan Silvestri.

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3: Willkommen zurück zu Soundtrack. Wir hören heute Musik aus Vulkanfilmen. Eigentlich gibt es ja nur 2. Haben in der ersten Hälfte in den Soundtrack zu Volcano aus dem Jahr 1997 reingehört, komponiert von Alan Silvestri. Und ich habe schon gesagt, das war ein ganz schöner Trash-Film. Der hat über weite Strecken keinen Sinn ergeben. Die Schauspielleistung war durchwachsen und grundsätzlich war das alles weniger spektakulär, als es angesichts der Prämisse hätte sein müssen. Nichtsdestotrotz kann man das als irgendwie kurzweiligen Katastrophenfilm verbuchen und der hätte eigentlich ganz gut funktionieren müssen, gerade in den 90ern, da war das alles noch ein bisschen anders mit dieser Art von Film. Da gab es sowas wie Twister oder sowas, das hat man da schneller akzeptiert, das Spektakel, wenn das Spektakel sozusagen funktioniert hat und dann war die Logik nicht ganz so wichtig. Also der Film hätte gut funktionieren können, wäre nicht ziemlich genau 2 Wochen vorher ein Film in die Kinos gestartet, der fast nahezu das gleiche Thema hatte, nämlich Dante's Peak. Dante's Peak ist vom Regisseur Roger Donaldson. Der hat in den 80ern den ein oder anderen erfolgreichen Film gemacht. Ich glaube, eines seiner größten oder bemerkenswertesten Werke war damals No Way Out mit Kevin Costner. Der hat 1997 eben einen Vulkanfilm gemacht namens Dante's Peak. In der Hauptrolle ist hier auch wieder Star Power. Also das hat dieser Film mit Volcano gemeinsam. Pierce Brosnan, der damals wirklich eine große Nummer war, weil das war gerade so die Hochzeit seiner James-Bond-Karriere. Der hat hier mitgespielt und Linda Hamilton, die wir natürlich aus den Terminator-Filmen kennen und kannten, Terminator 1 und 2 als Sarah Connor. Eine sehr starke Frauenfigur und auch hier hat sie Gelegenheit, durchaus Charakterstärke und auch körperliche Stärke zu zeigen, aber avanciert jetzt hier nicht zur Actionheldin oder so. Genau, und in diesem Film geht es darum, dass in einem kleinen Ort in Nordamerika, es ist so diese Oregon-Gegend, diese Vulkangegend, würde ich mal sagen, das sieht landschaftlich alles sehr danach aus, in der auch hier sowas wie der Mount St. Helens oder der Mount Rainier sind, diese alten Vulkane, die dort sind, teilweise auch noch aktiv. Und hier geht es um das Örtchen und um den Berg Dante's Peak, den es nicht echt gibt. Also es ist ein ausgedachter Berg in dem Fall, aber es könnte zum Beispiel der St. Helens sein oder der Mount Rainier. Und in diesem Berg herrscht seit langer Zeit Ruhe. Es gibt ein kleines, nettes Städtchen am Fuße des Berges und Linda Hamilton spielt die Bürgermeisterin des Ortes. Und eines Tages zeichnet irgendein Seismograf, irgendein wissenschaftliches Gerät zeichnet etwas auf und ein Wissenschaftler, gespielt von Pierce Brosnan, wird hingeschickt, der sich das mal angucken soll, der das mal überprüfen soll. Und der stellt schon fest bei seinem ersten Besuch, oh, okay, hier ist irgendwas, hier brodelt's ein bisschen. Und er sagt ganz klar, okay, das Ding bricht aus. Wir haben vielleicht noch ein bisschen Zeit, wir müssen jetzt überlegen, wie man das löst. Und dann kommt sein Chef von dem wissenschaftlichen Institut, für das sie arbeiten, und sagt,

du kannst doch hier nicht erzählen, der Vulkan bricht aus. Wir wissen das überhaupt nicht und bist du irre? Und der schraubt das also alles ganz schnell wieder zurück und dann kommen seine Wissenschaftlerkollegen und untersuchen diesen Berg aufs Genaueste und Minutiöseste und stellen nach mehreren Wochen fest, da passiert nichts. Alles ist gut. Wir hauen wieder ab. Und auch Harry heißt er übrigens, Pierce Brosnan, gesteht sich ein, okay, möglicherweise war ich panisch. Es gibt da eine tragische Vorgeschichte und deswegen hat er Angst gekriegt und war ein bisschen übereifrig. Wie auch immer, die sind gerade dabei, alles wieder einzupacken, alles wird gut. Und ach so, dann bricht das Ding doch aus. So. Und zwar sehr spektakulär. Ich finde Dante's Peak, ich habe sowohl Volcano als auch Dante's Peak jetzt wieder geguckt. Und Dante's Peak ist eindeutig der technisch bessere Film. Es sieht wesentlich besser aus, die Bilder sind stärker, mächtiger, das meiste spielt tagsüber, das heißt, man hat auch wirklich einen guten Blick auf diesen Vulkan, auf diese Berglandschaft, in Volcano spielt alles nachts, was sicherlich auch ein Zugeständnis an das Budget war, und hier hat man mit einer Mischung aus CGI und sehr vielen praktischen Effekten und Modellen tatsächlich einen sehr, sehr überzeugenden, sehr realistisch aussehenden Vulkanausbruch geschafft. Das gefällt mir an Dante's Peak wirklich gut. Was ich nicht mag, ist das Tempo des Films, der braucht sehr lange, bis es wirklich losgeht. Dieses ganze Vorgeplänkel dauert gefühlt mehr als die Hälfte des Films und dann kommt es aber so unvermittelt. Also man wird ja schon die ganze Zeit geteased und darauf vorbereitet, dass hier gleich eine Katastrophe passiert. Aber wie es dann letztendlich passiert oder auf welche Art und Weise es gezeigt wird oder es dann doch passiert, ist dann doch irgendwie so ein bisschen, aha, okay, das ist es jetzt also. Na gut. Das ist das, was mich jetzt beim Schauen gestört hat. Okay, wir kommen zur Musik. Die stammt vom Komponisten John Frizzell. Das ist ein amerikanischer Filmkomponist, der mir zumindest vor allem bekannt ist für seine Musik für Alien 4, Alien die Wiedergeburt, der da kurz danach auch gelaufen ist. Und ich finde, es gibt stilistisch auf jeden Fall stark hörbare Ähnlichkeiten zum Alien-Soundtrack. John Frizzell war damals ganz stolz darauf, dass er unorthodoxe Instrumente und Dinge verwendet hat, um Klänge zu erzeugen, ganz viel mit Metall und Gummi, also eine Mischung. Also er hat zum Beispiel einen Gummiball über eine rostige Metallplatte gezogen und das Geräusch aufgenommen oder mit Gummihandschuhen an Stahlstäben entlang gezogen. Dadurch sind so spezielle Geräusche entstanden. Und sowas hat er in seine Musik mit eingebaut, durchaus elegant. Und ich finde, den Soundtrack, den er hier komponiert hat, der ist sehr rund. Das Thema ist einprägsam, aber nicht zu krass, zu ohrwurmig. Die Musik wirkt sehr hollywoodig, das heißt, in den spannenden Momenten klingt es sehr spannend, in den romantischen Momenten, die es durchaus auch gibt in diesem Film, ist es ein sehr fettes, schmalziges Brett an Soundtrack, und in den spektakulären Ausbruchsequenzen, da scheppert es auch ordentlich los. Also ein durchaus solider, gut komponierter und handwerklich souverän gelöster Soundtrack, in den wir jetzt reinhören. Wir hören jetzt in den Soundtrack zu Dante's Peak aus dem Jahre 1997, komponiert von John Frizzell.

Und das war's mit Soundtrack für diese Ausgabe. Wir haben heute in zwei Soundtracks reingehört zu ein und demselben Film, möchte man fast schon sagen. In der ersten Hälfte in den Soundtrack zu Volcano aus dem Jahr 1997, komponiert von Alan Silvestri, und in der zweiten Hälfte in den Soundtrack zu Dante's Peak aus dem Jahr 1997, komponiert von John Frizzell. Wie gesagt, es ist ein, zweimal vorgekommen in der Filmgeschichte der letzten 30, 40 Jahren, dass eben Filme, die nahezu dasselbe erzählt haben, zweimal erschienen sind. Vielleicht gibt es da irgendwann hier im Rahmen dieser Sendung auch nochmal einen weiteren Teil. Wie gesagt, mit Ameisen haben sie es gemacht, mit Meteoriteneinschlägen haben sie es gemacht und Alien-Invasionen. Mal gucken, was sich da noch so finden lässt. Das war's an dieser Stelle. Vielen Dank fürs Zuhören und ciao, bis zum nächsten Mal, sagt der Jan.